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1: Ich bin David Riemer. Die Kontrollen an den deutschen Außengrenzen sollen um ein weiteres halbes Jahr bis Mitte März verlängert werden. Das hat Innenminister Dobrindt bei der EU-Kommission angemeldet. Das Zurückdrängen der illegalen Migration brauche weiterhin Kontrollen, sagte Dobrindt der Bild-Zeitung. Er hatte den Schritt schon Ende Juli angekündigt, als Zehntausende Migranten in die spanische Exklave Ceuta in Nordafrika gestürmt waren. In einem wegweisenden Pilotprozess vor einem US-Bundesgericht in Auckland klagen mehrere US-Bundesstaaten gegen den Facebook-Konzern Meta. Sie werfen dem Unternehmen vor, Daten von Kindern gesammelt und gegen Gesetze verstoßen zu haben. Nun sind die Eröffnungsplädoyers gestartet.
2: Das Verfahren soll 6 bis 8 Wochen dauern und auch Meta-Chef Mark Zuckerberg soll aussagen. Anwälte aus Kalifornien, Kentucky, Colorado und New Jersey verlangen umfassende Schadenersatzzahlungen und gravierende Änderungen der Plattformen Facebook und Instagram. Die Klagen von 25 weiteren Bundesstaaten werden später verhandelt. Meta wird beschuldigt, Kinder und Jugendliche gezielt von sozialen Medien abhängig zu machen und damit ihre geistige Gesundheit zu gefährden. Hinzu kommen die Vorwürfe des Datensammelns. Aus den USA, Tina Eck.
1: SPD-Chef Klingbeil sieht trotz heftiger Kritik keinen Anlass für eine grundlegende Kursänderung an der Parteispitze. Der Weg, den Parteichefin Baas und er eingeschlagen hätten, sei richtig, sagte der Vizekanzler im Sommerinterview bei Sat.1.
3: Also jeder Finanzminister, jeder SPD-Vorsitzende in der Regierung wird vor der Herausforderung stehen, da ist kein Wachstum, da sind Löcher im Haushalt und da gibt es soziale Sicherungssysteme, Rente, Pflege, Gesundheit, die, wenn wir heute nichts machen, wird das ja auch nicht besser. Dann steigen die Beiträge, dann laufen die Kosten aus dem Ruder. Und insofern ist das etwas, wo man sich mit auseinandersetzen muss. Und ich verstehe, dass das viele umtreibt. Ich verstehe auch, dass da Unmut ist. Aber ich sage Ihnen, am Ende geht es um eine Verantwortung, die wir als Sozialdemokratinnen und Sozialdemokraten für dieses Land übernommen haben.
1: SPD-Chef und Finanzminister Klingbeil. Zum Fußball. Nationalspieler Jamal Musiala hat beim FC Bayern München für einen erneuten Schreckmoment gesorgt. Wenig später aber zumindest leichte Entwarnung gegeben. Das Wichtigste zuerst, mir geht es gut. Das teilte der 23-Jährige nach dem 4:2-Sieg des Rekordmeisters im Testspiel beim 1. FC Heidenheim über soziale Medien mit. Schon am letzten Wochenende war Musiala im Test gegen RB Leipzig auf dem Rasen zusammengebrochen.
0: Das Wetter an Rhein und Erft.
4: Ja, immer mal wieder Regenschauer, auch in der Nacht. Das kennen wir noch vom Tag und das geht auch nachher so weiter an diesem Mittwoch. Und da müssen wir immer wieder mit Regenschauern rechnen. Temperaturen nachher so im Tagesverlauf so um die 18 bis 20 Grad. Und morgen geht es dann auch so weiter, bevor es am Freitag dann sogar noch mal kräftiger regnet.
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5: Zurzeit liegen uns keine Meldungen vor. Wir wünschen allen unterwegs gute Fahrt.
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4: So, jetzt kommt nicht nur der Sommerhit des Jahres offiziell, sondern auch der offizielle Sommerhit meines Sohnes. Ich würde fast sogar sagen, so oft wie er sich dieses Ding auf der Alexa bestellt. Es ist der Hit des Jahres schon für ihn. Shakira zusammen mit Burna Boy und Die Die. Schöne Nacht mit uns.

0: Ich war im Urlaub und das muss ich euch kurz erzählen. Es war wohl die für mich verrückteste Bäckerei überhaupt. Es war an der Nordsee und es war so ein Bäckerladen. Ja? Da bist du reingegangen, musstest nur deine Kreditkarte am Eingang abscannen. Und dann konntest du dir alle Brötchen, Brot, Kaffee, Milch, Eier, alles nehmen und bist am Ende rausgegangen. Und per Kameras haben die gesehen und gespeichert, was ich eingekauft habe. Und es wurde exakt abgerechnet. Also, das soll noch mal einer sagen, Digitalisierung in Deutschland, das kommt nicht voran. Vielleicht bei den Ämtern nicht ganz so, aber in der Bäckerei an der Nordsee. Da lief es auf jeden Fall sehr, sehr gut. Beim Einkaufen generell, muss man sagen, läuft schon sehr, sehr gut. Kollege Stefan Rejek, wir kennen ja auch alle diese Selbstbedienungskassen. Die sind ja mittlerweile wirklich fast überall. Wenn die machen, was sie sollen, geht das Scannen und Bezahlen ja auch recht schnell. Ne?
1: Ja, und noch schneller geht es zum Beispiel bei Rewe mit diesen Scan-Pistolen. Mit denen scannst du die Produkte schon, wenn du sie aus dem Regal nimmst. Und dann bezahlst du einfach alles am Ende gebündelt, ohne nochmal selbst kassieren zu müssen.
0: Da kenne ich schon aus den Niederlanden, das machen die schon seit Jahren so. Und ich muss sagen, bei den Scan-Sachen, da, ich weiß auch nicht, man fühlt sich ja immer auch so ein bisschen so, es fühlt sich an wie Klauen, ne?
1: Ja, nur eben legal. Da sehen nämlich die Kameras, welche Produkte du nimmst und dadurch werden die auch ganz automatisch gescannt und am Ende zahlst du einfach über die App. Heißt, du musst nicht nochmal zur Kasse gehen. Pick and Go heißt das Ganze, ist aber noch gar nicht so etabliert hier in NRW. Es gibt nämlich nur 2 Filialen, die das bisher anbieten. Was ich auch noch ziemlich genial finde, ist Drive and Go. Da bestellst du einfach vorher und holst dann deinen Einkauf mit dem Auto ab.
0: Mhm. Ein bisschen wie im Fastfood-Restaurant deines Vertrauens.
1: Ja, wobei dir da die Einkäufe ja sogar direkt zum Auto gebracht werden. Sehr genial finde ich auch den neuen Tomra R2 Multifeed.
0: Das klingt ein bisschen wie der große Bruder von R2-D2.
1: Ja, nee, nicht ganz. Das ist der neueste Pfandautomat. Den gibt es jetzt auch in immer mehr Supermärkten. Und das Besondere daran ist, dass du da bis zu 100 Flaschen einfach in so eine Wanne reinkippen kannst. Und dann zählt und sortiert der Automat alles für dich. Das geht alles in ein paar Sekunden. Ja, und dann bekommst du schon deinen Pfandbon.
0: Ja, heißt Zeit gespart und Finger bleiben auch sauber. Ich frage mich ja, warum gibt es bei Selbstbedienungskassen eigentlich keinen Rabatt? Ich übernehme ja schließlich auch ein bisschen das Kassieren, die Arbeit. Also, naja.
2: Loi und David Puentes, Golden Summer.
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0: Das Wetter an Rhein und Erft.
1: Relativ kühle Nacht mit 13 Grad, immer wieder Regenschauer. Grau ist es, bewölkt und das geht auch nachher so weiter. Wir müssen immer wieder mit Regenschauern auch im Tagesverlauf rechnen. Temperaturen dann so knapp bis 20 Grad meistens. Hier und da vielleicht mal ein Grad mehr oder ein Grad weniger. Morgen dann auch eher ein schauerartiges Wetter, bevor am Freitag der Regen dann sogar noch mal kräftiger wird.
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2: Zurzeit liegen uns keine Meldungen vor. Wir wünschen allen unterwegs gute Fahrt.
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1: Es gibt ja manchmal so Künstler, da fragt man sich, was machen die eigentlich jetzt? Ja? Die haben riesen Hits gelandet, aber die sind irgendwie verschluckt. Und dieses Geräusch wurde wahrscheinlich auch gemacht, als man sie verschluckt hat. Das ist nichts anderes wird passiert sein mit Andreas Borani. Der ist irgendwie verschluckt. Hatte so große Hits mit Auf uns damals zur WM 2014, als wir Weltmeister geworden sind. Da haben wir das alle gehört. Oder damit fing für ihn alles an. Andreas Borani, nur in meinem Kopf. Und jetzt frage ich mich in meinem Kopf, wo ist er?

0: für eine entspannte Nacht. Lene Marlen, Sitting Down hier. Ich hoffe, ihr kommt gut durch die Nacht, egal was ihr gerade habt. Nachtschicht. Jetzt seid ihr auch gerade mit dem Auto unterwegs. Keine Ahnung. Hier ist der Radiosender, der für euch an eurer Seite ist. Egal, was ihr gerade macht, auch wenn es doof ist oder so. Oder weil ihr schon müde seid. Wir sind bei euch. Ich bin raus. Johanna Tänzer, die kümmert sich jetzt um euch. Gleich hier nach 3. Ich bin Kevin Zimmer.
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1: Ich bin David Riemer. Nach dem Drohnenvorfall am Flughafen Leipzig-Halle verlangt der Pilotenverband Vereinigung Cockpit Standards, um derartige Ereignisse einheitlich erkennen und bewerten zu können. Nach Einschätzung des Verbands liegt das größte Problem derzeit nicht in der Abwehr von Drohnen, sondern in ihrer rechtzeitigen Erkennung.
2: Immer häufiger stören Drohnensichtungen den Luftverkehr. Beim bislang spektakulärsten Fall war Anfang August am Flughafen Leipzig eine mit Sprengstoff bestückte Drohne entdeckt worden. Seitdem wird viel über Abwehr diskutiert. Die Piloten fordern aber auch eine bessere Technik, um Drohnen möglichst schnell zu erkennen und auch einschätzen zu können, wie gefährlich sie sind. Außerdem wollen die Piloten in den Gremien vertreten sein, wo über Reaktionen entschieden wird. Denn der Abschuss einer Drohne etwa kann am Ende gefährlicher sein als die Drohne selbst. Aus Berlin, Thomas Brockt.
1: Wenig Regen und viel Hitze. Die deutschen Landwirte haben in diesem Sommer eine insgesamt deutlich kleinere Ernte eingefahren. Der Deutsche Bauernverband rechnet mit einer unterdurchschnittlichen Getreidemenge von knapp 42 Millionen Tonnen. Verbandspräsident Ruckwied fordert ein Sofortprogramm der Bundesregierung.
3: Nicht nur um die Getreide- oder Gemüseernte steht es schlecht. Die Trockenheit führt auch zu Nachschubproblemen beim Tierfutter. Vor allem im Süden und im Westen Deutschlands gibt es schwache Ernten. Der Standort habe in diesem Jahr über den Ertrag entschieden, wie selbst zuvor, sagte Bauernpräsident Ruckwied. Teils sorgte die Trockenheit sogar für einen Totalausfall. Vielen Höfen geht es schlecht. Der Verband fordert finanzielle Hilfen aus der Politik. Mit akuten Folgen für die zuletzt bereits gestiegenen Verbraucherpreise rechnet die Branche aber erstmal nicht. Ursula Winkler, Nachrichtenredaktion.
1: Die Kontrollen an den deutschen Außengrenzen sollen um ein weiteres halbes Jahr bis Mitte März 2027 verlängert werden. Innenminister Dobrindt hat dies offiziell bei der EU-Kommission angemeldet. Er sagte, das Zurückdrängen der illegalen Migration brauche weiterhin Kontrollen. Diese gibt es seit September 2024. Die syrische Regierung lässt das mutmaßlich geheime Atomprogramm unter dem früheren Präsidenten Assad durch UN-Atomwächter aufarbeiten. Der Chef der internationalen Atomenergiebehörde Grossi sagte bei einem Besuch in Syrien, es gehe um einige Tonnen an Nuklearmaterial, das missbräuchlich verwendet werden könnte. Syrien habe die Behörde darüber informiert und eine erste Inspektion ermöglicht.
0: Das Wetter an Rhein und Erft.
4: Der Morgen startet bewölkt und es kann immer wieder regnen. Dazu gibt es 20 bis 23 Grad. Und auch im weiteren Tagesverlauf bleibt es so regnerisch.
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5: Zurzeit liegen uns keine Meldungen vor. Wir wünschen allen unterwegs gute Fahrt.
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4: Hi zusammen, Johanna Tänzer ist hier. Ich begleite euch durch den Rest dieser Nacht. Herzlich willkommen schon mal an diesem frühen Mittwoch. Das ist Kamrad mit Hug Yourself.

0: Metallica, Nothing Else Matters. Eine schöne Nacht mit uns. So Leute, Atze Schröder, der gibt uns ja immer Tipps, wie wir gut durchs Leben kommen. Entweder auf der Bühne mit seinem Programm oder jede Woche in seinem Podcast Wat ne Woche. So, und hier kommt jetzt der ultimative Tipp, wie ihr auf der Arbeit endlich mal eure Ruhe habt.
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3: Ja, nee, ist klar.
4: Sag mal, wie geht ihr eigentlich ans Telefon? Sagt ihr da, guten Tag, mein Name ist Erika Stückenschneider, schön, dass Sie anrufen, was kann ich für Sie tun? Ich meine, das wäre mal eine schöne Begrüßung, ne? Oder geht ihr einfach ran mit dem einfachen, ja, oder im Ruhrgebiet mit, was is? Ja, mache ich eigentlich immer. Wenn ich geschwätzig drauf bin, sage ich auch schon mal, was ist denn jetzt schon wieder? Wichtig ist aber nur, dass ihr danach blitzschnell umschaltet und die Situation erfasst. Zum Beispiel im Job. Ne, da müsst ihr beim Anruf am Atmen schon hören, wie viel Scheiße der Kollege jetzt bei euch abladen will. Und dann muss der Return auch direkt schon kommen. Erstmal den Bittsteller sein Anliegen vortragen lassen. Dann eine lange Pause lassen und anschließend hörbar schwer ausatmen. So. So richtig schön übers Zwerchfell, ne? Passt bloß auf, dass ihr euch dabei nicht zu sehr entspannt. Ihr braucht die Wut für das, was jetzt kommt. Genauso hörbar tief Luft holen und dann ein sensationell genervtes, ey, nicht dein Ernst, rausblöken. Ja, dann kurz warten, bis er was sagen will und dann komplett drüber bügeln mit dem ultimativen Fallbeil. Ey, ich hab doch nun weiß Gott Besseres zu tun. Offen lassen dann, ne? Und wenn dann noch keine Entschuldigung kommt, hilft der Nachsatz, was glaubt ihr eigentlich alle? Und Schluss. So, und dann ist garantiert Ruhe. Und du hast die nächsten 2 Stunden Zeit für Kaffee und Instagram.
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0: Das Wetter an Rhein und Erft.
1: Der Mittwochmorgen bringt viele Wolken und auch Regen und es wird mild heute. Bis zu 23 Grad bekommen wir. Und auch im Tagesverlauf bleibt es grau und regnerisch.
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2: Zurzeit liegen uns keine Meldungen vor. Wir wünschen allen unterwegs gute Fahrt.
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1: Hallo, hallo. Johanna Tänzer ist hier, kommt gut durch diese Nacht mit uns.

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1: Ich bin David Riemer. Die Kontrollen an den deutschen Außengrenzen sollen um ein weiteres halbes Jahr bis Mitte März verlängert werden. Das hat Innenminister Dobrindt bei der EU-Kommission angemeldet. Das Zurückdrängen der illegalen Migration brauche weiterhin Kontrollen, sagte Dobrindt der Bild-Zeitung. Er hatte den Schritt schon Ende Juli angekündigt, als Zehntausende Migranten in die spanische Exklave Ceuta in Nordafrika gestürmt waren. In der Demokratischen Republik Kongo sind beim aktuellen Ebola-Ausbruch bereits mehr als 5000 Menschen an dem gefährlichen Fieber erkrankt. Das teilte die Weltgesundheitsorganisation mit. Der Ausbruch der hochansteckenden Infektionskrankheit war Mitte Mai bekannt gegeben worden.
2: Noch nicht einmal 100 Tage dauert der Ebola-Ausbruch im Kongo an. Und er ist schon jetzt der Ausbruch mit dem rasantesten Anstieg. Mehr als 5000 Fälle und fast 2400 Tote in so kurzer Zeit, das gab es im vergleichbaren Zeitraum auch nicht während des großen Ebola-Ausbruchs in Westafrika. Schlimmer noch, Experten fürchten, dass viele Fälle gar nicht registriert werden. Gerade in entlegenen Gebieten erkranken und sterben Menschen ohne Schutzmaßnahmen. Den Helfern läuft die Zeit davon. Aus Nairobi, Eva Kraftschick.
1: Schon wieder ein Zwischenfall am Münchner Flughafen. Am Montagabend hat ein Flugzeug die Landebahn verfehlt. Das hat die Lufthansa jetzt bestätigt. Alle 351 Passagiere blieben unverletzt.
3: Bei dem Vorfall wurde die Beleuchtung am Anfang der Landebahn beschädigt. Wieso der Airbus zu früh aufgesetzt hat, ist bislang unklar. Die Bundesstelle für Flugunfallsicherung hat sich der Sache angenommen. Erst am Samstag war eine Boeing der Fluggesellschaft Vietnam Airlines beim Start über das Bahnende hinausgefahren, weil sie zu langsam war. Das Flugzeug konnte zwar gerade noch so abheben, musste aber 2 Stunden später beschädigt wieder in München landen. Aus München, Pia Wegner.
1: Zum Fußball. Wieder Schockmoment beim FC Bayern. Nationalspieler Jamal Musiala ist erneut auf dem Rasen zusammengebrochen. Wenig später kommt von ihm selbst dann die leichte Entwarnung über soziale Medien. Mir geht es gut, schrieb Musiala nach dem 4:2-Sieg der Münchner im Testspiel beim 1. FC Heidenheim. Schon am letzten Wochenende war der 23-Jährige beim Test gegen RB Leipzig auf dem Rasen zusammengesackt. Ärzte hätten bei ihm eine Störung des Nervensystems festgestellt. Er sei aber in bester medizinischer Behandlung, schreibt Musiala.
0: Das Wetter an Rhein und Erft.
4: Der Mittwochmorgen bringt viele Wolken und auch Regen und es wird mild heute. Bis zu 23 Grad bekommen wir. Und auch im Tagesverlauf bleibt es grau und regnerisch.
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5: Zurzeit liegen uns keine Meldungen vor. Wir wünschen allen unterwegs gute Fahrt.
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4: Hallo, hallo. Hey, wie seid ihr denn so beim Einkaufen drauf? Für mich, ganz ehrlich, für mich ist irgendwie Einkaufen Stress, deswegen will ich da schnell durch sein im Supermarkt. Aber es gibt auch Leute, für die ist Einkaufen Entspannung. Und die quatschen dann halt auch mal gerne eine Runde. Für die gibt es die sogenannte Plauderkasse. Sprechen wir gleich hier drüber. Ich plauder hier ja beruflich. Johanna Tänzler, Tag.

0: Also heute muss ja irgendwie alles schnell gehen, ne? Auch beim Einkaufen sparen wir mittlerweile eine Menge Zeit. Es gibt ja zum Beispiel Selbstbedienungskassen oder auch autonome Filialen, wo du nur die Produkte nimmst und dann wieder gehst. Aber es gibt auch einen Gegentrend. Eine Kempener Edeka-Filiale, die hat seit ein paar Jahren die sogenannte Plauderkasse. Hier haben sie alle Zeit der Welt, hängt da als Banner davor. Und ja, gerade bei älteren Menschen ist die sehr beliebt.
1: Die Idee der Plauderkasse kommt im Grunde genommen von der Seniorenberatung der Stadt Kempten. Das Thema ist ja, dass ältere Menschen oft einsam sind und im Grunde genommen suchen die Möglichkeiten, wie man im Alltag Möglichkeiten aufbauen kann, damit Menschen Kontakt bekommen.
0: Das sagt der Inhaber Benedikt Steves. Es geht an der Plauderkasse nicht nur um den sozialen Kontakt, sondern insgesamt auch um eine entspanntere Atmosphäre.
1: Man nimmt ja vor allen Dingen einfach den Druck weg. Das ist ja oftmals beim Einkaufen so die hektischste Phase, wenn man eben dann an der Kasse dann dran ist, dann muss man einpacken, dann muss man zahlen. Und da ist einfach das Signal ganz groß, dass es möglichst entspannt laufen soll.
0: Ja, finde ich gut. Vor allen Dingen, wir kennen ja alle diese Top-Speed-Kassierer, die irgendwie zehnmal schneller kassieren, als man überhaupt einpacken kann. Das ist ja auch super stressig. Also gerade für ältere Menschen ist da eine entspanntere Lösung schon eine gute Sache. Also, voll schön, dass es das gibt.

0: Das Wetter an Rhein und Erft.
1: Der Morgen startet bewölkt und es kann immer wieder regnen. Dazu gibt es 20 bis 23 Grad. Und auch im weiteren Tagesverlauf bleibt es so regnerisch.
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2: Zurzeit liegen uns keine Meldungen vor. Wir wünschen allen unterwegs gute Fahrt.
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1: Hallo, einen frühen guten Morgen, schönen frühen Mittwoch. Ich bin Johanna Tänzer. Haltet bitte durch. Egal, ob ihr jetzt gerade irgendwie erst nach Hause kommt von der Schicht oder Frühdienst habt und raus müsst. Wie wär's bitte mit einer Runde

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1: Ich bin David Riemer. Die Kontrollen an den deutschen Außengrenzen sollen um ein weiteres halbes Jahr bis Mitte März verlängert werden. Das hat Bundesinnenminister Dobrindt jetzt offiziell bei der EU-Kommission angemeldet.
2: Eigentlich sollen im Schengen-Raum die Grenzen offen sein. Doch schon seit 2 Jahren gilt das für die deutschen Außengrenzen nicht mehr. Die Bundesregierung will so die Zahl der unerlaubten Einreisen verringern. Kritik daran gibt es immer wieder. Doch jetzt kommt, wenn die EU-Kommission nicht widerspricht, die nächste Verlängerung. Innenminister Dobrindt hatte das schon vor kurzem angekündigt. Nach dem Massenansturm von Migranten auf die spanische Exklave Ceuta in Nordafrika. Aus Berlin, Thomas Brockt.
1: Bei den Autoversicherungen deutet vieles darauf hin, dass die Zeit der massiven Preissteigerungen ausläuft. Im Moment liegen die Preise für Versicherungswechsler im Mittel gerade einmal 1,3% über dem Vorjahr. Das haben Berechnungen des Vergleichsportals Verivox ergeben.
3: Die Kfz-Haftpflichtversicherung ist im Schnitt um 3% günstiger als im Vorjahr. Mit Teilkasko wird es etwas teurer und die Haftpflicht mit Vollkasko steigt im Preis im Vergleich zu 2025 um 2,5%. Experten sagen, das Risiko ist groß, dass die aktuell stabilen Preise nur eine Momentaufnahme sind, ein kurzes Durchatmen. Im Vergleich zu 2022 müssen Autofahrer für ihre Versicherung im Schnitt sagenhafte 52,8% mehr zahlen. Uli Reitinger, Nachrichtenredaktion.
1: Für den Facebook-Konzern Meta hat in den USA ein potenziell folgenschwerer Prozess begonnen, in dem es um die Nutzung seiner Apps durch Kinder geht. Mehrere US-Bundesstaaten werfen dem Unternehmen vor, Kinder bewusst zu einer ausufernden Nutzung von Facebook und Instagram verleitet zu haben. Gleichzeitig habe Meta Risiken vor Eltern und der Öffentlichkeit verborgen. Der Konzern weist die Vorwürfe zurück. Nationalspieler Jamal Musiala hat beim FC Bayern erneut für einen Schockmoment gesorgt. Er ist wieder auf dem Platz zusammengebrochen. Wenig später hat er über soziale Medien leichte Entwarnung gegeben. Ihm gehe es gut, schrieb er nach einem Testspiel des Rekordmeisters in Heidenheim. Schon am Wochenende war Musiala beim Test gegen RB Leipzig auf dem Platz zusammengesackt. Ärzte hätten bei ihm kurz auftretende Absenzen festgestellt, so Musiala, vergleichbar mit kurzzeitigen und plötzlichen Blackouts.
0: Das Wetter an Rhein und Erft.
4: Der Morgen startet bewölkt und es kann immer wieder regnen. Dazu gibt es 20 bis 23 Grad. Und auch im weiteren Tagesverlauf bleibt es so regnerisch.
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5: A4 Aachen-Köln. Zwischen Kreuz Köln-West und Köln-Eiffeltor 1 Kilometer Stau. Wir wünschen allen unterwegs gute Fahrt.
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4: Hallo, guten Morgen. Johanna Tänzer ist hier. Herzlich willkommen Mittwoch. Das sind Sophie and the Giants mit Purple Disco Machine Paradise.

0: Katy Perry, Chain to the Rhythm. Guten Morgen.
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0: So, kurz nach fünf. Was bringt uns dieser Mittwoch? Worauf lohnt sich heute ein Blick? Robert Jans ist da.
2: Guten Morgen. Ja, zum Beispiel lohnt sich ein Blick weiter auf den Rhein, denn das extreme Niedrigwasser merken inzwischen auch Autofahrer an der Tankstelle. Laut einem aktuellen Bundesländervergleich des ADAC ist Sprit gerade vor allem in den Ländern am Rhein besonders teuer. Mal ein Beispiel bei uns in NRW kostet Diesel im Schnitt 2,25 Euro pro Liter. Und ein Grund, warum das Ganze so teuer ist, Raffinerien und Tanklager hier bei uns im Westen sind stärker auf Transporte über den Rhein angewiesen. Weil Schiffe wegen des niedrigen Wasserstands aber weniger laden können, wird die Versorgung dann aufwendiger und damit teurer.
0: Noch teurer. Alles noch teurer. Aber zumindest beim Wasserstand gibt es langsam ein bisschen Entspannung, oder?
2: Ja, ganz vorsichtig. Ne? Also am Mittelrhein bei Kaub ist der Pegel zuletzt wieder auf 12 cm gestiegen. Und auch bei uns in NRW soll langsam mehr Wasser kommen. Das Wasserstraßen- und Schifffahrtsamt rechnet zum Beispiel damit, dass der Pegel in Düsseldorf spätestens heute wieder auf 5 cm steigt, nachdem er zuletzt sogar im Minusbereich war. Auch für Köln und Emmerich geht es nach den Prognosen langsam aufwärts und zum Wochenende könnte der Regen der vergangenen Tage wirklich nochmal spürbarer helfen. Für Samstag werden in Düsseldorf 23 cm erwartet.
0: Und sportlich geht es heute bei der Reit-WM in Aachen weiter, ne?
2: So ist das und heute steigen vor allem die Springreiter richtig ein. Am Vormittag steht die erste Prüfung der Spring-Weltmeisterschaft an, die sowohl für die Mannschaft als auch für die Einzelwertung zählt dann. Und außerdem gibt es in der Paradressur erste Medaillenentscheidung, also richtig was los. Und das Ganze läuft da in Aachen noch bis Sonntag.
0: Sehr gut. Danke, Robert.
2: Ich geh jetzt wieder.
0: Leg dich wieder hin.
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0: Das Wetter an Rhein und Erft.
1: Der Mittwochmorgen bringt viele Wolken und auch Regen und es wird mild heute. Bis zu 23 Grad bekommen wir. Und auch im Tagesverlauf bleibt es grau und regnerisch.
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2: Zurzeit liegen uns keine Meldungen vor. Wir wünschen allen unterwegs gute Fahrt.
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1: Hallo, guten Morgen. Johanna Tänzer ist hier. Willkommen im frühen Mittwoch. Ich habe hier jetzt einen Song aus dem Jahr 2000 für euch, der, ich glaube, das war echt so ein One-Hit-Wonder. Ich habe danach nie wieder was von Marquet gehört. Das ist One to Make Her Happy. Guter Song.

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0: Rice. Guten Morgen zusammen. Hey, eine Packliste kennt jeder, ne? Aber eine Nicht-Packliste? Thomas Fresia von der Evangelischen Kirche, der hat fürs Augenblick mal seine geniale Idee aus dem Zelturlaub mitgebracht.
1: Augenblick mal. Gerade komme ich aus Frankreich zurück. Eine Woche zelten auf einem Campingplatz. Am letzten Tag dann das große Aufräumen vor der Abreise. Erstaunlich, was sich da in einem kleinen Zelt so alles an Kram ansammelt. Klamotten, Schlafsack, Zahnbürste, Powerbank, natürlich in alle Ecken verstreut. Ich bin wohl kein Campingprofi. Als ich dann meine 7 Sachen beisammen habe, meint meine Zeltnachbarin Silke zu mir, ich fange jetzt an, eine Nicht-Packliste zu erstellen. Also eine Liste, auf der ich notiere, was ich nächstes Jahr gar nicht erst mitnehmen muss, weil ich hier das sowieso nicht brauche. Den Föhn, weil die Haare bei 35 Grad sowieso schneller an der frischen Luft trocknen. Die Ersatzkaffeetasse, weil die normale Tasse natürlich nicht kaputt gegangen ist. Und den Vorratspack Kältekompressen, weil es so viel Verletzungen gar nicht gegeben hat. Was für eine geniale Idee, finde ich. Auch für den Alltag. Eine Nicht-Packliste. Ich schreibe mir auf, was ich nicht brauche, damit der Ballast leichter wird. Womit fange ich mal an? Wenn das nächste Mal die Schranke am Bahnübergang runtergeht und ich an der roten Ampel stehe, ärgere ich mich nicht über den Zeitverlust, sondern nutze die Zeit für ein paar gute Gedanken. Und wenn wieder einmal meine Tagesplanung von überraschenden Augenblicken durchkreuzt wird, gerate ich nicht gleich in Panik, sondern schaue einfach, was als nächstes dran ist. Leichtes Gepäck für unterwegs und für zu Hause, das hört sich doch gut an. Thomas Fresia von der Evangelischen Kirche für Augenblick mal.
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1: Mit Thorsten Adolfs. Guten Morgen. Miete, Lebensmittel, Benzin. Vieles ist in letzter Zeit teurer geworden. Aber jetzt deutet sich zumindest bei den Autoversicherungen teilweise eine Trendwende an. Die großen Preissprünge der Vergangenheit scheinen erst einmal vorbei zu sein. Das zeigen Zahlen des Vergleichsportals Verivox. Malte Albrecht aus dem News-Team. Wie sehen die aus?
2: Also die gute Nachricht, du hast es schon gesagt, die Beiträge steigen aktuell kaum noch. Wer jetzt die Versicherung wechselt, zahlt im Schnitt nur 1,3% mehr als vor einem Jahr. Die Kfz-Haftpflicht ist sogar rund 3% billiger geworden. Trotzdem sind die Preise weiterhin hoch. Seit 2022 sind die Tarife insgesamt um mehr als 50% nach oben geschossen. Das ist happig. Jetzt gibt es aber Hoffnung auf wenigstens etwas Entlastung, weil der Sanierungskurs der Versicherer in den letzten Jahren erfolgreich war, sagt Verivox. Die Preise bleiben aber unter Druck, denn zum Beispiel die Kosten für Reparaturen steigen weiter. Und deshalb rechnet auch der Marktführer Hukoburg in diesem Jahr noch mit weiteren Beitragserhöhungen. Für Autofahrer heißt das, vergleichen lohnt sich allemal. Die meisten Kfz-Verträge laufen ja bis zum Jahresende. Wer wechseln will, muss in der Regel spätestens bis zum 30. November kündigen. Ein bisschen Zeit ist da also noch.
1: Dankeschön, Malte. Und jetzt weitere Nachrichten in der Zusammenfassung. Justizministerin Hubig will dafür sorgen, dass es für Mieter einfacher wird, eine Klimaanlage oder Sonnenblenden einzubauen. Dazu seien Änderungen beim Mietrecht nötig, sagte sie der RP. Wenn für den Hitzeschutz bauliche Veränderungen an der Wohnung durchgeführt werden müssen, sei der Einbau solcher Anlagen für Mieter im Moment gar nicht so einfach, so Hubig. Im Hohen Venn in Belgien versuchen die Einsatzkräfte, das riesige Feuer in dem Naturschutzgebiet einzudämmen. Ein Lichtblick ist der Regen, sagte ein Feuerwehrsprecher. Auch für heute ist im Brandgebiet Regen vorhergesagt. Die Lage sei aber noch nicht unter Kontrolle. Das größte Problem sei die nordöstliche Flanke des Feuers, die besonders schwer erreichbar sei. Am Münchner Flughafen gab es wieder einen Zwischenfall. Wenige Tage nach dem beinahe Unfall mit einem Boeing Dreamliner setzte eine Lufthansa-Maschine aus San Francisco zu früh auf der Landebahn auf. Dabei wurde die Beleuchtung beschädigt. Die 351 Passagiere kamen mit dem Schrecken davon. In beiden Fällen ermittelt die Bundesstelle für Flugunfalluntersuchung. Fußballnationalspieler Jamal Musiala ist wieder auf dem Platz zusammengebrochen. Bei der Partie seiner Bayern gegen Heidenheim sackte er zu Boden und musste medizinisch versorgt werden. Musiala sagte danach, dass bei ihm eine neurologische Dysfunktion festgestellt wurde. Das führt zu sogenannten Abszenzen, also kurzen vorübergehenden Aussetzern. Sie seien aber gut behandelbar. Es bestehe dadurch kein weitergehendes gesundheitliches Risiko. Er wolle so normal wie möglich weiterleben und auch weiter Fußball spielen. Das helfe ihm bei der Genesung am besten. Soweit die Meldungen mit Thorsten Adolfs.
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4: Und Theo Kirschbaum ist da. Guten Morgen. Hi. Auch heute ja wieder nur wenig Sonne mit dabei.
5: Ja, und wenn es schon hell wäre, dann würden wir auch sehen, hier in Wesseling heute Morgen ist der Himmel auch bedeckt. Die Sonne ist nicht zu sehen und die Temperatur liegt gerade bei 18 Grad hier. Heute Mittag und heute Abend regnet es immer wieder und die Temperaturen liegen zwischen 17 und 20 Grad. Außerdem gibt es immer mal wieder Windböen mit Geschwindigkeiten bis zu 30
3: km/h. 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
5: Ja, auf den Autobahnen ist heute Morgen noch nicht viel los. Dafür aber in Quadrat Ichendorf, da ist heute Nacht eine Wasserleitung geplatzt. Die Priamosstraße und die Aarstraße sind gesperrt.
4: Ja, und wenn ihr noch etwas gesehen habt, Staus, Blitzer, Unfälle oder Verkehrsbehinderungen, einfach schnell durchklingeln oder eine WhatsApp hier ins Studio schicken. Beides geht kostenlos über die 02236 88 89 90. Kommt gut an.
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4: Einen schönen guten Morgen am Mittwoch, den 19. August. Wir starten mit euch in den Tag, gleich mit Musik von Nico Santos. All Time High, und das hier ist der King of Pop. Michael Jackson mit Smooth Criminal. Finn Weiden ist hier. Moin zusammen.
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0: Wir starten gemeinsam in diesem Mittwoch mit Musik von Nico Santos. All Time High, jetzt haben wir es 10 nach 6. Schönen guten Morgen. Ja, viele von euch haben uns gestern geschrieben, ihr habt es mitbekommen, in vielen Teilen des Rhein-Erft-Kreises hat es gestern Mittag sehr stark nach Brandrauch gerochen. Auch die Warn-App Nina hat eine Info rausgeschickt, dass es zu Geruchsbelästigungen bei uns an Rhein und Erft kommt. Die Feuerwehr hat uns dann gestern auch bestätigt, dass der Geruch vom großen Waldbrand in der Hohen Venn in Belgien zu uns rüberzieht. Thorsten Ortmann aus dem Radio Erft Frühteam, du hast den aktuellen Stand für uns.
1: Schuld an dieser Rauchentwicklung war auch der Regen, der ist auf den überhitzten Boden gefallen und hat damit die Rauchentwicklung verstärkt. Aber es gibt auch gute Nachrichten. Der prognostizierte Böllgewind, der ist bislang ausgeblieben. In Belgien hat es auch stärker geregnet, sodass die belgischen Behörden derzeit nicht damit rechnen, dass sich das Feuer weiter Richtung deutscher Grenze ausbreitet. Und auch im Hüttgenwald bei Monschau entspannt sich die Lage weiter. Da hat die Feuerwehr mit Hilfe des Regens ganze Arbeit geleistet und muss nur noch Glutnester löschen.
0: Also leichtes Aufatmen heute in Monschau. Das Feuer im Naturschutzgebiet Hohen Venn in Belgien ist nicht weiter auf die deutsche Grenze vorgerückt. Trotzdem kann es, ihr habt es gehört, auch heute weiter zu Geruchsbelästigungen im Rhein-Erft kommen. Alle Updates hört ihr natürlich auch den ganzen Tag hier bei Radio Erft.
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0: Das ist euer Start in den Tag mit der Radio Erft Morning Show. Gleich haben wir es 20 nach 6. Schönen guten Morgen. So, und es ist doch eigentlich immer so, ne? Wenn wir im Urlaub sind, waren ja bestimmt jetzt schon die meisten von euch zum Ende der Sommerferien, dann denken wir so, ach, ist doch eigentlich alles schöner hier, oder? Ich merke das ja immer, wenn ich im Urlaub einkaufen gehe. Hier geht man ja einfach einkaufen, um einzukaufen. Aber im Urlaub ist das auch irgendwie so ein Erlebnis, oder? Fühlt ihr auch, oder? Da kann es schon mal vorkommen, dass ich in so einem Supermercado in Spanien eine Stunde vor mich hinschlendere und alles ganz genau angucke. Ich glaube, da bin ich nicht der Einzige, oder?
1: Wir waren jetzt in Spanien, Alicante, und wenn man da das Obst und Gemüse sieht, denkt man, wie kann das sein, dass das so viel günstiger ist wie in Deutschland? Sowas ist überraschend und es schmeckt halt auch, eine Tomate schmeckt nach Tomate. Also es ist faszinierender vielleicht, weil die andere Sachen haben als hier in Deutschland. Dann ist das schon, ne, interessanter und man weiß nicht, wo was ist und man guckt und sucht.
2: Ja, in erster Linie die Auswahl und die regionalen Produkte. Und das ist halt interessant, ne?
3: Es ist ganz vieles anders und ganz vieles neu und interessant. Manchmal vergreift man sich auch und es schmeckt nachher gar nicht, aber meistens ist es einfach schön. Und einfach neue Produkte, das hat schon wirklich was Besonderes. Ist auch so ein Urlaubsfeeling.
0: Ja, absolut. Bin ich also nicht der Einzige, für den Einkaufen im Urlaub ja irgendwie aufregend ist.
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1: Um 6.30 Uhr mit Nico Mensching. Guten Morgen. Wer in Frechen mit dem Bus unterwegs ist, soll künftig schneller sehen, wann der nächste Bus kommt und das barrierefrei. Nach Angaben der Stadt Frechen wird die RIVG in der kommenden Woche damit beginnen, die bisherigen Papierfahrpläne an den Haltestellen durch digitale Anzeigen zu ersetzen. Weitere Infos dazu hat Merlin Rieger.
2: Die Displays zeigen dann in Echtzeit die nächsten Abfahrten, aber auch Verspätungen, Störungen oder Umleitungen an. Außerdem gibt es eine Vorlesefunktion für sehbehinderte und blinde Menschen. Per Knopfdruck werden die aktuellen Abfahrtszeiten und Ziele angesagt. Die digitalen Fahrplananzeigen sind energieeffizient und werden vollständig solarbetrieben. Insgesamt sollen in Frechen in den kommenden Wochen rund 90 Haltestellen umgerüstet werden. In anderen Städten gibt es die digitalen Fahrplananzeiger schon, etwa in Kerpen und in Erftstadt.
1: In Erftstadt-Kötting sucht die Polizei nach einem bislang unbekannten Mann, der an einer Brandstiftung beteiligt gewesen sein soll. Das Feuer war in der Nacht zum 12. Juli an der Max-Ernst-Straße ausgebrochen und hatte sich von einem Gartenschuppen auf einen Wohnwagen und angrenzende Gärten ausgebreitet. Dabei soll auch eine Gasflasche am Wohnwagen explodiert sein. Es entstand ein hoher Sachschaden. Jetzt hat die Polizei Fotos des mutmaßlichen Beteiligten veröffentlicht. Hinweise nimmt die Polizei im Rhein-Erft-Kreis entgegen. Das Foto des Mannes gibt's bei uns auf radioerft.de. Und jetzt weitere Meldungen kurz und knapp. Die Lockerung des Lkw-Fahrverbots an Sonntagen wegen des Niedrigwassers führt laut ADAC bisher nicht zu größeren Staus auf deutschen Straßen. Das zeigt eine Bilanz des Automobilclubs für das vergangene Wochenende. In Pulheim schließt die Stadtbücherei ab heute für 2 Wochen. Die Kunden können in dieser Zeit keine Medien ausleihen, zurückgeben oder verlängern. Außerdem haben sie keinen Zugriff auf den digitalen Katalog oder ihr persönliches Benutzerkonto. Der Grund für die Einschränkungen ist nach Angaben der Stadt, dass die Stadtbücherei komplett auf eine neue Bibliothekssoftware umgestellt wird. Und auf radioerft.de, da gibt's weitere News von Rhein und Erft.
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3: Theo Kirschbaum, guten Morgen.
4: Moin.
3: So, kommen wir denn heute mal trocken zur Arbeit?
4: Ja, hin wahrscheinlich schon, zurück wird das dann aber eher nichts.
3: Also ab heute Nachmittag regnet es immer wieder, der Himmel bleibt den ganzen Tag bedeckt und die Sonne ist nicht zu sehen. Die Temperaturen liegen jetzt gerade bei 18 Grad in Brühl und wir bekommen bis zu 21 Grad heute. Ab morgen könnte dann aber auch hin und wieder mal die Sonne rauskommen.
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3: Ja, auf den Auto... Entschuldigung. Vorsicht auf der A4 nach Olpe. Zwischen Merzenich und Elsdorf ist ein Fahrzeug auf dem Verzögerungsstreifen liegen geblieben. Passt da bitte auf. Die A3 nach Oberhausen. 1 Kilometer Stau ab Kreuz Köln-Ost. Dann weiter auf der 4 nach Olpe. 2 Kilometer Stop-and-Go vorm Eiffeltor. Und in Gegenrichtung nach Aachen. 3 Kilometer Stop-and-Go vor Kreuz Köln-Süd.
4: Und eure Nummer für Staus und Blitzer ist die 02236 88 89 90. Ruft da gerne an und kommt gut an.
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4: Das ist euer Start in den Mittwoch. Jetzt mit dem richtigen Sommerfeeling bei diesem grauen Wetter da draußen. Mr. Props und Waves habe ich hier für euch. Am Mikrofon Finn Weiden. Guten Morgen, kommt gut rein in diesen Mittwoch.

0: Miley Cyrus mit Flowers. Ich hoffe, ihr seid alle gut rausgekommen heute Morgen an diesem Mittwoch. Ja, Bergfest, ne? Jetzt geht's mit großen Schritten wieder aufs Wochenende zu. 6.40 Uhr haben wir es jetzt. Und ja, aktuell gucken wir ja hier bei Radio Erft, was ihr so auf der Arbeit an verrückten Sachen erlebt. Altenpfleger Dirk hat sich bei uns gemeldet aus Brühl. Er hat zum Beispiel nicht nur einen mega wichtigen Job, er ist teilweise auch noch lustig. Ja, an eine Geschichte als Altenpfleger erinnert sich Dirk bis heute ganz besonders.
1: Ich war bei einem Herrn, den ich beim Ankleiden helfen musste. Und ich versuchte, ihm das Hemd anzuziehen. Und irgendwie funktionierte das nicht. Er war noch ein bisschen verschwitzt und es ging nicht. Und der Arm hing so und ganz trocken. Sagt er einfach nur, ich glaube nicht, dass das richtig ist, dass sie mir den Arm auskugeln.
0: Ja, gerade im Umgang mit Menschen, da erlebt man doch manchmal wirklich richtig lustige Stories, die man sich ja so gar nicht ausdecken hätte können. Ja, und genau solche Momente bleiben dann meistens besonders lange im Kopf. Schöne Geschichte, danke dir Dirk. Und habt ihr auch noch eine Story für mich? Was habt ihr schon mal Lustiges bei euch auf der Arbeit in eurem Job erlebt oder auch Kurioses? Schickt mir gerne eine WhatsApp-Sprachnachricht hier ins Studio an die 022 36 88 89 90. Guten Morgen.
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0: in den Mittwoch. Ja, so langsam geht die Sonne auf, wenn man sie hinter den Wolken überhaupt sehen kann. Es wird heller bei mir im Studio, sag ich's mal so. Holt euch den ersten Kaffee, kommt gut rein. Jetzt mit Musik von Somba aus diesem Jahr. Eine ganz frische Nummer, das ist Homewrecker.
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0: hier, zwischen den Äpfeln. 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
1: Mit Thorsten Adolfs. Guten Morgen. In diesem Jahr haben wir es deutlich gemerkt. Die Sommer werden immer heißer. Hitzewellen nehmen zu und dadurch heizen sich zum Beispiel auch Wohnungen schnell auf. Aber das soll sich künftig ändern. Bundesjustizministerin Hubig plant einen besseren Hitzeschutz für Mieter. Malte Albrecht aus den Nachrichten. Sie will dafür das Mietrecht ändern.
2: Genau. Bisher brauchen Mieter ja in der Regel die Zustimmung ihres Vermieters, wenn sie zum Beispiel eine fest installierte Klimaanlage oder etwa einen Sonnenschutz anbringen wollen. Einen gesetzlichen Anspruch darauf gibt es nicht. Das will Hubig jetzt offenbar aufweichen. Für beide Seiten, also für Mieter und Vermieter, müsse es in Zukunft klare und praktikable Regelungen geben, sagte die SPD-Politikerin der Rheinischen Post. Hitzeschutz sei auch eine Frage der sozialen Gerechtigkeit.
1: Der Bund soll also mehr für den Hitzeschutz tun. Dafür gibt es offenbar auch viel Rückhalt in der Bevölkerung.
2: Ja, das zeigt eine aktuelle YouGov-Umfrage. Demnach sind knapp 2/3 dafür, das Grundgesetz zu ändern. Dann könnte der Bund mehr Geld für den Hitzeschutz ausgeben. Bisher sind dafür nämlich vor allem die Länder, Städte und Gemeinden zuständig. Politisch ist das aber umstritten. SPD-Umweltminister Schneider fordert mehr Zuständigkeiten für den Bund. CDU, CSU zeigen sich bisher eher skeptisch. Aber sogar unter den Unionsanhängern unterstützten laut Umfrage 68% eine entsprechende Grundgesetzänderung.
1: Danke Malte und jetzt weitere Meldungen im Überblick. Nicht nur in der Luft, auch in den Meeren in Europa wurden in vielen Ländern in diesem Jahr Rekordwerte gemessen. An manchen Orten seien die Meere mehr als 6 Grad wärmer gewesen als sonst, sagt ein internationales Forscherteam. Besonders stark betroffen sind demnach das westliche Mittelmeer, der Golf von Biskaya und die Iberische Halbinsel. Bei den Kfz-Versicherungen drohen in diesem Jahr keine großen Preissprünge. Nach Angaben des Vergleichsportals Verivox liegen die Preise für diejenigen, die wechseln wollen, im Schnitt 1,3% über dem Vorjahr. Das Portal hat die Tarife von 33 Versicherern verglichen. Die Lockerung des Lkw-Fahrverbots an Sonntagen wegen des Niedrigwassers führt laut ADAC bis jetzt nicht zu größeren Staus auf den Straßen. Auch der Speditionsverband BGL sieht keine großen Folgen im Verkehr. Die zusätzlichen Möglichkeiten zum Verlagern von Transporten würden bis jetzt offenbar in überschaubarem Umfang genutzt, so der Verband. Das liege unter anderem an fehlenden Fahrern und den strengen Lenkzeiten. Wenn Regierungsflieger in der Luft sind, dann sind sie oft ohne Passagiere unterwegs. Laut Verteidigungsministerium hat das einen bürokratischen Hintergrund. Die Flieger stehen nämlich in Köln, die Regierung sitzt aber in Berlin. Wenn ein Minister in Berlin los will, muss der Flieger erstmal leer von Köln aus dorthin kommen, damit der Minister an Bord gehen kann. Das Verteidigungsministerium sagt dazu, dass diese Leerflüge immerhin für Training und Ausbildung genutzt würden. Kritiker wie der linken Abgeordnete Bartsch finden das Ganze allerdings daneben. Das sei ein teures Ärgernis für uns alle, sagt er.
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3: Mit Nico Mensching, guten Morgen. In Bedburg geht es am Morgen um die Notstromversorgung für das geplante Microsoft-Rechenzentrum in Bergheim-Paffendorf. Die Kölner Bezirksregierung will bei einem Erörterungstermin über die eingegangenen Einwendungen sprechen. Die kommen vor allem von Naturschützern. So kritisiert der BUND, dass Microsoft im Bergheim-Paffendorf eine Anlage mit 36 Dieselmotoren errichten will. Denn der Betrieb dieser Anlage würde große Mengen CO2 verursachen. Und mehr von Rhein und Erft gibt es gleich in einer halben Stunde um 7:30.
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4: Und damit guten Morgen, Theo Kirschbaum.
5: Guten Morgen, Phil.
4: Ja, noch sieht's ja ziemlich trocken draußen aus.
5: Ja, aber auch ziemlich grau. Weit und breit keine Spur von der Sonne.
4: Absolut.
5: Und das bleibt heute auch so. Ab heute Nachmittag kommt dann auch noch der Regen dazu. Bei Temperaturen bis zu 21 Grad bei uns im Rhein-Erft-Kreis. 19 Grad sind's jetzt gerade in Stommeln.
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5: Erstmal zwei Gefahrenmeldungen für euch. Einmal auf der A3 nach Oberhausen. Einfahrt Delbrück ist eine ungesicherte Unfallstelle auf dem Beschleunigungsstreifen. Und auf der 4 nach Olpe zwischen Merzenich und Elsdorf liegen gebliebenes Fahrzeug auf dem Verzögerungsstreifen. Passt da auf euch auf. Stau auf der 3 nach Oberhausen. 2 Kilometer ab Kreuz Köln-Ost macht 10 Minuten on top. Die 4 nach Olpe. 3 Kilometer Stop and Go vorm Eiffeltor. Und dann noch die Gegenrichtung nach Aachen. 5 Kilometer Stop-and-Go vorm Kreuz Köln Süd. Ihr braucht 10 Minuten länger.
4: Und alle Staus und Blitzer könnt ihr uns gerne jederzeit melden. Das geht kostenlos unter dieser Nummer 022 36 88 89 90. Kommt gut an.
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4: Einen schönen guten Morgen am Mittwoch. Wir starten gemeinsam mit euch in den Tag und haben natürlich auch den Waldbrand in der Hohen Venn in Belgien für euch im Blick. Da kannst du auch heute noch nach Rauch riechen hier bei uns im Rhein-Erft-Kreis. Die Info in der Nina-Warn-App läuft weiterhin. Wenn es bei euch nach Feuer riecht, solltet ihr am besten die Türen und Fenster geschlossen halten. Eine Gefahr besteht aber nicht. Mit uns seid ihr immer up-to-date. Dazu gibt's eure Lieblingshits. Das ist jetzt Shaggy für euch. It wasn't me. Guten Morgen.
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0: Die richtige Portion Rock für euren Start in diesem Mittwoch hier bei Radio Herf. Jetzt haben wir 10 nach 7 durch. Schönen guten Morgen. Nee, wir müssen erst noch zur Arbeit hin. Ja, habe ich schon fast übersprungen. 6 Wochen Ferienspaß pur, den bekommen viele Kids schon seit Jahren in der Zeltstadt in Bergheim-Paffendorf. Da gibt es ja die ganzen Ferien ein richtig tolles Programm. Eigentlich für alle Altersstufen. Das funktioniert allerdings nur, weil es viele ehrenamtliche Betreuer wie Maike gibt, die die Zeltstadt mit Leben füllen. Unsere Radio-Erft-Reporterin Sarah Lenz hat sie in Paffendorf besucht, um so ein bisschen zu unterstützen. Bevor es aber an die Arbeit ging, hat sie sich Maikes Zuhause für die 6 Wochen angeschaut.
1: In diesem Zeltmeer ist Maikes Zelt an der schönen Außendeko zu erkennen. So rosa Blümchen schmücken das Zelt. Ich darf auch reinspringsen?
2: Ja.
1: Ach hey, aber ganz schön groß für so ein Zelt.
2: Genau, das ist mein Zuhause. Wir haben unser Bett tatsächlich, also einen Lattenrost und eine Matratze mit richtig mitgebracht, weil nach 6 Wochen tut der Rücken sonst irgendwann weh.
1: Ja, bei mir schon nach 2 Nächten.
2: Genau, wir sind ausgestattet mit Solarzelle, mit Strom hinten im Zelt. Wir haben natürlich auch ein bisschen Geld reingesteckt. So muss das natürlich auch, wenn wir so lange hier sind, einfach, damit wir nicht irgendwie durchdrehen nach 2 Wochen mit Isomatte und Schlafsack.
1: Ja, sehr verständlich, weil nach dem Feriencamp geht es für dich ja auch direkt mit der Arbeit dann wieder weiter. Du bist Lehrerin, du verbringst jetzt also deine freie Zeit mit den Kids anstelle von Urlaub.
2: Genau, also ich war tatsächlich seit 8 Jahren nicht mehr in den Sommerferien im Urlaub. Ja. Wir sind halt hier, weil es ist eine Leidenschaft und wenn man das nicht mit Leidenschaft und Herz macht, macht man das auch nicht. Und es fällt auch jedem von uns immer wieder schwer, nach Hause zu fahren.
1: Die Zeltis, die schlafen so ein bisschen weiter weg von euch. Einmal am Tag. Macht ihr euch da vielleicht sogar ein bisschen unbeliebt, wenn es ans Wecken geht?
2: Ja, müssen wir. Ne? Irgendwann muss der Tag natürlich starten und dann wird hier einmal morgens richtig die Musik aufgedreht. Das kann auch mal zu einem blöden Gesicht kommen, wenn man aus dem Zelt wieder raussteigt.
1: Was ist dein Favoritenwecklied?
2: Guten Morgen, Sonnenschein.
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0: Ja, die Zeltstadt in Bergheim-Paffendorf. Unsere Kollegin Sarah Lenz ist die ganze Woche unterwegs und unterstützt an den beliebtesten Sommerspots hier an Rhein und Erft.
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Mittwochmorgen hier bei Radio Erf mit Bebe Rexha und New Religion. 7.20 Uhr haben wir es jetzt. Und wenn ihr gerade in Bergheim seid und euch wundert, warum aus dem Wasserhahn plötzlich nichts mehr kommt, ja, da ist eine Hauptwasserleitung geplatzt. Passiert ist das an der Priamosstraße in Quadrat Ichendorf. Betroffen sind aktuell Teile von Kenten, Quadrat Ichendorf, Ahe und auch Sindorf. Die Trinkwasserversorgung ist dort teilweise aktuell unterbrochen. Und das ist auch nicht nur ein kleines Leck. Rund um die Priamosstraße sind auch Keller vollgelaufen. Der Bereich ist deshalb aktuell gesperrt. Die Feuerwehr ist da heute auch noch im Einsatz. Die zuständige Firma arbeitet bereits an der Reparatur. Und falls bei euch das Wasser gerade wieder läuft, es kann erstmal ein bisschen bräunlich aussehen. Das kann durch die Störung passieren, hat uns die Feuerwehr gesagt. Also Priamosstraße und Ahestraße bitte weiträumig umfahren. Die ist nämlich heute noch komplett gesperrt. Auch die Buslinien 915 und 969 sind davon betroffen. Alle Updates hört ihr natürlich hier bei Radio Erft. Guten Morgen.

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2: Um 7.30 Uhr mit Nico Mensching. Guten Morgen. Im Rheinischen Revier will Microsoft mehrere Rechenzentren bauen. Damit die auch bei einem Stromausfall problemlos weiterlaufen können, will das Unternehmen Notstromaggregate einrichten. Die sind aber mehreren Naturschutzverbänden ein Dorn im Auge. Um die Bedenken und Einwände von BUND und NABU geht es heute Morgen bei einem Erörterungstermin in der Bedburger Mühle. Die Hintergründe jetzt von Dominik Becker.
3: Im Mittelpunkt steht die Notstromversorgung des ersten Rechenzentrumsgebäude in Bergheim-Pfaffendorf. Microsoft plant hier eine Anlage mit 36 Dieselmotoren, die außerhalb des Gebäudes errichtet werden soll. Der BUND kritisiert, dass beim Betrieb der Dieselaggregate große Mengen CO2 entstehen. Außerdem würde sehr viel Ackerland für die Anlagen gebraucht. Bei dem heutigen Termin will der BUND seine Einwendungen vor Ort vertreten. Im November findet dann ein ähnlicher Termin für die Notstromversorgung der geplanten Rechenzentren in Bedburg statt. Dann geht es um 66 Dieselmotoranlagen.
2: Die digitalen Busfahrplananzeigen kommen nach Frechen. Nach Angaben der Stadt Frechen wird die RIVG ab kommender Woche die Papierfahrpläne an den Haltestellen durch digitale Anzeigen ersetzen. Die Displays zeigen in Echtzeit Abfahrten, Verspätungen, Störungen und Umleitungen an. Per Knopfdruck sollen sehbehinderte und blinde Menschen Abfahrtzeiten und Ziele vorgelesen bekommen. Die Anlagen sind solarbetrieben. In den kommenden Wochen sollen rund 90 Haltestellen umgerüstet werden. Und jetzt weitere Meldungen im Überblick. In der anstehenden Preisrunde für Autoversicherung deutet vieles darauf hin, dass die Zeit der massiven Preissteigerung ausläuft. Aktuell liegen die Preise für Versicherungswechsler im Mittel gerade mal bei 1,3% über dem Vorjahr, wie Berechnungen des Vergleichsportals Veribox ergaben. Der ehemalige Kölner Oberbürgermeister Fritz Schrammer ist im Alter von 78 Jahren gestorben. Er sei am Montag einer schweren Krankheit erlegen, teilte die Stadt mit. Schrammer war von 2000 bis 2009 Oberbürgermeister von Köln. Und in der Radio Erft App, da gibt's noch mehr News von Rhein und Erft.
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4: Und den Blick aufs Wetter hat Theo Kirschbaum für euch. Guten Morgen.
5: Guten Morgen. Der Himmel ist grau und das bleibt heute auch so. Ab heute Nachmittag kommt dann auch noch der Regen dazu und auch heute Abend kann immer wieder was runterkommen. Bis zu 21 Grad werden es heute im Kreis. 18 Grad sind es jetzt gerade in Kaischeuren.
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5: Achtung auf der A3 nach Oberhausen. Bei der Einfahrt Dellbrück ist eine ungesicherte Unfallstelle auf dem Beschleunigungsstreifen. Fahrt da bitte vorsichtig. Weiter die 3 nach Oberhausen. 3 Kilometer Stau ab Kreuzköln Ost macht 15 Minuten on top. Die A4 nach Olpe, 3 Kilometer Stau vorm Eiffeltor, ihr braucht 10 Minuten länger. Und dann noch die Gegenrichtung nach Aachen, 4 Kilometer Stop and Go vorm Kreuz Köln Süd, 10 Minuten on top.
4: Und wenn ihr jetzt noch sagt, ich habe da auch noch was gesehen, einen Stau oder einen Blitzer, dann ruft uns gerne kostenlos an oder schickt eine WhatsApp hier ins Studio. Beides geht über die 02236 88 89 90.
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4: Und das mit eurer Morningshow. Nico und Marc in den Nachrichten. Theo im Service. Und ich bin Finn Weiden. Wünsche euch einen schönen Start in den Mittwoch. Jetzt mit dem King of Entertainment. Hier ist Robbie Williams. Guten Morgen.

0: sind die 90er mit Deep Blue, Something, Breakfast at Tiffany's. Und bei uns gibt es Frühstück mit den perfekten Hits hier bei Radio Erft. 7.42 Uhr haben wir. Schönen guten Morgen. So, wie haltet ihr es denn mit dem Rest vom Sommer? Geht's nochmal weg in den Urlaub, jetzt vielleicht die letzten anderthalb Wochen der Ferien? Oder vielleicht doch hier ins Schwimmbad bei uns an Rhein und Erft? Wenn ich so nach draußen gucke, ja, aktuell wahrscheinlich eher Hallenbadwetter, oder? Ich hoffe nur für euch, dass nicht Bademeister Schalupke am Beckenrand steht, bevor er bei unserem Radio Erft Comedy Camp am 4.10. auf der Bühne steht, geht's für ihn auch nochmal in den Urlaub.
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Der ganz entspannte Start in den Tag mit Kenya Grace und Strangers. Und ja, dann machen wir einfach genauso weiter, oder? Auch eine ganz ruhige Nummer jetzt für euch von The Calling, Wherever You Will Go. Am Mikrofon ist Finn Weiden. Kommt gut rein in diesen Mittwoch. Ihr hört Radio Erft. Morgen.

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1: Mit Thorsten Adolfs. Guten Morgen. Nicht nur die Luft war in diesem Sommer an vielen Orten extrem heiß, auch Europas Meere sind so warm wie noch nie. Teilweise wurden Temperaturen gemessen, die mehr als 6 Grad über dem üblichen liegen. So steht es in einem Bericht der Organisation World Weather Attribution. Frage an Malte Albrecht. Betroffen sind demnach fast alle Küsten in Europa.
2: Ja, richtig. Die Temperaturen liegen demnach fast überall über dem Durchschnitt der Jahre 1990 bis 2020. Besonders warm sind das westliche Mittelmeer, der Golf von Biskaya, am Atlantik und die Iberische Halbinsel. Allein das Mittelmeer ist den Berechnungen zufolge um etwa 2 Grad wärmer geworden. Das internationale Forschungsteam sagt, das kommt zum Großteil vom Klimawandel durch die Verbrennung von fossilen Energieträgern wie Öl, Gas und Kohle. Ohne die menschengemachte Erderwärmung hätte es in den betroffenen Regionen nur etwa halb so viele Hitzewellen in diesem Jahr gegeben.
1: Und die zunehmende Wärme hat natürlich auch Folgen für die Natur.
2: Ja, die Wissenschaftler warnen vor Schäden für Ökosysteme und Nahrungsketten im Meer. Vor der Küste Südwestenglands zum Beispiel werden seit längerem deutlich mehr gemeine Kraken beobachtet. Diese Tiere kommen normalerweise eher in den wärmeren Gewässern vor Nordafrika vor. Außerdem könnten hohe Wassertemperaturen schwere Stürme begünstigen. Wärmeres Wasser zum Schwimmen mag für Strandbesucher verlockend klingen, heißt es. Unter der Oberfläche seien die Folgen aber deutlich gravierender.
1: Dankeschön, Malte. Und jetzt weitere Themen im Überblick. Justizministerin Hubig will dafür sorgen, dass es für Mieter einfacher wird, eine Klimaanlage oder Sonnenblenden einzubauen. Dazu seien Änderungen beim Mietrecht nötig, sagte sie der RP. Im Moment sei der Einbau solcher Anlagen für Mieter gar nicht so einfach. Bauliche Veränderungen müssen nämlich in der Regel mit dem Vermieter abgestimmt werden. In einem großen Prozess um Social-Media-Sucht in den USA hat die Staatsanwaltschaft dem Meta-Konzern schwere Vorwürfe gemacht. Mit Angeboten wie Instagram und Facebook habe Meta Kinder und Jugendliche abhängig gemacht und die Funktionsweise ihrer Gehirne ausgenutzt. Metas Anwalt wies die Vorwürfe zurück. Nach einem kompletten Tag Vollsperrung ist die A2 zwischen Kamen-Bergkamen und Lünen wieder frei. Dort hatte ein umgekippter LKW mit Baukran die komplette Fahrbahn blockiert. Weil die Bergung kompliziert war, konnte der Kran lange Zeit nicht abtransportiert werden. Außerdem musste die Fahrbahn gereinigt werden, nachdem bei dem Unfall Kraftstoff ausgelaufen war. US-Präsident Trump hat es sich mal wieder anders überlegt und die angekündigten Strafzölle gegen Kanada kurz vor dem Inkrafttreten für 3 Tage auf Eis gelegt. Eigentlich sollten ab heute Zölle von 50% auf kanadische Waren wie Wein, Zement oder Hockeyschläger kommen. Jetzt heißt es aber von beiden Seiten, dass es eine Einigung in dem Handelsstreit geben könnte. Kanadas Regierungschef Carney sagt allerdings, dass bis zum endgültigen Durchbruch noch harte Arbeit vor den Beteiligten liege. Soweit die Meldungen mit Thorsten Adolfs.
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3: Und Theo Kirschbaum ist da. Moin Theo.
4: Moin.
3: Ja, sieht nicht mehr so ganz nach Sommerferien aus, ne?
4: Nee, also grauer Himmel, keine Sonne und so sieht's hier gerade in Wesseling aus und bleibt auch heute den ganzen Tag so. Ab dem Nachmittag kommt dann der Regen dazu und der bleibt dann auch heute Abend. Die Sonne sehen wir morgen erst wieder. Bis zu 21 Grad werden es heute hier im Kreis. 18 Grad sind's jetzt gerade in Elsdorf.
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4: Ja, drei Staumeldungen habe ich für euch. Gar nicht so viel los heute. Die A3 nach Oberhausen, 4 Kilometer Stop and Go zwischen Dreieck Heumer und Mülheim. Ihr braucht 10 Minuten länger. Die A4 nach Olpe, 4 Kilometer Stau vorm Kreuz Köln West. Ihr braucht 15 Minuten länger. Und die A4 nach Aachen, 4 Kilometer Stau vor dem Kreuz Köln Süd, sind es 10 Minuten on top.
3: Und eure Nummer für Staus und Blitzer ist die 02236 88 89 90. Ihr wisst, wie es läuft. Ihr ruft an und wir gehen dran. Gute Fahrt.
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3: Der Finn ist hier. Finn Weiden, guten Morgen.

0: Ihr hört die Radio Erft Morning Show um 10 nach 8. Das war Kamrad mit I Believe hier bei uns. Guten Morgen.
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0: Ja, und das ist ja so ein Sport, den hat man jetzt gar nicht direkt als erstes auf dem Schirm. Darts, ne? Mit den Pfeilen auf das runde Brett werfen, ihr kennt's. Ich hab's letztens auf einem Schiff mal nach langer, langer Zeit wieder gespielt. Macht echt total Spaß. Und hier an Rhein und Erft gibt's richtige Clubs, die sich zum Dartspielen treffen. Und einer davon feiert großes Jubiläum, der Dart-Club in Hürth. Und da ist jetzt Rainer Schreiber bei mir. Guten Morgen, Rainer.
2: Hallo, guten Morgen.
0: Ja, 10 Jahre Dart-Club in Hürth. Ist ja ein großes Jubiläum, das erste Runde. Erstmal herzlichen Glückwunsch natürlich.
2: Vielen Dank.
0: Wie feiert ihr das Ganze?
2: Ja, wir haben diverse Aktivitäten. Wir haben uns ein neues Trikot gegönnt zur Feier des Tages.
0: Ui. Ja.
2: Wir werden auch noch ein separates Turnier am 1. November veranstalten, wo wir dann ein bisschen auf die 10 Jahre eingehen.
0: Mhm. Jetzt ist euer Verein ja schon 10 Jahre alt. Wie groß ist der Verein inzwischen? Wie viele Mitglieder habt ihr?
2: Wir haben roundabout 40 Mitglieder, aufgeteilt auf 4 Mannschaften und die spielen allesamt in der Kölner Dartliga.
0: Und ihr sucht jetzt auch noch Spieler aktuell?
2: Wir suchen aktuell immer wieder noch neue Spielerinnen und Spieler, die uns dann im Mannschaftsleben und im Mannschaftsspiel unterstützen möchten.
0: Mhm. Wenn ich jetzt bei euch mitmachen will, ich glaube, ihr habt auch jeden Donnerstag so ein Turnier, wo man hinkommen kann, ne?
2: Ganz genau. An jedem Donnerstag in Hürth-Bernrath in der Wendelinestube veranstalten wir verschiedenste Turniere, wo jeder mal vorbeischauen kann. Bieten da Schnupper-Mitgliedschaften für 30 Euro für 6 Monate an und dann kann jeder entscheiden, ob er bleiben möchte oder nicht.
0: Ja, dann genau, euch nochmal alles Gute zum Jubiläum und dass viele sich bei euch anmelden.
2: Ja, vielen Dank.
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0: 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Viertel nach acht durch, einen schönen guten Morgen, ihr hört Radio R. Ja, und ihr kennt das, es muss ja heutzutage alles immer schnell gehen, ne? Auch beim Einkaufen, da sparen wir mittlerweile jede Menge Zeit mit diesen Selbstbedienungskassen zum Beispiel. Autonome Filialen gibt es schon, wo du nur die Produkte nimmst und dann wieder gehst. Aber es gibt da auch einen Gegentrend. Eine Kempener Supermarktfiliale hat nämlich seit ein paar Jahren die sogenannte Plauderkasse eingeführt, ja. Hier haben sie alle Zeit der Welt, hängt da so als großes Schild davor. Besonders bei älteren Menschen ist die sehr beliebt.
1: Die Idee der Plauderkasse kommt im Grunde von der Seniorenberatung der Stadt Kempten. Das Thema ist ja, dass ältere Menschen oft einsam sind und im Grunde suchen die Möglichkeiten, wie man im Alltag Möglichkeiten aufbauen kann, damit Menschen Kontakt bekommen.
0: Ja, sagt Inhaber Benedikt Stewes. Es geht an der Plauderkasse aber jetzt nicht nur um den sozialen Kontakt, sondern insgesamt auch um eine ja, etwas entspanntere Atmosphäre.
1: Man nimmt ja vor allen Dingen einfach den Druck weg. Das ist ja oftmals beim Einkaufen so die hektischste Phase, wenn man eben dann an der Kasse dann dran ist, dann muss man einpacken, dann muss man zahlen und da ist einfach das Signal ganz groß, dass es möglichst entspannt laufen soll.
0: Also ich find's gut, ne? Wir kennen ja alle diese Top-Speed-Kassierer, die zehnmal schneller kassieren, als man überhaupt einpacken kann. Dann hängt man da so die ganze Zeit hinterher. Ja, besonders für ältere Menschen ist da eine entspanntere Lösung natürlich perfekt. Hier ist Radio Erft, guten Morgen, jetzt mit Musik von Tayo Cruz, Break Your Heart, für euren Start in den Tag.
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1: Um 8.30 Uhr mit Nico Mensching. Guten Morgen. In Bedburg geht es am Morgen um die Notstromversorgung für das geplante Microsoft-Rechenzentrum in Bergheim-Paffendorf. Die Kölner Bezirksregierung will bei einem Erörterungstermin über die eingegangenen Einwendungen sprechen. Die kommen vor allem von Naturschützern. So kritisiert der BUND, dass Microsoft in Paffendorf eine Anlage mit 36 Dieselmotoren errichten will. Denn der Betrieb dieser Anlage würde große Mengen CO2 verursachen. Auch in Bedburg sind Rechenzentren mit dazugehörigen Notstromaggregaten geplant. Hier will Microsoft eine Anlage mit 66 Dieselmotoren errichten. Um diese Pläne soll es bei einem Erörterungstermin im November gehen. In Bergheim-Quadert-Ichendorf hat es am späten Abend einen Wasserrohrbruch gegeben. Dabei sind teilweise auch Keller vollgelaufen. Betroffen war das Gebiet an der Ahlstraße in Höhe der Priamosstraße und der Oleanderstraße. Derzeit ist die Westnetz weiter dabei, den Defekt zu beheben. In den Bergheimer Ortsteilen Quadratkenten und Ahl sowie Kerpen-Sindorf ist es zeitweise zu Problemen mit der Frischwasserversorgung gekommen. Mittlerweile seien aber alle Haushalte wieder mit Wasser versorgt, heißt es. Teilweise kann es aber noch bräunlich verfärbt sein. Der betroffene Bereich an der Ahlstraße bleibt derzeit noch gesperrt. Und jetzt weitere Meldungen kurz und knapp. Knapp zwei Drittel der Deutschen sind für eine Grundgesetzänderung, damit der Bund mehr in den Hitzeschutz investieren kann. Das geht aus einer Umfrage des Meinungsforschungsinstituts YouGov im Auftrag der Deutschen Presseagentur hervor. Derzeit liegt die Verantwortung dafür vorrangig bei Ländern und Gemeinden. In Erftstadt-Köttingen sucht die Polizei nach einem unbekannten Mann wegen eines Brandes an der Max-Ernst-Straße. Das Feuer war in der Nacht zum 12. Juli an einem Gartenschuppen auf einem Wohnwagen und benachbarte Gärten übergesprungen. Dabei ist laut Polizei auch eine Gasflasche explodiert. 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
2: Und damit nochmal guten Morgen an Theo Kirschbaum.
3: Guten Morgen.
2: Ja, heute ein deutlicher Unterschied zur letzten Woche.
3: Ja, also der Himmel ist grau, von der Sonne keine Spur und genau so bleibt das heute auch den ganzen Tag. Ab dem Nachmittag kommt dann der Regen dazu und der bleibt dann auch heute Abend. Und die Sonne sehen wir dann morgen erst wieder. Wir bekommen bis zu 21 Grad heute, gerade sind es 19 Grad in Bardorf.
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3: Ja, kaum was los heute auf den Autobahnen. Drei Meldungen habe ich für euch. Die A4 nach Olpe, 5 Kilometer Stau vorm Eiffeltor. Ihr braucht über 20 Minuten länger. Dann die Gegenrichtung nach Aachen, 4 Kilometer Stau vorm Kreuz Köln Süd. Das sind 10 Minuten on top. Und die 57 nach Krefeld, 1 Kilometer Stau vor Worringen.
2: Ja, und wenn ihr möchtet, dass der Theo noch ein paar mehr Staus hier vorliest, ruft uns einfach an. Wenn ihr noch was gesehen habt auf den Straßen, ganz einfach unter der 022 36 88 89 90. Geht auch sehr gerne als WhatsApp-Sprachnachricht. Kommt gut an!
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2: Und rein geht's in den Mittwoch. Bergfest. Juhu! Finn Weiden ist hier. Guten Morgen.

0: Wir begleiten euch auf eurem Weg ins Büro. 8.40 Uhr haben wir es jetzt. Ihr hört die Morningshow hier bei Radio Erft. Und aktuell gucken wir ja hier, was ihr so auf der Arbeit an verrückten Sachen erlebt. Altenpfleger wie Dirk aus Brühl haben zum Beispiel nicht nur einen mega wichtigen Job, der ist teilweise auch echt noch lustig. Also da erlebt man wirklich lustige Geschichten. An eine Story erinnert sich Dirk bis heute ganz besonders gut. Die hat er uns erzählt.
1: Ich war bei einem Herrn, den ich beim Ankleiden helfen musste. Und ich versuchte, ihm das Hemd anzuziehen. Und irgendwie funktionierte das nicht. Er war noch ein bisschen verschwitzt und es ging nicht. Und der Arm hing so. Und ganz trocken sagt er einfach nur, ich glaube nicht, dass das richtig ist, dass sie mir den Arm auskugeln.
0: Ja, gerade im Umgang mit Menschen erlebt man doch manchmal auch Geschichten, die man sich so hätte gar nicht ausdenken können. Und genau solche Momente, die bleiben dann meistens auch besonders lange im Kopf. Danke dir, Dirk, für deine Story. Und wenn ihr auch noch eine coole Geschichte aus eurem Arbeitsalltag habt, was macht euren Beruf so besonders? Wo habt ihr da schon kuriose Momente erlebt? Dann schickt sie mir sehr gerne als WhatsApp-Sprachnachricht an die 022 36 88 89 90.

Der offizielle Sommerhit des Jahres 2026, Shakira und Burna Boy mit Die Die, war auch der WM-Song in diesem Jahr. Also richtig abgesahnt, die Nummer. Macht euch einen schönen Tag, startet gut rein in diesen Mittwoch. Ich bin Finn Weiden. Ihr hört die Radio Erft Morning Show, 8:48 Uhr. Moinsen.

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1: Mit Thorsten Adolfs. Guten Morgen. Seit Tagen wütet ein verheerender Waldbrand im Hohenfenn in Belgien. Die Einsatzkräfte hoffen jetzt, dass das Feuer eingedämmt werden kann. Der Wetterumschwung unterstützt sie dabei mehr, als dass er sie behindert. Malte Albrecht aus dem News-Team. Wie ist denn die aktuelle Lage heute früh?
2: Noch ist der Großbrand nicht unter Kontrolle. Besonders kritisch ist die Situation im Nordosten, nur wenige Kilometer von der deutschen Grenze entfernt. Die Feuerwehr Monschau sagt, an diese Flammen kommt man extrem schwer ran. Deshalb dürfen auch die rund 30 evakuierten Anwohner aus Monschau-Kalterherberg weiter nicht zurück. Hoffnung macht jetzt der angekündigte Regen, der die Löscharbeiten weiter erleichtern könnte. Seit Anfang der Woche unterstützt NRW die belgischen Einsatzkräfte auch mit einem seiner beiden Firefighter. Das sind spezielle Löschfahrzeuge, die auch im schwer zugänglichen Moorgebiet eingesetzt werden können.
1: Mehr als 3000 Hektar Natur sind schon verbrannt. Die ökologischen Schäden sind enorm.
2: Umweltverbände wie der WWF gehen davon aus, dass es Jahrzehnte dauern wird, bis sich der Boden von den Aschemassen erholt hat. Akut gefährdet ist nach Einschätzung von Fachleuten auch ein Projekt zur Wiederansiedlung einer seltenen Hühnerart. Die Tiere wurden erst im Frühjahr im Hohenfenn ausgesetzt. In Hürtgenwald im Kreis Düren stehen die Zeichen dagegen weiter auf Entspannung. Die Lage ist weiter unter Kontrolle. Die Einsatzkräfte bekämpfen aber noch einige Glutnester.
1: Malte, vielen Dank für die Infos. Und jetzt weitere Themen, kurz und kompakt. In den USA hat ein Prozess gegen den Meta-Konzern begonnen, in dem es um die Nutzung von Online-Plattformen durch Kinder und Jugendliche geht. Mehrere Bundesstaaten werfen dem Unternehmen vor, Minderjährige bewusst süchtig von Facebook und Instagram und damit psychisch krank zu machen. Die Kläger fordern, dass Meta bestimmte Funktionen wie das Endlos-Scrollen seiner Apps beschränkt. Nach dem beinahe Unfall einer Boeing der Vietnam Airlines am Flughafen München hat die Bundesstelle für Flugunfalluntersuchung Details bekannt gegeben. Demnach hob die Maschine spät ab und berührte mit dem Heck den Boden. Warum sie beim Start nicht schnell genug war, ist weiter unklar. Auch im Fall des Lufthansa Airbus, der vor der Landebahn aufgesetzt hat, laufen Ermittlungen. Bei den Kfz-Versicherungen drohen in diesem Jahr keine großen Preissprünge. Nach Angaben des Vergleichsportals Verivox liegen die Preise für diejenigen, die wechseln, im Schnitt 1,3% über dem Vorjahr. Das Portal hat Tarife von 33 Versicherern verglichen. Fußballnationalspieler Jamal Musiala ist wieder auf dem Platz zusammengebrochen. Bei der Partie seiner Bayern gegen Heidenheim sackte er zu Boden und musste medizinisch versorgt werden. Musiala teilte danach mit, dass bei ihm eine neurologische Dysfunktion festgestellt wurde. Das führt zu sogenannten Abszenzen, also kurzen vorübergehenden Aussetzern. Sie seien aber gut behandelbar. Es bestehe dadurch kein weitergehendes gesundheitliches Risiko. Außerdem sei er in bester medizinischer Behandlung, so Musiala. Das waren die Nachrichten mit Thorsten Adolfs.
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3: Und Theo Kirschbaum ist da. Moin Theo.
4: Moin. Wie geht's denn jetzt am Vormittag weiter?
3: Ja, also im Grunde so wie jetzt gerade. Es bleibt grau, von der Sonne keine Spur und so bleibt's dann auch den restlichen Tag noch. Ab dem Nachmittag braucht ihr dann einen Regenschirm und auch heute Abend soll's regnen. Die Sonne sehen wir dann morgen erst wieder. 21 Grad bekommen wir heute im Rhein-Erft-Kreis. 19 Grad sind's gerade in Berzdorf.
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3: Ja, irgendwie richtig der Ferienmodus auf unseren Autobahnen. Bahnen. Ein paar Meldungen gibt es dann aber doch. Die A4 nach Olpe, 4 Kilometer Stau vorm Eiffeltor, das sind etwa 20 Minuten on top. In Gegenrichtung nach Aachen, 5 Kilometer Stop and Go vorm Kreuz Köln Süd, ihr braucht 10 Minuten länger. Die 59 nach Köln, 2 Kilometer Stau ab Spich, macht 15 Minuten extra. Und die A555 nach Köln, 1 Kilometer Stau ab Rodenkirchen.
4: Und alle Staus und Blitzer von euch nehmen wir hier sehr gerne entgegen. Das geht kostenlos über diese Nummer 022 36 88 89. Und sehr gerne auch als WhatsApp-Sprachnachricht. Kommt gut an!
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4: Einen schönen guten Morgen. Mit uns geht's durch diesen Mittwoch. Dazu gleich die 90er mit Cher, Strong Enough. Und das ist jetzt Alex Rowan mit Fever Dream. Für mich ja mein Sommersong des Jahres. Der Finn ist hier, Finn Weiden. Guten Morgen. Halt zusammen.

0: Ende der 90er rausgekommen, die Nummer. Cher mit Strong Enough hier bei Radio Erf. 9.10 Uhr haben wir es jetzt. Schönen guten Morgen. So, und wir sind mittendrin in Woche 5 der Sommerferien inzwischen. Ja, geht jetzt langsam schnell, damit die Kids bei uns im Rhein-Erf-Kreis aber eine tolle Ferienzeit haben, opfern Maike und viele weitere Betreuer der Zeltstadt in Paffendorf ihren eigenen Urlaub. Ja, muss man sich mal überlegen. Echt eine coole Aktion von denen. Und auch wenn Maike und den anderen die Zeit mit ihren Zelties viel Spaß macht und ihnen viel zurückgibt, 6 Wochen selbst in einem Zelt schlafen und jeden Tag immer Action, ist natürlich auch anstrengend, ne? Können wir uns vorstellen. Deshalb haben wir unsere Radio-Erft-Reporterin Sarah Lenz hingeschickt, ja, um mal so ein bisschen mit anzupacken.
1: Es geht jetzt in die Sterneküche. Ich würde sagen, mit eins der wichtigsten Zelte hier in der Zeltstadt. Das Essen, Maike, macht ihr ja auch komplett selber.
2: Genau, also wir kochen 3-mal täglich frisch. Aktuell gibt es sogar täglich frisch Brötchen und frisches Brot von uns selbst gebacken. Heute gibt es Burger mit frischen selbstgemachten Burger-Buns und Patties und allem drum und dran.
1: Dabei dürfen die Zelties natürlich helfen. Du hast schon ganz klebrige Teigfinger. Du rollst schon fleißig Burgerbrötchen.
3: Ja, ich bin sehr müde geworden.
1: Du bist müde geworden vom Burger machen?
3: Ja.
1: Komm, dann übernehme ich für dich. Der Teig, der wird jetzt hier schon professionell abgewogen. Wie viel brauchen wir?
4: 100 Gramm immer für jedes Brötchen.
1: Das waren 100 auf den Punkt?
4: Ja.
1: So, und dann habe ich das Bällchen.
5: Eins machst du nur Mehl drauf auf deine Hand und dann rollst du das einfach so.
6: Immer so schön in der Halbkreisbewegung.
1: So. Ich habe jetzt so eine Delle da oben drin. Ja,
6: dann deutet das darauf hin, dass zu viel Mehl war.
1: Ah, oh, Entschuldigung. Okay, mit ein bisschen Hilfe, was sagen wir zu diesem Brötchen?
7: Es passt.
1: Es passt? Okay. Und es geht wahrscheinlich deutlich schneller, wenn ich mich wieder verkrümel. Und wenn dann das ganze Essen vorbereitet ist und gegessen werden kann, dann gibt es hier ein ganz, ganz wichtiges Signal bei euch, Maike.
2: Genau, wir glocken einmal. Dann wissen alle Bescheid, alle gucken und alle rennen.
0: So, Essen ist fertig, ja. Kollegin Sarah Lenz ist die ganze Woche an den schönsten Sommerorten für uns, wo natürlich auch ganz, ganz viel gearbeitet wird und hilft da aus.
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0: 9.20 Uhr, Zoe Wees war das mit Control hier bei uns. Schönen guten Morgen. So, wenn ihr gerade in Bergheim seid und euch wundert, warum aus dem Wasserhahn plötzlich nichts mehr kommt, ja, da ist eine Hauptwasserleitung geplatzt. Passiert ist das an der Priamosstraße in Quadrat Ichendorf. Betroffen sind aktuell Teile von Kenten, Quadrat Ichendorf, Ahe und auch Sindorf. Die Trinkwasserversorgung ist dort teilweise unterbrochen. Und das ist übrigens nicht nur ein kleines Leck. Rund um die Priamosstraße sind auch Keller vollgelaufen. Der Bereich ist deshalb aktuell komplett gesperrt. Die Feuerwehr ist da auch heute noch im Einsatz. Die zuständige Firma arbeitet jetzt aktuell an der Reparatur. Und falls bei euch das Wasser gerade wieder läuft, es kann erstmal so ein bisschen bräunlich aussehen. Das kann durch die Störung passieren, hat uns die Feuerwehr gesagt. Also Priamosstraße und Ahestraße heute bitte weiträumig umfahren. Die ist nämlich noch gesperrt. Auch die Buslinien 915 und 969 sind davon betroffen. Und alle Updates hört ihr natürlich immer hier bei uns.
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1: Um 9:30 Uhr mit Nico Mensching. Guten Morgen. Im Rheinischen Revier will Microsoft mehrere Rechenzentren bauen. Damit die auch bei einem Stromausfall problemlos weiterlaufen können, will das Unternehmen auch Notstromaggregate errichten. Die sind aber mehreren Naturschutzverbänden ein Dorn im Auge. Um die Bedenken und Einwände von BUND und NABU geht es heute Morgen bei einem Erörterungstermin in der Bedburger Mühle. Die Hintergründe jetzt von Dominik Becker.
2: Im Mittelpunkt steht die Notstromversorgung des ersten Rechenzentrumsgebäude in Bergheim-Pfaffendorf. Microsoft plant hier eine Anlage mit 36 Dieselmotoren, die außerhalb des Gebäudes errichtet werden soll. Der BUND kritisiert, dass beim Betrieb der Dieselaggregate große Mengen CO2 entstehen. Außerdem würde sehr viel Ackerland für die Anlagen gebraucht. Bei dem heutigen Termin will der BUND seine Einwendungen vor Ort vertreten. Im November findet dann ein ähnlicher Termin für die Notstromversorgung der geplanten Rechenzentren in Bedburg statt. Dann geht es um 66 Dieselmotoranlagen.
1: Wer in Frechen mit dem Bus unterwegs ist, soll künftig schneller sehen, wann der nächste Bus kommt. Und das barrierefrei. Nach Angaben der Stadt Frechen wird die RIVG in der kommenden Woche damit beginnen, die bisherigen Papierfahrpläne an den Haltestellen durch digitale Anzeigen zu ersetzen. Weitere Infos hat Merlin Rieger.
3: Die Displays zeigen dann in Echtzeit die nächsten Abfahrten, aber auch Verspätungen, Störungen oder Umleitungen an. Außerdem gibt es eine Vorlesefunktion für Sehbehinderte und blinde Menschen. Per Knopfdruck werden die aktuellen Abfahrtszeiten und Ziele angesagt. Die digitalen Fahrplananzeigen sind energieeffizient und werden vollständig solarbetrieben. Insgesamt sollen in Frechen in den kommenden Wochen rund 90 Haltestellen umgerüstet werden. In anderen Städten gibt es die digitalen Fahrplananzeiger schon, etwa in Kerpen und in Erftstadt.
1: Und jetzt weitere Meldungen im Überblick. In Deutschland werden immer mehr ausländische Berufsabschlüsse anerkannt. Im vergangenen Jahr bewilligten die Behörden, dem Statistischen Bundesamt zufolge, 86.600 Anträge, knapp 10% mehr als im Vorjahr. In Pulheim schließt die Stadtbücherei ab heute für 2 Wochen. Die Kunden können in dieser Zeit keine Medien ausleihen, zurückgeben oder verlängern. Außerdem haben sie keinen Zugriff auf den digitalen Katalog oder ihr persönliches Benutzerkonto. Der Grund für die Einschränkung ist nach Angaben der Stadt, dass die Stadtbücherei komplett auf eine neue Bibliothekssoftware umgestellt wird. Und auf radioerft.de gibt es weitere News von Rhein und Erft.
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4: Und den Blick aufs Wetter hat Theo Kirschbaum. Hi.
5: Hi. Ja, der Himmel ist und bleibt heute grau. Die Sonne sehen wir kaum. Ab dem Nachmittag regnet es dann immer wieder, genauso wie heute Abend. Und ab morgen zeigt sich dann vielleicht auch mal wieder die Sonne. Bis zu 21 Grad werden es heute im Rhein-Erft-Kreis. In Bedburg sind es jetzt gerade 19 Grad.
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5: Die A1 nach Euskirchen. 3 Kilometer Stop and Go vor dem Kreuz Bliesheim. Das sind 10 Minuten plus. Die A4 nach Olpe. 3 Kilometer Stau vorm Eiffeltor. Ihr braucht circa eine Viertelstunde länger. Dann die Gegenrichtung nach Aachen. 4 Kilometer Stop and Go vorm Kreuz Köln Süd. Das sind 10 Minuten on top. Dann die 59 nach Köln. 3 Kilometer Stau ab Spich. Ihr braucht knapp eine halbe Stunde länger. Und die A555 nach Köln. 1 Kilometer Stau ab Rodenkirchen.
4: Und alle Staus und Blitzer könnt ihr uns jederzeit gerne melden. Das geht kostenlos über die 022 3688 8990. Da sind wir für euch erreichbar. Kommt gut an.
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4: Willkommen im Mittwoch. Mit uns geht's durch euren Bürotag gleich die 90er mit TLC und Waterfalls. Und das sind jetzt die Banners. Someone to you. Am Mikrofon Finn Weiden. Hi zusammen.
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0: 90er mit TLC, Waterfalls und gleich für euch die neue von Teddy Swims, Mr. Know-It-All. Hier bei Radio Erft in 20 Minuten haben wir es 10. Schönen guten Morgen. So, und ihr wisst ja, Karma kommt immer zurück. Ne? Also wer ständig Späße über alles und jeden macht, der muss auch mal vertragen, wenn er selbst das Opfer ist. Auch wenn man Atze Schröder heißt.
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4: Mann, was sitzt mir der Schreck in den Knochen? Boah, ja, was ist passiert? Meine Olle hat mich gerade mal wieder so erschreckt, dass ich fast umgekippt wäre. Jetzt sag mal, ist eure Perle auch so schräg drauf? Macht die sowas auch? Ey, das ist doch nie normal. Meine Olle liebt's mich immer wieder so zu überraschen und zu schockieren, dass mir der blanke Horror im Gesicht steht. Ich war gerade duschen, so. Jetzt hat dieses Mischstück sich in meinem Schrank versteckt und original 10 Minuten drin gewartet, bis ich mir eine neue Buchse rausholen wollte und ist mit so einem Höllenschrei auf mich draufgestürzt. Ey, sowas macht die immer wieder. Manchmal sogar mehrmals am Tag, ey. Und lacht sich dann minutenlang schlapp. Ihr hört ihr vielleicht noch im Hintergrund, wie die da am Geiern ist. Mann, ey, das ist doch unmenschlich. Was muss im Leben eines Menschen schieflaufen? Was muss man für Geschwister gehabt haben, dass man sowas macht? Naja, wenn ich jetzt so drüber rede, muss ich auch schon fast wieder lachen. Aber ey, wenn ihr nächste Woche nichts von mir hört, dann bin ich bei so einer Aktion über die Wupper gegangen. Das geht ja auch auf die Pumpe. Ich würde mich ja gern von ihr trennen, aber ich traue mich nicht.
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0: Das ist Iggy Kelly, ganz neu bei uns mit Miracle. Schönen Morgen euch. So, und gleich ab 10 übernimmt hier der Kollege Kevin Zimmer. Und Kevin, ja, du bringst uns so ein bisschen Sonne an einem eher regnerischen Tag hier bei uns an Rhein und Erft. Wie schaffst du das?
1: Wir probieren uns gleich mal ein bisschen die Urlaubsstimmung, die wir hoffentlich alle in den Sommerferien irgendwann gehabt haben, zu konservieren. Und wie machen wir das am liebsten? Wir bringen uns aus dem Urlaubsort irgendwelche Dinge mit. Wein oder irgendein Käse, der da besonders gut war. Und merken dann zu Hause, schmeckt doch anders. Ja? Woran das liegt, was wir uns alles mitbringen, darüber sprechen wir in der nächsten Stunde, also nach 10 bei mir in der Show.
0: Das also gleich bei Kevin ab 10. Ich bin Finn Weiden, raus für heute. Wir hören uns morgen, wenn ihr mögt, ab 6 wieder hier in der Morning Show. Tschüss zusammen.

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1: Mit Thorsten Adolfs. Guten Morgen. Auch bei uns wird immer wieder diskutiert, sollten Kinder und Jugendliche soziale Netzwerke nutzen oder besser nicht? In den USA läuft dazu jetzt ein wichtiger Prozess gegen den Meta-Konzern. Der ist Betreiber von Facebook und Instagram. Mehrere Bundesstaaten werfen dem Konzern vor, Minderjährige bewusst süchtig und damit psychisch krank zu machen. Malte Albrecht aus dem News-Team vor Gericht im kalifornischen Oakland wurden jetzt die Eröffnungsplädoyers gehalten.
2: Genau, die stellvertretende Generalstaatsanwältin O'Neill sagte, Meta habe seine Plattformen ganz bewusst so aufgebaut, dass Kinder und Jugendliche möglichst lange dabei bleiben. Dabei habe der Konzern ausgenutzt, wie das Gehirn junger Menschen funktioniert. Außerdem habe Meta zu wenig gegen Nutzer unter 13 Jahren getan, die falsche Geburtsdaten angeben. Der Konzern weist die Vorwürfe zurück und argumentiert, es gebe schon viele Schutzmaßnahmen für Minderjährige und allein in 3 Monaten seien 600.000 Konten von unter 13-Jährigen gelöscht worden.
1: Welche Folgen könnte der Prozess für Meta haben?
2: Ja, im Raum stehen massive Strafzahlungen. Die klagenden Bundesstaaten fordern etwa 200 Milliarden Dollar und dass zentrale Funktionen wie das endlose Scrollen oder der Gefällt-mir-Zähler beschränkt werden. Es geht also vor allem darum, wie Facebook und Instagram funktionieren, nicht um die Inhalte selbst. Mit einem Urteil wird Anfang Oktober gerechnet.
1: Danke Malte und jetzt weitere Meldungen im Überblick. Auch wenn der Rauch des Waldbrandes im Hohen Venn in vielen Landesteilen zu riechen ist, soll die Luft dadurch nicht gefährlich belastet sein. Das haben Messungen des Landesamtes für Natur, Umwelt und Klima im Raum Aachen ergeben. Brandgeruch sei zwar nie gesund, heißt es von der Behörde. Die gemessenen Schadstoffkonzentrationen würden aber alle unterhalb der Orientierungs- und Grenzwerte für schwere gesundheitliche Auswirkungen liegen. Jede vierte deutsche Firma befürchtet, dass sie in Zukunft außerhalb der EU weniger wettbewerbsfähig sein könnte. Das hat das IFO-Institut ermittelt. Vor allem Unternehmen in der Autoindustrie sind pessimistisch. Die deutsche Industrie könne auf den internationalen Märkten weiterhin keinen Boden gut machen, sagen die Experten. Grünen-Chefin Brandner fordert ein Einreiseverbot für den israelischen Sicherheitsminister Ben-Gvir. Seine Äußerungen seien zutiefst verstörend und menschenverachtend, sagte sie dem Magazin Politico. Ben-Gvir hatte gesagt, es gäbe im Gazastreifen Menschen, die es nicht verdienen würden zu leben, und gefordert, dort jede Nacht gezielt 30 oder 40 Menschen zu eliminieren. Eine große Mehrheit von uns fordert, dass der Bund beim Hitzeschutz mehr mitmischt. Knapp 2 Drittel sind laut einer YouGov-Umfrage dafür, dass die Regierung mehr Geld und Energie in den Hitzeschutz stecken sollte. Im Moment schieben sich Länder und Kommunen die Verantwortung meistens gegenseitig zu. Umweltminister Schneider will deshalb das Grundgesetz ändern, um den Bund stärker in die Verantwortung zu nehmen. Das Spannende dabei, auch wenn die Union das bisher eher skeptisch sieht, sind laut der Umfrage selbst unter den CDU- und CSU-Anhängern fast 70% dafür. Schaut man sich an, wem die Bürger im Kampf gegen den Klimawandel und beim Hitzeschutz am meisten vertrauen, liegen die Grünen aktuell vorn. Die SPD und Linke spielen in der Wahrnehmung der Bürger da nur eine untergeordnete Rolle. Soweit die Meldungen mit Thorsten Adolfs.
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3: Und auch heute zieht immer mal wieder Regen durch. Der kann auch mal ein bisschen heftiger ausfallen. Dazu wird es mit 19 bis 23 Grad relativ mild. Morgen wird es das Gleiche fast nochmal geben. Also sehr viele Regenschauer sind wieder unterwegs. Temperaturen morgen aber ein bisschen wärmer, also bis 24 Grad. Am Freitag dann wieder ein bisschen mehr Sonne.
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3: Und wir schauen auf die Straßen, alle Staus ab 9 Minuten Zeitverlust. A1 Euskirchen-Köln zwischen Euskirchen und Weilerswist 1 Kilometer, 9 Minuten. Die A1 Münster-Dortmund zwischen Kamener Kreuz und Unna 4 Kilometer, 11 Minuten. A2 Hannover-Oberhausen zwischen Dortmund-Nordost und Dortmund-Mengede 5 Kilometer. Hier müsst ihr 25 Minuten mehr Zeit einplanen. Auf der A4 Aachen-Köln zwischen Kreuz-Köln-West und Köln-Eifeltor 4 Kilometer, 12 Minuten mehr. Die A44 Dortmund-Kassel zwischen Lichtenau und Marsberg 3 Kilometer. Hier sind es 9 Minuten. Die A46 Heinsberg-Düsseldorf zwischen Kapellen und Kreuz Neuss-West 4 Kilometer, 18 Minuten on top. Und die A59 Bonn-Köln zwischen Spich und Flughafen Köln-Bonn 3 Kilometer, 34 Minuten on top. Ich wünsche euch eine gute Fahrt mit uns.
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3: Schönen Mittwoch. In dieser Stunde wollen wir ein bisschen das Urlaubsfeeling konservieren. Vielleicht habt ihr euch was aus dem Urlaub eingetuppert. Zieht jetzt diesen Deckel von der Tupperdose ab und denkt euch, ja, diesen portugiesischen Bacalhau-Fisch, der riecht schon ein bisschen nach Meer. Komisch, habe ich im Urlaub gar nicht so streng gerochen. Ne? Jetzt. Ah ja, zu spät. Jetzt habe ich das Ding im Büro schon aufgemacht. Hildegard, machst du mal kurz das Fenster auf, danke. Dinge, die wir mitnehmen, um den Urlaub in den Alltag zu retten. Thema gleich bei mir in der Show. Ich bin Kevin Zimmer, schön, dass ihr da seid. Urlaubsstimmung jetzt schon bei uns. Den haben wir schon in den 90ern eingetuppert und ist noch gut. Hier ist Ricky Martin.

0: kann mir nicht erzählen, dass er jeden Morgen um 5 Uhr morgens aufsteht. 5 a.m. Michael Schulte, das ist ein Musiker. Der dürfte jetzt langsam aufstehen. Oder mittags. Vorurteile bei mir. Naja, gut. Wir sind in Sommerferien, Woche 5. Viele hatten ihren Sommerurlaub schon. Und geht euch das genauso, dass ihr im Urlaub auch gerne einfach in den Supermarkt geht und guckt, was es da so anderes so zu futtern gibt? Ne? Besonders, wenn ihr im Ausland unterwegs wart. Ja, schon interessant. Was habt ihr da entdeckt und was hat euch besonders gut geschmeckt und was habt ihr da mitgebracht?
1: Ich finde wirklich das Obst und Gemüse. Es schmeckt einfach nach dem, was es auch ist. Und das, finde ich, ist in Deutschland schon lange nicht mehr.
2: Und dann kommt man nach Hause und nichts schmeckt mehr, oder?
1: Nein, es schmeckt schon. Aber man ist halt manchmal schon enttäuscht, ne? Oder denkt halt, warum ist das so? Aber das liegt wahrscheinlich auch daran, dass es regionaler ist, da geerntet wird, da verkauft wird.
3: Der Wein schmeckt anders, ja. Aber ich nehme das in Kauf und versuche dann trotzdem an den Urlaub zu denken. Ich habe zum Beispiel ein Aperitif, den trinke ich dann zu Hause auch. Und dann schmeckt es nach Urlaub. Dann kann ich so ein Stückchen Urlaub zu Hause miterleben, weil er mich da an den Urlaub erinnert.
0: Ja, immer schön rein mit dem Zeug. Ne? Dann erinnert man sich irgendwann an den Urlaub auch. Vielleicht auch nicht mehr, wenn man zu viel von dem Aperitif getrunken hat. Und ihr kennt sicherlich auch das Phänomen, dass ihr euch ein paar dieser Dinge aus dem Urlaub mitgebracht habt, weil die euch so gut geschmeckt haben. Dann macht ihr sie zu Hause auf, esst sie und dann schmeckt es plötzlich nicht mehr. Ich habe mal aus Portugal so eine Sardinenpaste mitgebracht. Die habe ich da geliebt, ja. Kartonweise habe ich diese kleinen Dosen mitgenommen. Ja, hier fand ich es dann irgendwie, naja. Also, Frage an euch. Braucht noch jemand Sardinenpaste aus Portugal? Ich hätte noch.
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1: Um 10.30 Uhr mit Nico Mensching. Guten Tag. In Wessling ist das Jugendcafé am bisherigen Standort an St. Germanus ab sofort geschlossen. Allerdings ist das nur eine Übergangszeit, denn am neuen Standort im alten Bahnhof laufen die letzten Restarbeiten. Das neue Jugendcafé soll nach Angaben der Stadt im vierten Quartal eröffnen. In der Zwischenzeit stehen die pädagogischen Fachkräfte weiter zur Verfügung und bieten auch Beratungstermine an. Außerdem seien bis zur Eröffnung des neuen Jugendcafés verstärkt Angebote im Freien geplant, heißt es. In Bedburg geht es in diesen Minuten um die Notstromversorgung für das geplante Microsoft-Rechenzentrum in Bergheim-Pfaffendorf. Die Kölner Bezirksregierung will bei einem Erörterungstermin über die eingegangenen Einwendungen sprechen. Die kommen vor allem von Naturschützern. So kritisiert der BUND, dass Microsoft in Pfaffendorf eine Anlage mit 36 Dieselmotoren errichten will. Denn der Betrieb dieser Anlage würde große Mengen CO2 verursachen. Auch in Bedburg sind Rechenzentren mit dazugehörigen Notstromaggregaten geplant. Hier will Microsoft eine Anlage mit 66 Dieselmotoren errichten. Um diese Pläne soll es bei einem Erörterungstermin im November gehen. Und jetzt weitere Meldungen im Überblick. Der FC Bayern München rechnet damit, dass Jamal Musiala seine Karriere trotz einer neurologischen Dysfunktion fortsetzen kann. Wie die deutsche Presseagentur aus dem Verein erfuhr, gäbe es derzeit keine Hinweise, dass der Fußballnationalspieler nicht weiter auf dem Niveau spielen könne. Spielen, Bewegen und Teamarbeit, das können Kinder zwischen 10 und 14 Jahren am Mittag im Kinderwald in Stommeln. Das Jugendamt der Stadt Pulheim bietet das Ferienprogramm auch bei Regen zwischen 11 und 14 Uhr an. Das Angebot ist kostenlos, eine Voranmeldung ist nicht nötig. Und in der Radio Erft App, da gibt's noch mehr News von Rhein und Erft.
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1: Heute bleibt es überwiegend grau und wolkig bei uns. Im Moment ist es noch weitgehend trocken, aber ab dem Mittag muss dann auch immer wieder mit Regen gerechnet werden. Der kann auch mal ein bisschen kräftiger sein. Es kann auch mal ein Gewitter geben. Das Ganze bei maximal 21, 22 Grad.
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1: A1 nach Dortmund zwischen Wiskirchen und Weilerswist West 2 Kilometer. A1 nach Euskirchen zwischen Erftstadt und Bliesheim 3 Kilometer. Die 3 nach Oberhausen zwischen Leverkusen Zentrum und Kreuz Leverkusen 1 Kilometer. A4 nach Olpe zwischen Kreuzkölln West und Eiffeltor 4 Kilometer. Die 4 nach Aachen zwischen Gremberg und dem Kreuzkölln Süd 2 Kilometer. Und A59 nach Köln zwischen Spich und Flughafen 3 Kilometer.
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2: Und das Ganze mit Kevin Zimmer. Schön, dass ihr da seid. Stuttgart 21. Ihr wisst schon, dieser Bahnhof, der ein bisschen tiefer gebaut wurde, teurer wurde als geplant und vermutlich auch noch wird, an dem auch noch länger gebaut wird. 2031 soll er fertig werden. 12 Jahre nach der geplanten Fertigstellung. Warum es diesmal mit dem Termin klappen soll, ja? Ganz einfach. Es wird keine Klimaanlage verbaut, ja? Es spart auch Zeit. Das hat die Bahn jetzt angekündigt. Und jetzt gibt es Hohn und Spott für die Deutsche Bahn. Jemand schreibt im Internet, super geplant. Denn der Bahnhof wird ja vermutlich erst zur nächsten Eiszeit fertig. Clever von denen.

0: Mich lässt das ja mit der mitgebrachten Sardinenpaste aus Portugal irgendwie nicht los, ja? Ich fand sie super da, hier schmeckt sie mir nicht. Ich habe mir tonnenweise davon damals mitgebracht. Das ist schon komisch. Vielleicht habt ihr das auch mal mit dem Wein oder so erlebt. Habt ihr gedacht, das ist der weltbeste Wein da im Urlaub. Den muss ich natürlich mit nach Hause nehmen. Und dann macht ihr die auf, die Flasche Wein. Und dann ja, schmeckt es noch nicht mal halb so gut. Ja, wir haben vor einer halben Stunde darüber gesprochen. Viele von euch haben eine ähnliche Erfahrung gemacht. Die finden zumindest, dass im Urlaub Gemüse frischer, regionaler, authentischer schmeckt. Jetzt wollten wir natürlich wissen, woran liegt das? Sind die Produkte wirklich so besser? Kollege Stefan Rejek ist hier. Du hast dich wissenschaftlich mit dem Thema beschäftigt. Endlich kriegen wir eine Antwort darauf, warum das irgendwie hier nicht mehr schmeckt. Meine Sardinenpaste beispielsweise. Es sind doch nicht überall Wein und Gemüse besser als zu Hause, oder?
1: Nee, also in erster Linie liegt das ganze Phänomen an unserer Stimmung im Urlaub und an unserer Erwartung. Wir sind da nämlich neugieriger und einfach offener. Und wenn da jetzt so ein fremder Geschmack dabei ist, der uns hier zu Hause vielleicht sogar stören würde, dann denken wir nicht, boah, ist das ekelhaft, sondern wir werten es eher positiv und als Teil einer authentischen Urlaub. Erfahrung.
0: Mhm. Da ist ja dann auch die Umgebung vermutlich mal ausschlaggebend für die Geschmackserfahrung, oder?
1: Ja, absolut. Hier, spanisches Bier zum Beispiel ist für mich unschlagbar am Meer mit Sand zwischen den Zähnen und bei mir zu Hause auf der Couch schmeckt es dann nur halb so gut.
0: Gut, den Sand zwischen den Zähnen, darauf kann ich verzichten, aber ja klar, so bei Strand und Sonnenuntergang, da kann das Wohnzimmer natürlich nicht mithalten.
1: Ja genau, und du kennst ja auch den Spruch, das Auge isst mit und ich würde sagen, jeder Sinn isst eigentlich mit. Also der Geruch von Salzluft, das Rauschen des Meeres, das entspannende Licht beim Sonnenuntergang, das spielt da eben alles auch mit rein.
0: Ja, ich habe so eine Ambientlampe. Naja gut, ich glaube, das reicht nicht. Stefan, vielen Dank. Also Tipp für den nächsten Urlaub, lass die Sachen, die wirklich genial schmecken, da wo sie sind. Die schmecken zu Hause nicht ansatzweise so gut. Ihr spart natürlich Geld und die Geschmackserfahrung verknüpft ihr dann einfach immer mit eurem Urlaub. Und ihr habt einen Grund, warum ihr da einfach nochmal hinfahrt.
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1: Mit Thorsten Adolfs. Guten Tag. Der große Waldbrand im Hohen Venn hält die Einsatzkräfte weiter auf Trab. Auch der Brandgeruch zieht immer noch bis zu uns nach NRW. Für die Städteregion Aachen geben die Behörden jetzt aber vorsichtige Entwarnung. Malte Albrecht aus den Nachrichten. Es gab neue Messungen. Wie sind die ausgefallen?
2: Ja, also das Landesamt für Natur, Umwelt und Klima hat an mehreren Orten gemessen, unter anderem in der Nähe von Kitas, Arztpraxen, Altenheimen und Krankenhäusern. Das Ergebnis: Die gemessenen Schadstoffe liegen alle unter den Grenzwerten für schwere gesundheitliche Folgen. Das hat die Städteregion Aachen mitgeteilt. Allerdings wurde eine erhöhte Feinstaubbelastung festgestellt. Dazu sagen die Behörden nochmal generell: Brandgeruch nimmt man oft schon sehr früh wahr. Das heißt nicht automatisch, dass gefährliche Konzentrationen erreicht sind. Trotzdem, Brandgeruch ist natürlich nie gesund. Deshalb raten die Behörden weiter dazu, Fenster und Türen geschlossen zu halten und körperliche Aktivitäten im Freien zu reduzieren.
1: Wie ist denn die aktuelle Lage im Hohen Venn?
2: Ja, die Behörden in Ostbelgien sprechen inzwischen davon, dass der Waldbrand eingekreist ist. Das Feuer breite sich derzeit nicht weiter in Richtung Deutschland aus. Die Lage bleibt aber kompliziert, weil der Brand an mehreren Stellen wieder aufgeflammt ist. Im Laufe des Tages soll das Feuer weiter unter Kontrolle gebracht werden, wenn die Sicht es zulässt, auch wieder mit Unterstützung aus der Luft. Unter anderem hat die Bundeswehr 2 Hubschrauber mit Löschwasserbehältern in das Gebiet geschickt.
1: Malte Albrecht mit aktuellen Infos zum Großbrand in Belgien. Danke dir. Und jetzt weitere Themen kurz und kompakt. Nicht nur in der Luft, auch in den Meeren in Europa wurden in vielen Ländern in diesem Jahr Rekordwerte gemessen. An manchen Orten seien die Meere mehr als 6 Grad wärmer gewesen als sonst, sagt ein internationales Forscherteam. Besonders stark betroffen sind demnach das westliche Mittelmeer, der Golf von Biskaya und die Iberische Halbinsel. Einen sehr strengen Geruch hatten viele Autofahrer auf der A7 in Hamburg in der Nase. Dort hat ein LKW über mehrere Kilometer Klärschlamm verloren. Rund um die Unfallstelle gibt es lange Staus. Das heißt, die Strecke bleibe für die Reinigungsarbeiten wahrscheinlich bis zum Abend teilweise gesperrt. Der FC Bayern rechnet nicht damit, dass Jamal Musiala seine Karriere vorzeitig beenden muss. Der Nationalspieler leidet an einer neurologischen Dysfunktion. Symptome sind in den meisten Fällen Schwindel- und Bewegungsstörungen. In den letzten beiden Partien der Münchner war Musiala auf dem Platz zusammengesackt und musste dann ausgewechselt werden. Bei den Autoversicherungen scheinen die großen Preissprünge erst einmal vorbei zu sein. Das zeigen Zahlen des Vergleichsportals Verivox. Demnach steigen die Beiträge aktuell kaum noch. Wer jetzt die Versicherung wechselt, zahlt im Schnitt nur 1,3% mehr als vor einem Jahr. Die Kfz-Haftpflicht ist sogar rund 3% billiger geworden. Insgesamt bleiben die Preise aber hoch. Seit 2022 sind die Tarife um mehr als 50% nach oben geschossen. Ob sich die positive Entwicklung in den nächsten Jahren fortsetzt, ist ungewiss. Der Marktführer Huck Coburg rechnet mit weiteren Beitragserhöhungen, falls die Kosten für Ersatzteile und Reparaturen noch steigen sollten, heißt es. Wer seinen Anbieter wechseln will, muss in der Regel spätestens bis zum 30. November kündigen. Das waren die Nachrichten mit Thorsten Adolfs.
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3: Eher nass, aber mild, so ist es heute. Heute ziehen immer wieder Regenschauer durch. Zwischendurch kann es auch mal ordentlich runterkommen, also richtig stark Regen geben, aber das nur örtlich. Mit 19 bis 23 Grad bleibt es dann recht mild. Morgen gibt es dann nochmal viele Regenschauer bei bis zu 24 Grad. Am Freitag zeigt sich dafür wieder etwas mehr Sonne.
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3: Für euch jetzt alle Stau. Ab 9 Minuten Zeitverlust. A1, Euskirchen-Köln, zwischen Euskirchen und Weilerswist-West, 3 Kilometer, 14 Minuten dauert das. Die A1 Münster-Dortmund zwischen Kamener Kreuz und Unna, 3 Kilometer, 10 Minuten on top. Die A3 Köln-Oberhausen zwischen Leverkusen-Opladen und Solingen, 3 Kilometer, seid ihr nach 9 Minuten durch. Die A4 Aachen-Köln zwischen Kreuz-Köln-West und Köln-Eifeldorf, 5 Kilometer, kostet euch 19 Minuten. Die A44 Dortmund-Kassel zwischen Lichtenau-Westfalen und Marsberg, 3 Kilometer, 11 Minuten seid ihr durch. Und die A59 Bonn-Köln zwischen Spich und Flughafen Köln-Bonn, 2 Kilometer, kostet euch 17 Minuten. Eine gute Fahrt mit uns.
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3: Hallo, hier ist Kevin Zimmer. Ich glaube, die Chancen sind groß, wenn du als Jugendlicher für Disney gearbeitet hast, also in irgendeiner Serie oder im Kinofilm mitgespielt hast, hast du dann auch Popstar-Chancen, ja? Bei Miley Cyrus war es schon so und bei Sabrina Carpenter auch. Die hat auch in einer Disney-Serie mitgespielt und ist jetzt ein Popstar. Wir hören sie jetzt mit Espresso. Also, ich würde mal sagen, Elsa Anna, es gibt dein Leben nach der Eiskönigin. Ich sehe da durchaus Popstar.

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0: Lick It von Flo. Heute ist Tag des Orang-Utans und ich überlege schon die ganze Zeit, wie kriege ich eine möglichst charmante Überleitung zu unserem Comedian Hannes Höfer hin dazu. Keine Ahnung.
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2: Welches Tier wärt ihr gerne? Also an Land wäre ich auf jeden Fall gerne ein Affe. Erstmal mag ich Bananen sehr gerne. Zweitens, Klettern macht Spaß. Und vier Hände. Hallo? Du kannst so gemütlich morgens die Dschungelzeitung lesen, nimmst dann ganz entspannt mit dem Fuß den Pott Kaffee, während du dir mit dem anderen Fuß am Hinterkopf kratzt. Außerdem glaube ich, Lausen ist wie Meditation. In der Luft wäre ich gerne ein Albatros. So mal eben nach New York fliegen, kein Problem. Und im Wasser, da sagen die meisten Hai oder Delfin, aber so ein Oktopus, ja, der hat's drauf. Na, der kann die Farbe wechseln, hat Saugnäpfe, acht Arme, drei Herzen, der ist so flexibel, der kommt durch jedes Schlüsselloch. Da hast du mehr Gadgets als jedes James-Bond-Auto. Da hat der liebe Gott wirklich bei der Sonderausstattung das Komplettpaket bestellt. Gut, die sehen ein bisschen gewöhnungsbedürftig aus, aber mit einer anderen Frisur. Und immer dran denken, die Steigerung von Prima ist Primat.
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1: Um 11.30 Uhr mit Nico Mensching. Guten Tag. Das Wesslinger Jugendcafé am bisherigen Standort St. Germanus ist vorerst geschlossen. Nach Angaben der Stadt laufen am neuen Standort im alten Bahnhof die letzten Restarbeiten. Das neue Jugendcafé soll im vierten Quartal eröffnen. Bis dahin stehen die pädagogischen Fachkräfte weiter für Beratungstermine zur Verfügung. Außerdem seien bis zur Eröffnung verstärkt Angebote im Freien geplant. In Bergheim-Quadrat-Ichendorf hat es am späten Abend einen Wasserrohrbruch gegeben. Dabei sind teilweise auch Keller vollgelaufen. Betroffen war das Gebiet an der Ahestraße in Höhe der Priamosstraße und der Oleanderstraße. Derzeit ist die Westnetz weiter dabei, den Defekt zu beheben. In den Bergheimer Ortsteilen Quadrat, Kenten und Ahe sowie in Kerpen-Sindorf ist es zeitweise zu Problemen mit der Frischwasserversorgung gekommen. Mittlerweile seien aber alle Haushalte wieder mit Wasser versorgt, heißt es. Teilweise kann es aber noch bräunlich verfärbt sein. Der betroffene Bereich an der Ahestraße ist derzeit weiterhin gesperrt. Und jetzt mehr Meldungen kurz und knapp. Ein Gänsegeier hat den Start eines Fliegers auf der griechischen Urlaubsinsel Kreta verzögert. Der Pilot eines startbereiten Flugzeugs am Flughafen Heraklion entdeckte das Tier auf der Tragfläche, von wo es sich partout nicht wegbewegen wolle, wie die kretische Online-Zeitung Patris berichtet. Die Stadt Köln will heute ab dem Mittag ein Kondolenzbuch für den ehemaligen Kölner Oberbürgermeister Fritz Schrammer im historischen Rathaus auslegen. Schrammer war am Montag im Alter von 78 Jahren gestorben. Er war einer schweren Krankheit erlegen, teilte die Stadt Köln mit. Und auf radioerft.de, da gibt's weitere News von Rhein und Erft.
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1: Heute bleibt es den ganzen Tag über wolkig bei uns. Es kann nur ganz kurz mal ein bisschen auflockern. Und ab dem Mittag, frühen Nachmittag, muss dann auch wieder mit mehr Regen gerechnet werden. Das Ganze bei Temperaturen um die 22 Grad.
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1: A1 nach Dortmund zwischen Euskirchen und Weilerswist West 2 Kilometer. Die A1 nach Euskirchen zwischen Erftstadt und Bliesheim 2 Kilometer. A4 nach Olpe zwischen Kreuzköln West und Eiffeltor 5 Kilometer. A4 nach Aachen zwischen Kreuz Kremberg und dem Kreuz Köln Süd 4 Kilometer. Und dann zwischen Klettenberg und dem Kreuz Köln West nochmal 2 Kilometer. Und die 59 nach Köln zwischen Spich und Flughafen 2 Kilometer.
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2: Hallo, Kevin Zimmer hier. Heute ist ja nicht nur Mittwoch, heute ist ja ein sehr wichtiger Tag, gerade für uns Deutsche, würde ich mal sagen. Heute ist Tag der Kartoffel. Vielleicht denkt ihr dran, wenn ihr gleich Mittag macht, da wird es hundertprozentig irgendetwas mit Kartoffel geben. Kartoffel, ich sag mal so, das einzige Gemüse, was komplett durchgespielt wurde. Da haben wir wirklich in Deutschland alles rausgeholt. Kartoffelsalat, Kartoffelpuffer, Bratkartoffel.

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0: Vincent Weiss.
1: Da müsste Musik sein.
0: Deswegen spielen wir auch immer ganz viel davon hier bei uns. Um euch auch ein bisschen zu beruhigen, wenn ihr was weiß ich gerade an die Tankstelle fahrt, Benzinpreise, blödes Thema immer noch, ne? Bei den Autoversicherungen allerdings deutet vieles auf günstigere Preise hin, endlich mal was günstiger wird für uns Autofahrer. Aktuell liegen die Preise für Versicherungswechsler durchschnittlich gerade mal knapp 1% über dem Vorjahr. Das haben Berechnungen des Vergleichsportals Verivox ergeben. Kollege Thomas Bremser, was ist denn aktuell eine preiswerte Versicherung und was eine teure?
2: Das ist schwer pauschal zu beantworten, denn der Preis hängt von vielen Faktoren ab. Vom Fahrzeugmodell, dem Wohnort, dem Alter, wie viel ich fahre und vieles mehr. Darum kann ein Tarif, der für eine Person günstig ist, für jemand anderen deutlich teurer ausfallen. Gerade zwischen den Versicherern gibt es aber oft erhebliche Unterschiede. Laut Verbraucherzentrale können sich die Beiträge je nach Vertrag um mehrere hundert Euro im Jahr unterscheiden.
0: Und da kommt es ja auch auf die Leistungen an, ne?
2: Zunächst muss ich unterscheiden zwischen Haftpflicht, Teilkasko und Vollkasko. Die Haftpflicht muss ich gesetzlich haben und hier senken die Versicherer die Preise erstmals seit der Corona-Pandemie wieder. Sorgenkind ist die Vollkasko, hier steigen die Preise weiter. Die Vollkasko deckt auch verschuldete Schäden am eigenen Auto ab und Vandalismus. Gerade bei älteren Autos lohnt die oft nicht mehr.
0: Heißt Preise vergleichen, aber auch gucken, brauche ich diese Leistung wirklich? Und Thomas, wenn ich jetzt mir das gemerkt habe, meine aktuelle Versicherung ist viel zu teuer? Thema Kündigung?
2: Die meisten Verträge laufen bis Ende des Jahres. Meine Kündigung muss dann spätestens am 30. November eingegangen sein. Ich sollte vorsichtshalber aber nochmal in den Unterlagen gucken. Ob meine Versicherung teurer wird, teilt sie in der Regel im Herbst mit. Steigt der Preis, ohne dass der Schutz besser wird, sollte ich genau hinschauen, denn dann besteht meist ein Sonderkündigungsrecht. In der nächsten Wechselsaison kann ich auf jeden Fall viel Geld sparen, sagt Verivox. Um die 30% sind möglich.
0: 30% günstiger? Na guck mal, endlich mal was günstiger wird für uns Autofahrer.
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0: Allerdings müsst ihr Preise vergleichen.

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1: Mit Thorsten Adolfs. Guten Tag. Durch den Klimawandel werden Europas Meere immer wärmer. In diesem Sommer galt das für Bereiche von Irland bis zum Mittelmeer. Das hat das Forschungsnetzwerk World Weather Attribution mitgeteilt. Malte Albrecht aus dem News-Team. Was genau haben die Wissenschaftler herausgefunden?
2: Also die Wassertemperaturen liegen laut der Studie an fast allen europäischen Küsten deutlich über dem Durchschnitt der Jahre 1990 bis 2020. An manchen Orten ist das Meer sogar mehr als 6 Grad wärmer als sonst. Besonders stark betroffen sind das westliche Mittelmeer, die Iberische Halbinsel und der Atlantik im Golf von Biskaya. Die Forschenden sagen, Grund dafür ist vor allem der menschengemachte Klimawandel, also das Verbrennen von Kohle, Öl und Gas. Ohne die Erderwärmung hätte es in diesem Jahr an den Küsten nur etwa halb so viele Marine Hitzewellen gegeben.
1: Die Folgen der warmen Meere können

0: gravierend sein.
1: Ja, denn die hohen Wassertemperaturen können Ökosysteme und Nahrungsketten im Meer schädigen. Darunter leiden vor allem Meeressäuger und Seevögel. Sogar Kraken, die sonst vor Nordafrika heimisch sind, suchen inzwischen kühlere Gewässer. Seit dem vergangenen Jahr werden vor der Küste Englands immer mehr von ihnen beobachtet. Außerdem steigt mit den warmen Meeren auch das Risiko für Stürme. Und das ist kein rein europäisches Problem. Auch weltweit sind die Meerestemperaturen derzeit auf Rekordniveau.
0: Dankeschön, Malte. Und jetzt weitere Meldungen in der Zusammenfassung. Im Zusammenhang mit den Anschlägen gegen die Nord Stream Pipelines gibt es eine weitere Festnahme. Laut Bundesanwaltschaft wurde ein Ukrainer in Kroatien gefasst. Ihm wird unter anderem vorgeworfen, gemeinsam mit anderen von einer Segeljacht aus Sprengsätze an den Leitungen angebracht zu haben. Der ausgebildete Taucher soll schon bald dem Ermittlungsrichter am Bundesgerichtshof vorgeführt werden. Jeder dritte von uns bekommt zu wenig Schlaf. Nach Angaben des RKI schlafen 39,6% der Bundesbürger weniger als die empfohlenen 7 Stunden. Auf Dauer kann ein zu kurzer Schlaf zu Gesundheitsproblemen führen, wie Bluthochdruck, Adipositas, Diabetes und Herz-Kreislauf-Erkrankungen. In der Gruppe der 45- bis 64-Jährigen schläft sogar mehr als die Hälfte der Befragten zu wenig. SPD-Chef Klingbeil fordert, Privatversicherte stärker an der gesetzlichen Pflegeversicherung zu beteiligen. Dem RND sagte er, es gehe nicht, dass sie sich bei dem Thema heraushalten. Alle Privatversicherten, auch die Topverdiener, müssten einen fairen Beitrag leisten, damit Menschen im Alter eine gute Pflege erhalten, so Klingbeil. Gute Nachrichten gibt es vom FC Bayern. Der Verein geht davon aus, dass Jamal Musiala trotz seiner gesundheitlichen Probleme weiter Fußball spielen kann. Er selbst hat erklärt, dass bei ihm sogenannte Absenzen festgestellt wurden. Das sind kurz auftretende neurologische Aussetzer, die wie eine Art epileptischer Anfall wirken. Musiala war in den letzten beiden Spielen gegen Leipzig und Heidenheim kurzzeitig weggetreten. Das Ganze sei aber gut behandelbar, sagt der Nationalspieler. Ob er am Samstag im Supercup gegen Dortmund oder beim Ligastart gegen Stuttgart wieder auf dem Platz stehen wird, ist allerdings noch offen. Jetzt steht erstmal die Erholung im Vordergrund. Das waren die Nachrichten mit Thorsten Adolfs.
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3: Das ist eher wechselhaft heute. Heute müssen wir immer wieder mit Regen rechnen, teils auch mal kräftiger. Temperaturen liegen bei milden 19 bis 23 Grad. Morgen geht es dann ähnlich mit vielen Schauern weiter. 24 Grad erreichen wir dann morgen, also mal ein bisschen wärmer. Am Freitag wird es dann wieder sonniger.
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3: Und deswegen jetzt alle Staus ab 11 Minuten Zeitverlust. A1 Euskirchen-Köln zwischen Euskirchen und Weilerswist-West 3 Kilometer. Hier plant 13 Minuten bitte ein. Die A3 Köln-Oberhausen zwischen Duisburg-Wedau und Oberhausen-Derich 3 Kilometer. Auch hier 11 Minuten on top. A4 Aachen-Köln zwischen Kreuz-Köln-West und Köln-Eiffeltor 5 Kilometer plus 12 Minuten. Die 44 Dortmund-Kassel zwischen Kreuz-Württemberg-Haaren und Marsberg 8 Kilometer 16 Minuten on top. Die A44 Kassel-Dortmund zwischen Marsberg und Kreuz-Württemberg-Haaren 5 Kilometer, 12 Minuten mehr. Die 46 Düsseldorf-Wuppertal zwischen Wuppertal-Farresbeck und Wuppertal-Elberfeld 2 Kilometer, hier sind es 11 Minuten. Und die A59 Bonn-Köln zwischen Spich und Flughafen Köln-Bonn 2 Kilometer, kostet euch 14 Minuten. Allen unterwegs, gute Fahrt mit uns.
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3: Ja, jetzt wissen wir ja, dass es mehr Autounfälle gibt, wenn Taylor Swift ein neues Album veröffentlicht, weil die alle dann mehr bei ihrem Streamingdienst hängen, um dieses Album zu hören, anstatt auf der Straße irgendwie ihre Aufmerksamkeit zu haben. Achtung, Vorsicht! Hier ist Taylor Swift. Aber ist ja Radio. Ihr seid safe. Kevin Zimmer hier, Tag zusammen.

0: Ich glaube, als sie angefangen haben, den Bums zu bauen, gab es noch die Dinosaurier auf der Welt. Hier, Stuttgart 21, ihr wisst schon, den Stuttgarter Tiefbahnhof. Inzwischen wollen sie 2031 fertig werden. Also, könnte knapp werden, ne? Der Bums wird ja auch von Jahr zu Jahr teurer. Und habt ihr gehört? Der neue Stuttgarter Tiefbahnhof wird auch keine Klimaanlage bekommen. Das haben wir alles ganz genau durchdacht, sagt die Bahn. In einem aktuellen Erklärvideo heißt es, wegen seiner Lage in der Erde komme der Bahnhof ohne eine zeitliche und zusätzliche Klimaanlage aus. Laura Potting glaubt jedes Wort.
1: Absolut. Ich meine, wie oft, ja, konnten wir uns schon drauf verlassen, wenn die Bahn zum Beispiel gesagt hat, hier, ne, dein Zug kommt um 12 Uhr an. Gut, noch nie, aber trotzdem, ich bleibe positiv. Wenn die Bahn sagt, wir brauchen keine Klimaanlage, dann werden wir vermutlich eine brauchen, aber ganz im Ernst, das ist alles viel zu teuer. Und außerdem dauert das doch alles eh schon viel zu lang. Ich sag dir, die saßen da in so einem Meeting via Zoom, einer hat Rotwein aus einer Kaffeetasse getrunken, ein anderer hat den Katzenfilter nicht ausbekommen und so ein dritter hat parallel YouTube geschaut. Und dann haben die sich so überlegt, woran könnten wir denn so sparen? Komm, wir lassen die Klimaanlage weg. Genial! Der Typ mit dem Katzenfilter hat dann noch ganz kurz angemerkt, dass es aber doch in Zukunft immer mehr Hitzewellen geben wird. Aber da der Schnurrhaare hatte, hat den eh keiner ernst genommen. Piff, paff, jetzt packst du da noch so ein Erklärvideo online mit so einem Typen in Bauarbeiterkostüm, der uns sagt, dass alles gut wird und fertig. Grandios! Also hört mal auf, euch zu beschweren, ja? Die haben alles im Griff! Alles. Ja, ja, hier zu teuer, dauert zu lange, Laberschwart, Kartoffelsalat. Ey, wir hier in NRW, ja, wir wissen, gut Ding will Weile haben. Guck dir den Kölner Dom an. Die haben über 600 Jahre gebraucht, um das Teil fertig zu bauen. Und hat der Kölner Dom eine Klimaanlage? Nein. So, zurück zu Stuttgart 21. Ich sag's euch, in 300 bis 400 Jahren, da wird dieser Tiefbahnhof ein Besuchermagnet, eine Kathedrale aus Schienen. Menschen werden aus aller Welt dahin pilgern, um dieses Bauwerk zu bestaunen und was? Ach, die haben die Treppen vergessen. Ja, irgendwas ist ja immer, ne?
0: Ja, und was ist daran bitte schön so schlimm? Da ist ein Loch. Springt runter.
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1: Um 12.30 Uhr mit Nea Mai. Hallo zusammen. In Wesseling ist das Jugendcafé am bisherigen Standort am St. Germanus ab sofort geschlossen. Allerdings ist das nur eine Übergangszeit, denn am neuen Standort im alten Bahnhof laufen jetzt die Restarbeiten. Das neue Jugendcafé soll nach Angaben der Stadt im vierten Quartal dann öffnen. In der Zwischenzeit stehen die pädagogischen Fachkräfte weiter zur Verfügung und bieten auch Beratungstermine an. Außerdem seien bis zur Eröffnung des neuen Jugendcafés verstärkt Angebote im Freien geplant, heißt es. In Bedburg wird der diesjährige Streetfood-Feierabendmarkt witterungsbedingt um eine Woche verschoben. Statt heute Abend findet der Abschussmarkt erst nächsten Mittwoch statt. Von 17 bis 22 Uhr können Besucher dann auf dem Schlossparkplatz bei rund 15 Foodtrucks auf kulinarische Weltreise gehen. Unter dem Motto Bedburg schmeckt gibt es unter anderem Spezialitäten aus der philippinischen, italienischen und auch der rheinischen Küche. In diesem Jahr hat es Änderungen bei den Standorten gegeben. Zwei der drei Feierabendmarkttermine fanden im Ortsteil Kaster statt. Zum Abschluss macht der Markt dann aber nochmal Station in Bedburg. Und jetzt weitere Meldungen im Überblick. Vorsichtiges Aufatmen in Belgien. Nach Angaben der Behörden ist der Waldbrand nahe der deutschen Grenze eingekreist worden. Die Lage im Hohen Venn bleibe aber trotzdem weiterhin kompliziert. Spielen, Bewegen und Teamarbeit. Das alles können Kinder zwischen 10 und 14 Jahren am Mittag im Kinderwald in Stommeln machen. Das Jugendamt der Stadt Pulheim bietet das Ferienprogramm auch bei Regen zwischen 11 und 14 Uhr an. Das Angebot ist kostenlos und eine Voranmeldung ist nicht nötig. Und mehr Nachrichten, die gibt's auch bei uns im Web oder in unserer App.
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1: Heute Nachmittag heißt es vielerorts eher grauer Himmel statt Sonnenschein. Dazu gibt's immer wieder Regen, teilweise auch kräftiger Regen. Und ganz ausgeschlossen sind ein paar Gewitter, stellenweise auch nicht. Die Temperaturen, die liegen zwischen 19 und 23 Grad. Bei euch in Lipplagrade haben wir 21 Grad.
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1: Vorsicht bitte auf der A4 Richtung Aachen zwischen dem Kreuz Kerpen und Elsdorf. Da gibt's im Moment eine ungesicherte Unfallstelle auf dem Standstreifen. Dann haben wir Stau auf der 1 Richtung Euskirchen zwischen Erftstadt und dem Kreuz Bliesheim, 3 Kilometer stockend. Dann die A4 jetzt Richtung Olpe zwischen dem Kreuz Köln-West und Eiffeltor, Viertelstunde länger, 5 Kilometer Stau. Dann haben wir 4 Kilometer stockenden Verkehr jetzt in der Gegenrichtung auf der A4 Richtung Aachen. Und zwar zwischen dem Kreuz Kremberg und dem Kreuz Köln-Süd. Und auf der 59 Richtung Köln, da braucht ihr gute 20 Minütchen länger, 2 Kilometer Stau, und zwar zwischen Spich und dem Flughafen. Ein unterwegs, gute und sichere Fahrt.
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2: Heute ist nicht nur Mittwoch, heute ist ja auch Tag der Kartoffel. Kevin Zimmer hier übrigens. Tag zusammen. Und ich vermute, dass viele diesen Tag heute in Form ihres Mittagessens feiern werden. Und das Gute an der Hitze der letzten Wochen ist ja, in diesem Jahr konnten wir wählen, ob wir die Kartoffel so haben wollen oder an so Hitzetagen, ob wir sie direkt als Pellkartoffel geerntet haben wollen. Toll, super.

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0: Savage Garden to the Moon and Back. Da haben sich die Jungs von Savage Garden gedacht, das Studio ist so lange gebucht, bis dieser Song zu Ende gespielt ist. Komm, wir spielen noch ein bisschen. Hinten raus haben sie sich ordentlich Zeit gelassen. Sehr schön. Wie haltet ihr es mit dem Rest des Sommers? So ein bisschen Sommer haben wir ja noch, ja? Auch wenn das Wetter gerade eher nicht so sommerlich ist. Aber ich merke, das erste Mal beschwert sich keiner über den Regen und über das eher schlechtere Wetter, weil alle finden es dann doch irgendwie traumhaft, ja? Endlich mal wieder ein bisschen frischer. Endlich mal ein bisschen Wasser von oben. Das tut auch der Natur gut und hilft auch sehr. Ja, deswegen, die Frage ist, was machen wir mit diesem angebrochenen Sommer noch? Also habt ihr noch mal geplant, ins Freibad zu gehen? Ich hoffe dann für euch, dass nicht Bademeister Schalupka am Beckenrand steht. Der ist nämlich mittlerweile urlaubsreif.
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3: Ja, ich habe so einen Mecker-Opi, Opa Heinrich. Ich nenne ihn eure Renitenz. Der kommt jeden Tag und drückt mir irgendeinen blöden Spruch rein. Sommertag, 3000 Leute im Freibad. Da steht er neben mir und sagt, so wie Sie hier arbeiten, möchte ich gerne mal Urlaub machen. Was machen Sie eigentlich den ganzen Tag, Schalupke, außer Kacheln zählen? Ich sag, ich bereite mich schon mal innerlich auf meinen Urlaub vor. Und, wo geht's hin? Ich sag, nach Baden-Baden. Ja, wo soll's denn sonst hingehen, ne? Was wollen Sie denn in Baden-Baden? Ich sag, Kacheln zählen.
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2: Zu wenig Daten fürs neueste Drama.

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1: Mit Lena Bauer, guten Tag. Es gibt eine weitere Festnahme im Fall der gesprengten Nord Stream Pipelines. Die Bundesanwaltschaft hat in Kroatien einen Ukrainer von Beamten dort festnehmen lassen, so die Behörde. Jannik Böke aus der Nachrichtenredaktion, dabei hätte dieser Verdächtige eigentlich schon längst im Gewahrsam sein können.
2: Es handelt sich ausgerechnet um den Ukrainer, den die Ermittler schon letztes Jahr in Polen lokalisieren konnten. Die deutschen Behörden hatten damals auch offiziell die polnische Polizei gebeten, den Mann festnehmen zu lassen. Danach weigerte Polen sich allerdings, den Mann auszuliefern, was zu erheblichen diplomatischen Verstimmungen geführt hatte. Jetzt, im zweiten Anlauf, ist es den Ermittlern gelungen, den verdächtigen Ukrainer in Kroatien festnehmen zu lassen.
1: Und was sind genau die Vorwürfe gegen den Mann?
2: Also die Bundesanwaltschaft sagt, Wladimir Z. soll einer der Taucher gewesen sein, die die Sprengsätze an der Gaspipeline montiert hatten. Die Theorie der Ermittler sieht bisher

0: so aus. Mehrere Personen sollen mit einer Segeljacht von Rostock aus gestartet sein. Das Schiff war zuvor mit gefälschten Ausweispapieren angemietet worden. Und auf Höhe Bornholm sollen Taucher an der Pipeline dann die Sprengsätze angebracht haben. Wer aber hinter der Aktion steckt, das ist nach wie vor unklar.
1: Danke, Yannick, und damit zu weiteren Themen im Überblick. Nach langer Trockenheit könnte jetzt Starkregen folgen, auch in den Waldbrandgebieten. Der Deutsche Wetterdienst erwartet ab dem späten Nachmittag mehrstündigen Starkregen. Der könnte sich demnach von der Eifel bis ins Siegerland ausbreiten. Die Wetterexperten sprechen von möglichen lokalen Unwettern. In Frankreich haben einige unheilbar Kranke jetzt das Recht auf Sterbehilfe. Ein umstrittenes Gesetz dazu ist ab heute in Kraft. Seit Jahren wurde es vorher diskutiert. Es gilt als die größte gesellschaftliche Reform von Präsident Macron. Frankreich zählt damit zu den wenigen Ländern, in denen Sterbehilfe unter Bedingungen möglich ist. Zehntausende Stellen in der NRW-Landesverwaltung sind unbesetzt. Laut einer Vorlage des Finanzministeriums an den Landtag in Düsseldorf sind fast 21.000 Stellen für Beamte und Tarifbeschäftigte nicht besetzt. Nach der Sommerpause soll sich der Haushaltsausschuss mit dem genauen Ausmaß und den Ursachen beschäftigen. So ein Antrag der SPD-Opposition. Ein oder zwei Haustiere zu Hause sind in der Regel keine Seltenheit. Auch deutlich mehr. Hunde, Katzen oder Meerschweinchen im eigenen Zuhause scheinen hier bei uns in Deutschland gar nicht so selten zu sein. Das krankhafte Sammeln von Tieren, auch Animal Hoarding genannt, ist laut einer aktuellen Untersuchung verbreiteter als bisher angenommen. Das sagt der Deutsche Tierschutzbund. Im Rahmen einer Untersuchung wurde jetzt rein rechnerisch fast täglich ein Fall gezählt. Durchschnittlich gehe es dabei um fast 50 Tiere pro Fall. Laut Tierschutzbund ist in solchen Fällen die Zahl der Tiere so hoch, dass sie keine angemessene Versorgung mehr bekommen können. Mit der Untersuchung wollen die Tierschützer aber nicht einfach Fälle oder Probleme aufzeigen. Es gehe auch darum, Ursachen für das Phänomen zu untersuchen. Daraus könnten Präventionsmaßnahmen sowie Leitlinien für Behörden entstehen, so der Tierschutzbund. Und das waren die Nachrichten mit Lena Bauer.
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3: Ja, ordentlich Regen, was darunter kommt. Heute immer wieder Regenschauer und stellenweise kann dieser Regenschauer auch mal stärker ausfallen. Vor allen Dingen örtlich trifft das zu. Dazu bleibt es mit 19 bis 23 Grad ziemlich mild. Morgen stehen nochmal viele Regenschauer an bei Temperaturen bis 24 Grad. Am Freitag gibt es dann wieder ein bisschen mehr Sonne.
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3: Und das ist aktuell noch los auf den Straßen. Alle Staus jetzt ab 17 Minuten Zeitverlust. A4 Aachen-Köln zwischen Kreuzköln-West und Köln-Eiffeltor. 5 Kilometer 17 Minuten. A4 Dortmund-Kassel zwischen Lichtenau und Marsberg. 6 Kilometer 23 Minuten. Die 45 Gießen-Dortmund zwischen Hagen-Süd und Westhofener Kreuz. 4 Kilometer. Die A46 Düsseldorf-Wuppertal zwischen Wuppertal-Faresbeck und Wuppertal-Barmen. 4 Kilometer seid ihr nach 22 Minuten durch. Und die A59 Bonn-Köln zwischen Spich und Flughafen Köln-Bonn. 2 Kilometer 17 Minuten on top. Eine gute Fahrt mit uns.
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3: Hallo, hier ist Kevin Zimmer. So ein Schaf wollte halt auch mal Bus fahren. Ich kann es verstehen, ist auch toll, ne? Ja. Ist es am Ende dann auch im Münsterland in Lüdinghausen, ist ein Schaf ausgebüxt, ist dann wohl in einen abgestellten Linienbus eingestiegen. Am Busbetriebshof vor der Buswaschanlage fiel Mitarbeitern das Schaf dann auf. Karl-Heinz, das ist ein Schaf im Bus hier. Und dann sind sie aber erst mit dem Bus durch die Buswaschanlage gefahren, weil der Bus so stand, dass das Schaf nicht einfach so rauskam. Am Ende stand dann ein Besitzer und hat den Empfang genommen. Schaf überglücklich ist auch mal Bus gefahren. Übrigens, das Schaf hatte wohl keine Fahrkarte, muss man ganz ehrlich sagen. Ich würde mal sagen, schwarzes Schaf. So geht's ja nicht, Freunde. Doch.

0: weiß ich gar nicht, ob er sich da nicht besser hätte als Pause austragen lassen müssen. In Bayern ist ein Mann bei der Arbeit weggenickt. Ja, es ist jetzt nicht so spektakulär. Erstmal, ja, das ist einmal so, das passiert uns allen, ne? Ne, Kollege Sascha Fassbender, du kennst das besonders gut. Das Problem bei dem Kollegen ist ja, bei dem stand die Feuerwehr vor der Tür. Warum?
1: Ja, er ist bei der Videokonferenz eingeschlafen und hat dann einfach nicht mehr reagiert, wenn er angesprochen wurde. Und die Arbeitskolleginnen und Kollegen waren halt auch einfach besorgt. Es könnte ja was sein, weiß man ja nie, ne?
0: So, und jetzt die Auflösung. Du schläfst ja nicht einfach so bei der Arbeit ein. Woran lag's?
1: Ja, richtig. Was glaubst du denn, warum?
0: Der war sturzbetrunken. Wetten, er war sturzbetrunken.
1: Trommelwirbel?
0: Ja! Ja!
1: Oder Gummipunkt, er war betrunken, er war stark betrunken.
0: Und
1: sogar.
0: Auch das kennen wir hier in der Medienbranche.
1: Nein, natürlich.
0: Aber nicht bei mir.
1: Nein, natürlich nicht.
0: So, und ich dachte eigentlich, so kuriose Videokonferenzen hätten ihren Höhepunkt während der Corona-Pandemie erreicht und dann war's das.
1: Ja, ja, da waren aber auch wirklich witzige Sachen Absolut. Dabei damals. Mein Favorit ist der Typ, der da so in Hemd, Krawatte und Jackett sitzt, richtig schön schick gemacht. Im Hintergrund kommen dann seine Kinder ins Büro, machen auch ein bisschen Lärm. Der Mann steht auf, um seine Kinder raus aus dem Raum zu schicken und du siehst, ja, oben Anzug, unten Jogginghose.
0: Sehr schön. Oder der Mann, der da in einer sehr hochseriösen Videokonferenz war und einfach nicht den Hundefilter vom Gesicht bekommen hat. Und dann sitzt er da mit so Schlappöhrchen und so einer ganz knuffigen Nase. Und dann musst du über ernste Sachen sprechen. Und er macht es auch die ganze Zeit. Also ich vermisse das aus der Corona-Zeit wirklich sehr, sehr, sehr, sehr, sehr.
1: Ja.
0: Sascha Fassbender, vielen Dank.
1: Gerne.
0: Leg dich wieder hin.
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1: Um 13.30 Uhr mit Nea May. Schönen guten Tag. Das Wesselinger Jugendcafé am Standort an St. Germanus ist vorerst geschlossen. Der Grund: im neuen Zuhause im alten Bahnhof laufen noch die letzten Restarbeiten. Das neue Jugendcafé soll dann im vierten Quartal dort eröffnen. Wenn eure Kids oder Jugendlichen bis dahin aber trotzdem jemanden zum Reden oder für eine Beratung brauchen, die pädagogischen Fachkräfte sind weiterhin für Beratungstermine da. Außerdem sind verstärkt Angebote im Freien geplant. Mit einem Schlagring im Rucksack wollte ein 36-Jähriger am Flughafen Köln-Bonn in den Urlaub nach Griechenland starten. In der Sicherheitskontrolle war dann allerdings schnell Schluss mit dem ungewöhnlichen Handgepäck. Die Kontrolleure entdeckten den Schlagring und verständigten direkt die Bundespolizei. Der Mann erklärte, er habe ihn versehentlich in seinem Rucksack gelassen. Seine Reise nach Griechenland durfte er zwar fortsetzen, allerdings ohne Schlagring und erst nachdem er 500 Euro Sicherheitsleistung hinterlegt hatte. Die Bundespolizei leitete ein Strafverfahren ein. Und jetzt weitere Meldungen im Überblick. Das KI-Unternehmen OpenAI weitet das Werbegeschäft mit seinem Chatbot ChatGPT auf Europa aus. Die Reklame wird am kommenden Montag in 31 europäischen Märkten aktiviert, darunter auch hier bei uns in Deutschland. Die Werbeinhalte sollen dabei optisch von den Chat-Inhalten unterscheidbar sein, heißt es. In Hürth-Efferen hat das Freizeitzentrum Portal normalerweise immer von Dienstag bis Donnerstag an den Nachmittagen geöffnet. Aber jetzt in den Sommerferien ist das anders. Heute und morgen bleibt das Freizeitzentrum zu. Auch in der kommenden Woche ist das Portal an zwei Tagen geschlossen. Und mehr Nachrichten, die gibt's auch bei uns im Web oder in unserer App.
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1: Auch am Nachmittag und am Abend bleibt das wechselhafte Wetter bei uns hier im Rhein-Erft-Kreis erhalten. Meist ist es stark bewölkt, die Sonne, die macht sich rar und zwischendurch regnet es stellenweise auch ziemlich ordentlich. Es kann vereinzelt auch mal ein Gewitter dabei sein. Die Temperaturen, die liegen zwischen 19 und 23 Grad. Bei euch in Ahe zum Beispiel gerade 22 Grad.
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1: Vorsicht bitte auf der 3 Richtung Oberhausen zwischen Mülheim und Leverkusen Zentrum. Da gibt's im Moment auf der mittleren Spur eine ungesicherte Unfallstelle. Dann braucht ihr eine Viertelstunde länger auf der 1 Richtung Dortmund zwischen Euskirchen und Weilerswist-West. 3 Kilometer Stau. Und eine halbe Stunde drauf im Moment auf der A3 Richtung Oberhausen zwischen Delbrück und Leverkusen Zentrum. 2 Kilometer Stau. Allen unterwegs, gute und sichere Fahrt.
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2: Leute, das ist aber auch wirklich ungerecht. Hallo, Kevin Zimmer hier. Eine Frau hat die Stadt Wien verklagt, weil sie 50 Cent für ihren Toilettengang zahlen musste, obwohl die Männer kostenlos im Stehen an so einer Rinne dort machen mussten und keine 50 Cent zahlen mussten. Das ist wirklich ungerecht. Ich verstehe das auch nicht. Ich finde das auch total. In welchem Zeitalter leben wir denn? Gleichberechtigung, bitteschön, auch auf dem Klo für alle. Ich bin ja selbst dafür. Kennt ihr das bei diesen Autobahntoiletten, ja? Wo Kinder kostenlos durch so einen ausgeschnittenen Dino laufen dürfen, ja? Und dann kostenlos auf diese Autobahntoiletten gehen dürfen. Und wir dagegen müssen 1 Euro bezahlen mittlerweile, ja? Ich sag mal so. Ich kenne Erwachsene, die schon probiert haben, sich durch diesen Dino zu quetschen.

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0: weiß ja nicht, ob ich wirklich jeden Trend mitmachen muss. Ist das auch nicht vielleicht Aufregung öffentlichen Ärgernisses? Ich kenne mich da rechtlich gar nicht so aus. In Oberursel gibt es einen klitzekleinen Verein, einen, ich will mal sagen Fahrradverein, oder ist es eher ein Freikörperkulturverein? Ich sag mal so, es ist zumindest ein Verein, der Freikörperkultur auf ein neues Level hebt, und zwar aufs Fahrrad. Die fahren komplett nackig durch den Wald. Immer nur durch den Wald. Es sind aktuell nur eine knappe Handvoll Männer, die das machen. Keine Frau dabei. Jeden Donnerstagnachmittag fahren sie nackt mit dem Fahrrad durch den Wald und sie schwärmen, das sei pure Lebensfreude. Ich sag mal so, ich habe sehr viele Fragen dazu, ihr wahrscheinlich auch, aber ich weiß nicht, ob ich sie hier alle in diesem Rahmen stellen sollte. Besser nicht. Auf jeden Fall soll diese Aktion für mehr Zufriedenheit mit dem eigenen Körper darstellen. Also morgen in Oberursel, falls ihr Zeit habt und dahin wollt, im Wald treffen sie sich. Da sind sie wieder unterwegs, nackt auf dem Fahrrad. Der komplette Körper ausgeliefert im heftigen Fahrtwind.
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1: Mit Lena Bauer, guten Tag. Weil sie fast schrottreife Immobilien mit falschen Versprechungen und gefälschten Dokumenten in NRW verkauft haben sollen, müssen sich jetzt am frühen Nachmittag 4 Männer und eine Frau vor dem Kölner Landgericht verantworten. Es geht um insgesamt 9 Immobiliengeschäfte und einen Schaden in Millionenhöhe. Frank Wartel in Köln, wo soll die Gruppe denn überall aktiv gewesen sein?
2: Also die Vorwürfe betreffen Immobiliengeschäfte in Recklinghausen, Witten, Mahl, Dorsten, Krefeld, Essen und Viersen. Die Angeklagte sollen stark sanierungsbedürftige Häuser zu hohen Preisen verkauft, dabei auch falsche Angaben etwa zu Wohnflächen, Baugenehmigungen, Mietverhältnissen gemacht haben. Dabei sollen sie Sanierungsarbeiten angeboten haben, die entweder mangelhaft oder gar nicht ausgeführt worden sein sollen. In einem Fall soll einem Käufer sogar mit der Mafia gedroht worden sein, um den Kauf zu beschleunigen. Den Angeklagten drohen laut einem Gerichtssprecher bis zu 10 Jahre Haft.
1: Und damit zu weiteren Meldungen im Überblick. Rund um die gesprengten Nord Stream Pipelines gibt es eine weitere Festnahme. Die Bundesanwaltschaft hat eigenen Angaben nach in Kroatien einen Ukrainer festnehmen lassen. Gegen ihn lag demnach seit über 2 Jahren ein europäischer Haftbefehl vor. Feuerwehrleute konnten den Brand im Hohenfenn in Belgien einkesseln. Das haben die Behörden jetzt mitgeteilt. Das sei eine positive Entwicklung. Es werde jetzt eine Lagebeurteilung durchgeführt. Gleichzeitig läuft der Kampf gegen die Flammen aber weiter. In Deutschland soll das sogenannte Animal Hoarding weiter verbreitet sein als gedacht. Rechnerisch fast ein Fall täglich wurde nach Angaben des Deutschen Tierschutzbundes im Jahr 2023 gemeldet. Dabei gehe es um Fälle, in denen zu viele Tiere auf zu engem Raum schlecht versorgt wurden. In Tschechien ist auf der höchsten Ebene ein Streit.

0: über fehlendes Toilettenpapier in Zügen ausgebrochen. Der Parlamentspräsident hat das Problem zur Chefsache erklärt, nach vielen Briefen von Bürgern, wie er selbst sagte. Es sei eine Schande, dass auf Toiletten in Zügen bei der tschechischen Staatsbahn Toilettenpapier fehle. Ein Sprecher der Staatsbahn kann die Kritik allerdings nicht nachvollziehen. Es gebe keine gestiegene Zahl an Fahrgastbeschwerden zu diesem Aspekt. Jährlich verbrauche der Konzern rund 3 Millionen Toilettenpapierrollen. Und von der Opposition heißt es ironisch, ohne diese Information rund um fehlendes Toilettenpapier wären wir nicht ausgekommen. Und das waren die Nachrichten mit Lena Bauer.
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2: Ja gut, dass wir immer einen Plan B haben. Wenn es heute Nachmittag mal regnet und einzelne Gewitter runterkommen, dann geht's einfach vom Burgpark in der Mülheim in die Sporthalle vom Albert-Schweitzer-Gymnasium. Dann findet die Spielewerkstatt für Kids halt da statt, ist auch super. Bei euch in Hürth, da sind es jetzt 21 Grad. Morgen wird's schon wieder wärmer, 25 in der Spitze. Es bleibt windig und einzelne Schauer sind auch dabei.
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2: Um 14.02 Uhr auf der Fähre nach Olpe. Vorsicht, da hat's gekracht zwischen Meerheim und Refrath. Ungesichert und eine Spur ist auch komplett gesperrt. Die 1 nach Dortmund ab dem Kreuz Köln-Nord 2 Kilometer stockend. Die 1 nach Euskirch nach Erftstadt 2 Kilometer Stop and Go. Dann auf der 3 nach Oberhausen ab dem Kreuz Köln-Ost 5 Kilometer Stau. Hier braucht ihr locker eine halbe Stunde länger bis Leverkusen Zentrum runter. Das liegt an einem Unfall. Es ist eine Spur, die rechte, komplett gesperrt. Die Fähre nach Olpe ab dem Kreuz Köln-West 5 Kilometer Stau plus 20 bis Eiffeltor. Die Gegenrichtung nach Aachen ab dem Kreuz Gremberg 3 Kilometer stockend und auf der 59 nach Köln ab Lind nochmal 2 Kilometer Stau. Einen bei euch auf der A555 nach Köln ab dem Kreuz Köln-Süd und in Quadrat, das ist immer noch die A-Straße gesperrt nach dem Wasserrohrbruch. 02236 88 89 90. Wenn was ist, klingelt hier durch.
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2: Ja, hey, schön, dass ihr da seid. Kommt der Kaffee heute Nachmittag frisch aus der Wasserleitung? Bei euch in Quadrat, in Ahe, in Kenten. Es kann nach dem Wasserrohrbruch noch so braune Brühe aus dem Hahn kommen. Sieht fast so ein bisschen aus wie Blümchenkaffee. Das Ganze nur ohne Koffein. Mittellecker, ne? Aber Hauptsache Wasser, da sind wir schon nicht mehr anspruchsvoll. Das hier, das ist eine Nummer, mit der machen wir jetzt erstmal den Nachmittag schick. Mit Whitney Houston, How Will I Know, danach Glockenbach, Magic Moment, eure Lieblingshits bei Radio Erft.

0: gleich was mit Gefühl. Luis Cavaldi, Forget Me, so zerbrechlich wie so ein Handy, was runterknallt. 14.14 Uhr, ich bin Julia. Könnt ihr euch vorstellen, ihr macht Urlaub. Und im Urlaub macht ihr quasi genau dasselbe wie auf der Arbeit. Das ist bei Maike so. Maike ist Lehrerin und was macht sie in ihren Sommerferien? Genau, die verbringt sie 6 Wochen lang mit Kindern, um die zu bespaßen. Anders geht's auch nicht. Das ist die offene Zeltstadt bei uns im Paffendorf an der kleinen Erft. Das ist sensationell toll da. Ich war da auch schon ganz oft und ich liebe das, mit wie viel Einsatz ihr da einfach für die Kinder da seid. Unsere Reporterin hier bei Radio Erft, Sarah Lenz, hat versucht mitzuhelfen und hat als allererstes Mal in das Zelt von Maike reingeguckt.
1: Ach hey, aber ganz schön groß für so ein Zelt.
2: Genau, das ist mein Zuhause. Wir haben unser Bett tatsächlich, also einen Lattenrost und eine Matratze mit richtig mitgebracht, weil nach 6 Wochen tut der Rücken sonst irgendwann weh.
1: Ja, bei mir schon nach 2 Nächten.
2: Wir haben natürlich auch ein bisschen Geld reingesteckt. So muss das natürlich auch, wenn wir so lange hier sind, einfach, damit wir nicht irgendwie durchdrehen nach 2 Wochen mit Isomatte und Schlafsack.
1: Ja, sehr verständlich, weil nach dem Feriencamp geht es für dich ja auch direkt mit der Arbeit dann wieder weiter. Du bist Lehrerin, du verbringst jetzt also deine freie Zeit mit den Kids anstelle von Urlaub.
2: Genau, also ich war tatsächlich seit 8 Jahren nicht mehr in den Sommerferien im Urlaub. Ja. Wir sind halt hier, weil es ist eine Leidenschaft und wenn man das nicht mit Leidenschaft und Herz macht, macht man das auch nicht und es fällt auch jedem von uns immer wieder schwer nach Hause zu fahren.
1: Die Zeltis, die schlafen so ein bisschen weiter weg von euch, einmal am Tag. Macht ihr euch da vielleicht sogar ein bisschen unbeliebt, wenn es ans Wecken geht?
2: Ja, müssen wir. Ne? Irgendwann muss der Tag natürlich starten und dann wird hier einmal morgens richtig die Musik aufgedreht. Das kann auch mal zu einem blöden Gesicht kommen, wenn man aus dem Zelt wieder raussteigt.

20. Ihr hört Radio Erft. Und habt ihr euch heute Abend schon in der einen Hand mit einem Barbecue-Sandwich, in der anderen Hand mit einem Aperol Spritz gesehen? Auf dem Schlossparkplatz in Bedburg. Schade Marmelade. Der Streetfood-Markt, der ist auf nächsten Mittwoch verschoben, weil der Aperol Spritz ein bisschen wässrig werden könnte. Wetter ist ja heute nicht ganz so pralle, ne? Kann immer ein Schauer mit dabei sein. Deshalb machen wir das einfach nächste Woche. Und wie hat die Oma schon gesagt, aufgehoben ist doch nicht aufgeschoben ist doch nicht aufgehoben. Da zitiere ich Oma schon und dann falsch.

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0: steht fest, nach unseren Lokalnachrichten sind wir blau mit Blue und All Eyes. Es ist 14:30, der Meister.
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2: Um 14.30 Uhr, schönen Nachmittag zusammen. In Hürth-Efferen soll ein 29-Jähriger betrunken Auto gefahren und nach einem Unfall dann einfach weitergefahren sein. Ein Zeuge hatte am Dienstagabend beobachtet, wie der Wagen auf der Berrenrather Straße eine Verkehrsinsel überfuhr und mit einem Leitpfosten dann zusammenstieß. Wenige Minuten später fand die Polizei das weiße Auto in der Bellerstraße mit frischen Unfallspuren an der Front. Ein Alkoholtest beim Fahrer zeigte knapp 1 Promille. Er musste zur Blutprobe mit auf die Wache, seinen Führerschein ist er erstmal los und weiterfahren durfte er auch nicht. Die Polizei ermittelt jetzt wegen des Verdachts auf Unfallflucht und Fahrens unter Alkoholeinfluss. In Bedburg wird der diesjährige Streetfood-Feierabendmarkt wegen des Wetters um eine Woche verschoben. Statt heute findet der Abschlussmarkt dann erst nächsten Mittwoch statt. Weitere Infos hat dazu Theo Kirschbaum.
3: Von 17 bis 22 Uhr können Besucher dann auf dem Schlossparkplatz bei rund 15 Foodtrucks auf kulinarische Weltreise gehen. Unter dem Motto Bedburg schmeckt gibt es unter anderem Spezialitäten aus der philippinischen, aus der italienischen und aus der rheinischen Küche. In diesem Jahr hat es eine Änderung bei den Standorten gegeben. 2 der 3 Feierabendmarkttermine fanden im Ortsteil Kaster statt. Zum Abschluss macht der Markt nun in Bedburg Station. Ziel war es mit dem neuen Konzept, neue Besuchergruppen anzusprechen und auch den Menschen in Kaster einen Besuch auf dem Feierabendmarkt direkt vor der Haustür zu ermöglichen.
2: Und das sind weitere Meldungen im Überblick. Viele deutsche Unternehmen sorgen sich um ihre internationale Wettbewerbsfähigkeit. Jedes vierte vom IFO-Institut befragte Unternehmen befürchtet, auf Märkten außerhalb der EU an Wettbewerbsfähigkeit zu verlieren. In Pulheim schließt die Stadtbücherei heute für 2 Wochen. Die Kunden können in dieser Zeit keine Medien ausleihen, zurückgeben oder verlängern und sie haben auch keinen Zugriff auf den digitalen Katalog oder ihr persönliches Benutzerkonto. Der Grund für die Einschränkung ist nach Angaben der Stadt, dass die Stadtbücherei komplett auf eine neue Bibliothekssoftware umstellt. Und mehr Nachrichten, die gibt's auch bei uns im Web oder in unserer App.
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0: Die ersten von euch laufen echt schon wieder im gelben Friesennerz rum. Ist vielleicht ein bisschen warm. Ich frage nur für einen Freund. Oder gibt es vielleicht so eine dünne Sommervariante? Weil wir haben hier im Rheinpark in Wesseling jetzt 21 Grad. Dazu regnet es immer mal. Es können einzelne Gewitter dabei sein. Morgen auch wieder ein paar Schauer. Es ist noch windig, aber es wird schon wieder wärmer. 25 Grad.
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0: Um 14.33 Uhr Vorsicht, und zwar bei euch auf der A1 nach Euskirchen zwischen Löwenich und dem Kreuz Köln-West, da hat ein Laster schlapp gemacht. Auf der 4 nach Olpe zwischen Kerpen und dem Kreuz Köln-West, da fliegt irgendwas auf der Autobahn rum. Wenn ihr da langkommt und seht was, sagt Bescheid bitte. Die 1 nach Dortmund ab Euskirchen, 2 Kilometer Stau plus 20 bis Weilerswist-West runter. Dann nochmal ab dem Kreuz Köln-Nord, 4 Kilometer Stop and Go. Die Gegenrichtung, die 1 nach Euskirchen ab Hürth, 4 Kilometer stockend. Dann die 3 nach Oberhausen ab dem Kreuz Köln-Ost, 4 Kilometer Stau nach einem Unfall. Die 4 Richtung Olpe ab dem Kreuz Köln-West, 5 Kilometer Stau plus 20 mindestens länger bis Eiffeltor runter. Dann auf der 4 nach Aachen ab dem Kreuz Gremberg, 3 Kilometer Stop and Go. Ihr hängt 2 Kilometer im Stau auf der 59 nach Köln ab Spicht, das ist also quasi vom Flughafen. Auf der 61 nach Gladbach, ein bisschen knubbelig, zwischen dem Kreuz Bliesheim und Erftstadt hier 3 Kilometer Stop and Go. Und noch 2 Kilometer Stau auf der A555 nach Köln ab Rodenkirchen. Wo wollt ihr alle hin um 14.34 Uhr? Ab nach Hause oder Termine, Termine, ja. Termine? Ja, ja, ja, dachte ich mir.

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0: Das ist die neue von Katy Perry, Watch It Burn. Das ist so eher derjenige, der auf der Party direkt auf dem Tisch tanzt. Jetzt gleich spielen wir euch All For One, I Swear. Das bin ehrlich gesagt mehr ich. Ein bisschen in der Ecke stehen, sich ein bisschen unterhalten, ein bisschen Spaß haben. 14.44 Uhr, ihr hört Radio Erft mit Julia Drexler. Und beim Einkaufen ticken wir ja auch alle anders. Es gibt die, die da einfach nur das Pflichtprogramm abspulen, schnell mal durchhuschen und das kaufen, was sein muss. Und dann gibt es Menschen wie mich, die ein Event draus machen, besonders im Urlaub. Wir planen das wie anderen Museumsbesuch. Also wirklich so einmal durch den Supermarkt, an jedem Regal stehen bleiben. Es riecht alles anders, es sieht alles anders aus. Es gibt so viele andere Produkte. Ah, stundenlang können wir das. Silke aus Heppendorf fühlt es auch.
1: Manchmal vergreift man sich auch und es schmeckt nachher gar nicht, aber meistens ist es einfach schön. Und einfach neue Produkte, das hat schon wirklich was Besonderes. Ist auch so ein Urlaubsfeeling.
0: Eben, nicht mal nur am Strand liegen. Schön mal im Supermarkt.

Der Timo aus Pulheim ist unterwegs zur Spätschicht heute nach Leverkusen und hat gesehen, dass ein Laster auf der Leverkusener Brücke schlapp gemacht hat. Danke, Timo, dass du sofort hier bei Radio Erft Bescheid sagst. Dann hören es alle 02236 88 89 90, anrufen oder ihr macht mir eine Sprachnachricht über WhatsApp oder schreibt oder mailt oder was auch immer. Morsen funktioniert auch. Wir kriegen immer einen Draht zu euch. Kommt mal gut an. Durch den Mittwochmorgen. Das ist auch gut. Nachmittag. Es kommt davon, wenn man immer Frühschicht macht, ne, und plötzlich nachmittags hier steht. So. In diesem Sinne, moin moin, darf ich immer sagen, ne? Das sind die Sportfreunde Stiller für euch. Ein

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1: Mit Lena Bauer, guten Tag. Erst zu wenig, jetzt zu viel Regen. Nach der langen Trockenheit sagt der Deutsche Wetterdienst starken Regen für den Nachmittag voraus, auch im Südwesten von NRW. Schwerpunkt wird voraussichtlich ein Streifen von Rheinland-Pfalz bis nach Sachsen. Jannik Böke aus der Nachrichtenredaktion. Hier könnte entsprechend einiges runterkommen.
2: Ja, wir hätten im Angebot neben dem möglichen Starkregen schwere Gewitter, Hagel und Sturmböen. Wahrscheinlich bleibt es aber nur bei kleineren lokalen Unwettern. Eine Vorabinformation für schwere Unwetter hat der Deutsche Wetterdienst bisher nicht veröffentlicht. Morgen beruhigt sich das Wetter in NRW dann wieder weitestgehend. Im Norden und Süden des Landes muss aber weiter mit teils starken Gewittern gerechnet werden, so der DWD.
1: Für die Feuerwehr im Hohenfern kann es dagegen praktisch nicht zu wenig Regen geben. Hier kämpfen die Einsatzkräfte weiter gegen das Feuer im Moor, aber mit immer mehr Erfolg.
2: Nach Behördenangaben konnte der Brand von Feuerwehrleuten mittlerweile eingekesselt werden. Es werde eine Lagebeurteilung durchgeführt, um die im Laufe des Tages eingesetzten Mittel voraussichtlich zu reduzieren, so der Gouverneur. NRW-Innenminister Reul hat unterdessen heute vor Spekulationen über den Auslöser der Brände gewarnt. Das hat keinen Sinn, sagte der CDU-Politiker am Morgen im Monschauer Ortsteil Kalter Herberg. Die Ursache müsse sorgfältig geprüft werden.
1: Und damit zu weiteren Meldungen in Kürze. Rund um die gesprengten Nord Stream Pipelines gibt es eine weitere Festnahme. Die Bundesanwaltschaft hat eigenen Angaben nach in Kroatien einen Ukrainer festnehmen lassen. Gegen ihn lag demnach seit mehr als 2 Jahren ein europäischer Haftbefehl vor. Dem Mann wird vorgeworfen, Sprengstoff an den Pipelines angebracht zu haben. Am Rhein ist nach dem Regen wieder etwas mehr Wasser unterwegs. Für die Schifffahrt bleibt die Lage aber angespannt. Am wichtigen Pegel bei Kaub in Rheinland-Pfalz wurden laut der zuständigen Behörde bis zu 14 Zentimeter gemessen. Zuletzt waren es dort nur einstellige Werte. Kaub gilt als Nadelöhr für die Rheinschifffahrt und ist damit auch für den Warenverkehr auf dem Rhein Richtung NRW wichtig. Zehntausende Stellen in der NRW-Landesverwaltung

0: Verwaltung sind unbesetzt. Laut einer Vorlage des Finanzministeriums an den Landtag in Düsseldorf sind fast 21.000 Stellen für Beamte und Tarifbeschäftigte nicht besetzt. Nach der Sommerpause soll sich der Haushaltsausschuss mit dem genauen Ausmaß und den Ursachen beschäftigen. So ein Antrag der SPD-Opposition. In Bayern hat ein 8-Jähriger ein Elektroauto geklaut, um damit einfach einen Ausflug zu unternehmen. Laut Polizei hatte der Junge gestern seine Wohngruppe verlassen und auf dem Parkplatz eines Autohauses in der Nähe das Auto in Beschlag genommen. Das ging, weil es wohl nicht verschlossen war. Mit dem Wagen fuhr er zu seiner Wohngruppe zurück. Dort habe er das E-Auto einem Erzieher gezeigt. Der Wagen habe aber schließlich den Weg zum Eigentümer zurückgefunden, so die Polizei. Auf der Spritztour sei weder dem 8-Jährigen noch dem Fahrzeug etwas passiert. Und das waren die Nachrichten mit Lena Bauer.
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2: Das ist jetzt der Sommer, wie er früher einmal war. Es gibt viele Wolken, es regnet immer mal. Es können theoretisch einzelne Gewitter mit dabei sein, aber nicht überall hier bei uns im Rhein-Erft-Kreis. Aktuell sind es 21 Grad in Sinndorf. Morgen schon wieder wärmer, 25 Grad. Es sind dann immer noch Schauer mit dabei und der Wind bleibt auch.
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2: Um 15.03 Uhr gucken wir auf die Straßen bei uns. Vorsicht auf der 1 nach Dortmund. Auf der Leverkusener Brücke steht immer noch der Laster, der nicht weiterkommt, auf der rechten Spur. Die 1 nach Dortmund ab Euskirchen, 2 Kilometer Stau. Dann nochmal ab Bocklemünd, 7 Kilometer Stau, plus 20 zum Kreuz Leverkusen runter. In der Gegenrichtung nach Euskirchen, ab Hürth, 3 Kilometer Stop and Go. Wir hüpfen auf die 4 nach Olpe, ab dem Kreuz Köln-West, 5 Kilometer Stau, plus 20 Minuten länger bis Eiffeltor runter. Jetzt die Gegenrichtung nach Aachen ab dem Kreuz Gremberg, 4 Kilometer stockend. Und die A555 nach Köln ab Rodenkirchen, 2 Kilometer Stau. Nutzer 236 88 89 90. Kommt gut an.
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2: Hi, wir spielen jetzt Dai Dai, Shakira, der Hit für Weltmeister. Für Julia Rick. Julia ist ganz frisch Weltmeisterin bei den Wakeboard Championship geworden. Und das zum 14. Mal. Das ist der Wahnsinn. Es machen tatsächlich doch noch andere mit. Die haben aber eben keine Chance. Julia ist durchtrainiert. Ihr Lieblingsort fürs Training bei uns ist übrigens der Bleibtreusee.

0: Das klingt wie mit nackten Füßen durch den Schlamm laufen um 15.14 Uhr bei Radio Erft. Und jetzt kommen wir so langsam wieder dahin, wo wir immer bei der Zeltstation in Paffendorf, ne, dass es so matschig ist. Das gehört quasi dazu, zu dem großen Highlight. Ne? Das ist immer ein eigenes Dorf für sich, die offene Zeltstadt. Und die funktioniert nur 6 Wochen lang. So super, bei der Ehrenamtler wirklich alles geben, die Maike zum Beispiel. Und es gibt immer Action, jeden Tag denkt ihr euch hier was Neues aus. Sarah Lenz, unsere Reporterin, ist ja da, wo Leute dafür arbeiten, dass andere tolle Sommerferien haben und wollte auch mit anpacken.
1: Es geht jetzt in die Sterneküche, ich würde sagen mit eins der wichtigsten Zelte hier in der Zeltstadt. Das Essen, Maike, macht ihr ja auch komplett selber.
2: Genau, also wir kochen 3-mal täglich frisch, aktuell gibt es sogar täglich frisch Brötchen und frisches Brot von uns selbst gebacken. Heute gibt es Burger mit frisch selbstgemachten Burger Buns und Patties und allem drum und dran.
1: Dabei dürfen die Zelties natürlich helfen. Du hast schon ganz klebrige Teigfinger, du rollst schon fleißig Burgerbrötchen.
3: Ja, ich bin sehr müde geworden.
1: Du bist müde geworden vom Burger machen?
3: Ja.
1: Komm, dann übernehme ich für dich. Der Teig, der wird jetzt hier schon professionell abgewogen. Wie viel brauchen wir?
4: 100 Gramm immer für jedes Brötchen.
1: Das waren 100 auf den Punkt?
4: Ja.
1: So, und dann habe ich das Bällchen.
5: Eins machst du nur Mehl drauf auf deine Hand und dann rollst du das einfach so.
6: Immer so schön in der Halbkreisbewegung.
1: So. Ich habe jetzt so eine Delle da oben drin. Ja,
6: dann deutet das darauf hin, dass zu viel Mehl war.
1: Ah, oh, Entschuldigung. Okay, mit ein bisschen Hilfe, was sagen wir zu diesem Brötchen?
7: Es passt.
1: Es passt? Okay. Und es geht wahrscheinlich deutlich schneller, wenn ich mich wieder verkrümel. Und wenn dann das ganze Essen vorbereitet ist und gegessen werden kann, dann gibt es hier ein ganz, ganz wichtiges Signal bei euch, Maike.
2: Genau, wir glocken einmal. Dann wissen alle Bescheid, alle gucken und alle rennen.
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Schönen Nachmittag mit Radio Erft um 15.22 Uhr. Klingt so. Der Sonnenaufgang Nummer 5 könnte sein, aber der Sonnenaufgang Nummer 5 ist jetzt kein neuer Hit von Beethoven oder so. Der liefert nichts mehr. Anders als Carsten Henn, unser Autor aus Fürth, der schreibt weiter einen Bestseller nach dem nächsten. Und sein aktueller heißt Sonnenaufgang Nummer 5. Und klar, ne? Auch für ihn ist es zu Hause am schönsten. Deshalb liest er für euch in Hürth vor. Und ihr könnt euch jetzt schon die Tickets besorgen. Ja, die sind jetzt quasi frisch auf dem Markt. Und soll ich mal ein bisschen spoilern? Die werden sowas von zackig weg sein. Also, am 3. September ist Carsten Henn im Löhrerhof. Holt euch die Tickets und was sonst so geht im Rhein-Erft-Kreis. 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
1: Um 15.30 Uhr mit Nea May. Schönen Nachmittag zusammen. Nach dem Wasserrohrbruch in Quadrat Ichendorf ist die Trinkwasserversorgung inzwischen wieder uneingeschränkt sichergestellt. Die kaputte Leitung an der Ahestraße ist allerdings auf eine Länge von rund 10 Metern beschädigt und muss komplett erneuert werden. Deshalb bleibt die Ahestraße in Richtung Ahr voraussichtlich etwa ganze 3 Wochen gesperrt. Die Leitungen da stammen aus den 60er Jahren und schon im vergangenen Jahr hatte es in dem Bereich einen Wasserschaden gegeben. Jetzt soll der gesamte betroffene Leitungsabschnitt zwischen der Autobahn und der Ahestraße erneuert werden. Betroffene Anwohner, die bei denen beispielsweise Wasser in die Keller gelaufen ist, will die Stadt nach eigenen Angaben unterstützen. Und wir bleiben in Bergheim, da gehen Anfang September nämlich wieder tausende kleine Plastikenten an den Start. Beim traditionellen Entenrennen schwimmen sie dann auf dem Erftflutkanal in Kenten um die Wette. Und dabei geht es um Geld für den guten Zweck. Die Besucher können jetzt schon ein Los kaufen, um dann auf ihre Ente zu setzen. Das Geld geht dann an den Förderverein der katholischen Kindertagesstätte St. Maria Geburt in Elsdorf. Den Startschuss für das Rennen gibt wie immer Bürgermeister Volker Miesler.
2: Also ich kann nur dafür werben, dass wirklich alle Enten nachher auch verkauft sind, denn das Geld wird einem guten Zweck zur Verfügung gestellt. Da sind die Lions sehr, sehr aktiv hier in Bergheim und mit einigen weiteren Projekten kommen da im Jahr über 20.000 Euro zusammen. Ich freue mich immer darauf, wenn dann eben auch Schulklassen oder andere Projekte davon profitieren.
1: Das Rennen wird vom Lions Club Bergheim organisiert und findet am 6. September statt. Und das sind weitere Meldungen im Überblick. Der Regen die letzten Tage lässt die Pegelstände auch hier am Rhein langsam steigen. Doch Experten warnen, für eine spürbare Entlastung der Schifffahrt reicht das noch nicht. In den vergangenen Tagen war die Frachtschifffahrt auf dem Rhein sehr stark zurückgegangen, weil die Güterschiffe entweder gar nicht mehr oder nur leer fahren konnten. Das Wesselinger Jugendcafé an St. Germanus ist vorerst geschlossen, weil am neuen Standort im alten Bahnhof noch die letzten Restarbeit laufen. Im 4. Quartal soll es dann aber geöffnet werden. Und mehr Nachrichten, die gibt's auch bei uns im Web oder in unserer App.
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3: Vielleicht ist es Einbildung, aber das Grau da draußen ist heute Nachmittag schon ein bisschen heller im Vergleich zu gestern. Viel Sonne, nicht dabei. Teilweise ist es noch windig und Schauer oder auch so einzelne Gewitter können dabei sein. Morgen wird es wieder wärmer, 25 Grad in der Spitze. Dazu ist es oft trocken, komplett ohne Regen, kommen wir auch nicht durch. In Herr Mühlheim aktuelle Temperatur bei euch jetzt 21 Grad.
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3: Um 15.33 Uhr geht's los und zwar bei euch auf der A3 nach Oberhausen zwischen Mühlheim und Leverkusen Zentrum. Da liegen Metallteile und zwar auf der rechten Spur. Die 4 nach Aachen zwischen Elsdorf und Merzenich, auch da fliegt was rum, weiß ich gerade nicht was. Wenn ihr da langkommt, sagt doch bitte Bescheid. Wir haben auf der 1 nach Köln ab Biskirchen 2 Kilometer Stau, dann die 1 nach Dortmund ab Erftstadt auch 2 Kilometer. Ab Bocklöwen gibt es 3 Kilometer Stau obendrauf. Dann in der Gegenrichtung die 1 nach Euskirchen ab Hürth 3 Kilometer Stop and Go. Auf der 4 Richtung Olpe ab dem Kreuz Köln-West hängt ihr jetzt 5 Kilometer im Stau. Braucht ihr schon locker 20 Minuten länger bis Eiffeltor runter. Die 4 Richtung Aachen ab dem 3-Kolmar 3 Kilometer Stau. Dann die 59 nach Bonn ab dem Flughafen 2 Kilometer Stop and Go. Und auf der A555 nach Köln ab Godorf 2 Kilometer Stau. Habt ihr auch was für uns? 0236 88 89 90.
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3: Dann wuppen wir mal all das, was noch so nachmittags zu wuppen ist. Vermutlich erwartet euch schon der Wäscheberg zu Hause. So, das Geschirr auf der Spülmaschine, weil einräumen, das können auch nur wirklich sehr ausgebildete Menschen wie ich. Finden zum Beispiel meine Mitbewohner, ne? 15.34 ist es.

0: Disco-Kugeln mit dem Takt I Promised Myself, Nick Kane hier bei Radio F. Gleich Ava Max mit Torn. Wir spielen eure Lieblingshits. 15:44 hier ist Radio F mit Julia. Und immer schön, wenn ihr euch meldet über die 02236 88 89 90. Die Vera aus Gümnig hat eine Sprachnachricht geschickt.
1: Hey Radio Erft. Eine kurze Info für euch. Wir beiden, meine Schwester und ich, wir veranstalten ja im Rhein-Erft-Kreis auch Quiz-Events. Mhm. Und am Donnerstag wird das Wetterchen ja wieder schön. Und wir quizzen zum allerersten Mal in Erftstadt Lechnig. Und zwar direkt am Stadtweiher im schönen Biergarten des Minigolfplatzes. Und funktioniert ein bisschen anders als reguläres Pub-Quiz. 9 komplett abgedrehte, sehr kreative Quizspiele warten auf unsere Besucher.
0: Ja, das ist ja echt so ein Familienquiz bei euch, ne? Der Papa macht quasi auch mit. Der ist für einen Quiz zuständig. Er singt euch was vor.
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0: So, und wenn ihr das erkannt habt, dann seid ihr morgen genau richtig in Lechenig auf der Minigolfanlage, wird morgen Abend gequizt. Hier ist Radio Abend. 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

0: 15.48 Uhr. Seid ihr neugierig? Dann Ohren auf.
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0: Das ist so mega, dass wir da endlich reinhören können. Das ist so aufregend. Iggy Kelly hat ja den Lichtblicke-Hit in diesem Jahr für uns geschrieben. Und jetzt gibt es so ein erstes Demo, damit wir mal reinhören können. Klingt so. Needle.

0: Was für ein Ohrwurm und wie viel Gefühl und so warm und klingt vertraut. Und genau so soll der Hit ja auch sein, weil wir ja damit für unsere Aktion Lichtblicke ganz viel Geld sammeln wollen, um Familien und Kindern, denen es einfach echt schlecht geht, hier bei uns in der Ecke zu helfen. Und natürlich möchte auch der Iggy, dass es ein Riesenhit wird, und deshalb hat er schon einen Test gemacht.
1: Ich habe meiner Mutter erstmal den Song gezeigt und sie musste sogar fast weinen, weil sie ja emotional so abgeholt hat. Ich habe es auch ein paar Freunden von mir gezeigt und die waren auch total emotional berührt, und das ist natürlich echt mega schön zu hören, weil genau das wollten wir mit diesem Song und mit dem Schreiben von dem Song bewirken.
0: Guck mal, und wenn selbst Mama Kelly den Hit gut findet, kann doch nichts schief gehen.
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0: Und das hier ist sein aktueller Hit, Iggy Kelly mit Miracle bei Radio Erft.

0: Also ich höre super gerne Radio Erft, vor allen Dingen im Auto, immer gute Musik, vor allen Dingen mal was Neueres. 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
1: Mit Lena Bauer, guten Tag. Geht uns das Gas aus? Seit Monaten landet wegen der hohen Preise am Weltmarkt kaum Gas in den Speichern. Aktuell sind die deutschen Gasspeicher zu etwa 50% gefüllt. Die vollständige Befüllung bis zum Start der Heizsaison ist daher eher unwahrscheinlich. Jannik Böke aus der Nachrichtenredaktion. Jetzt hat das Bundeswirtschaftsministerium sich dazu geäußert.
2: Und die Stellungnahme klingt jetzt weder beruhigend noch alarmierend. Eine Sprecherin meinte zu den niedrigen Gasspeicherständen heute, man beobachte die Lage sehr genau und die Gasimporteure seien aufgefordert, mehr Gas einzuspeichern. Wegen der Lage im Nahen Osten sind die Preise für LNG aber weiter auf einem hohen Niveau und Experten befürchten, dass sich Deutschland und Europa eine Preisschlacht im Herbst mit asiatischen Käufern liefern werden, eben wegen der knappen Verfügbarkeit.
1: Gas ist schon länger teurer, droht da ein weiterer Preissprung?
2: Also auf mittelfristig höhere Gaspreise müssen wir uns schon einstellen, sagt der Chef der Bundesnetzagentur Müller. Aktuell gäbe es keine Anzeichen dafür, dass sich die Lage auf dem Gasmarkt stabilisiert. Und er betonte ebenfalls, dass die Gashändler mehr Gas für den Winter einspeichern müssen. Aber Müller betonte auch, die Preise für Erdgas seien aktuell bei weitem nicht so hoch wie 2022 nach dem Beginn des Ukraine-Kriegs.
1: Danke dir, Jannik, für die Infos und damit zu weiteren Meldungen in Kürze. Feuerwehrleute konnten den Brand im Hohenfenn in Belgien einkesseln. Das haben die Behörden jetzt mitgeteilt. Das sei eine positive Entwicklung. Gleichzeitig läuft der Kampf gegen die Flammen aber weiter. Laut Bundesanwaltschaft gab es rund um die gesprengten Nord Stream Pipelines eine weitere Festnahme. Man habe in Kroatien einen Ukrainer festnehmen lassen. Gegen ihn lag demnach seit mehr als 2 Jahren ein europäischer Haftbefehl vor. Dem Mann wird vorgeworfen, Sprengstoff an die Pipelines angebracht zu haben. Der Regen hilft der Schifffahrt auf dem Rhein nur leicht. Laut dem Bundesverband der deutschen Binnenschifffahrt sind die Pegel zwar nicht weiter gefallen, Entwarnung gibt es aber nicht. Am Niederrhein in Duisburg-Ruhrort liegt der Wasserstand weiter unter dem bisherigen Tiefstand von 2018. Deswegen können im Duisburger Hafen Schiffe derzeit nach Angaben der Betreiber nur rund 1/5 der üblichen Ladung mitnehmen. Hitze sorgt für mehr Unfälle. Zu dem Ergebnis kommt die deutsche gesetzliche Unfallversicherung mit Blick auf eine Auswertung von Unfalldaten. Die Zahl der heißen Tage mit über 30 Grad habe sich in Deutschland seit den 50ern etwa verdreifacht. Und auch die Zahl der Unfälle in dieser Zeit sei gestiegen. Ab 30 Grad gibt es demnach etwa 8% mehr Arbeitsunfälle als bei Temperaturen zwischen 10 und 15 Grad. Einen noch stärkeren Anstieg gibt es laut der Unfallversicherung bei Wegeunfällen im Straßenverkehr mit rund 17%. Und Hitze führe auch zu Ausfällen bei der Arbeit. Allein 2023 sind etwa 37 Millionen Arbeitsstunden verloren gegangen, so die Schätzung. Deswegen sei Prävention immer wichtiger, um Ausfälle zu vermeiden und die Leistungsfähigkeit zu sichern. Und das waren die Nachrichten mit Lena Bauer.
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3: Sehr schön. Dominik, unser Reporter hier bei Radio Erft, geht

0: gerade nach Hause und winkt mit dem Regenschirm. Im Moment muss sein Hirnwässerling zumindest nicht aufmachen. Es ist gerade mal vorübergehend trocken. Es können trotzdem noch einzelne Schauer mit dabei sein heute. Gewitter sind auch möglich, aber nicht überall im Rhein-Aft-Kreis. Aktuell, da messen wir jetzt bei euch in Sinnersdorf um 21 Grad. 25 dann morgen, geht nochmal leicht rauf. Es gibt noch ein bisschen mehr Sonne, aber auch zwischendurch Schauer und es bleibt windig.
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0: Um 16.03 Uhr, Vorsicht auf der 1 nach Dortmund bei Niel, da steht ein Laster auf der linken Spur. Und auf der 61 nach Mönchengladbach, da liegen immer noch Sachen rum zwischen Bettburg und dem Kreuz Jackerath. Wir haben auf der 1 nach Dortmund ab Euskirchen 2 Kilometer Stau, ab Erftstadt nochmal 2 Kilometer obendrauf. Ab dem Kreuz Köln-Nord dann endgültig 4 Kilometer und ihr braucht insgesamt locker eine halbe Stunde länger bis zum Kreuz Leverkusen-West. Die 1 nach Euskirchen ab Hürth, 5 Kilometer Stop and Go. Dann die 3 Richtung Oberhausen ab Delbrück, 5 Kilometer stockend auch hier. Auf der 4 nach Olpe sind es 5 Kilometer Stau plus 20 zwischen dem Kreuz Köln-West und Eiffeltor. Die 4 Richtung Aachen ab dem Dreikolmer 3 Kilometer Stau und die 59 nach Bonn ab Rath 2 Kilometer. Die A555 Richtung Köln, da steht hier wieder ab Godorf 3 Kilometer im Stau, auf der A559 nach Deutz ab Grimberghofen 2 und die haben wir auch in der Gegenrichtung nach Porz ab Grimberghofen. 02 236 88 89 90, klingelt durch, erzählt, wie ihr gerade Richtung nach Hause reitet oder Richtung Spätschicht und wie das so läuft. Ich bin Julia Drexler, wünsche euch einen schönen Mittwoch.

0: Der Mr. Know-It-All bei Radio Erft. Dann gleich James Blunt. Der macht immer noch Musik. Seine ganz frische Nummer Tastes Like Summer gibt's hier bei uns. 16.15 Uhr. Wir verbringen den Sommer mit euch. Wir sind da, wo die Ärmel hochgekrempelt werden, ja, wo Leute anpacken, damit es andere total schön haben. Maike und ganz viele andere Ehrenamtler, die machen das bei uns in der Zeltstadt in Paffendorf, schön an der kleinen Erft. Und da campen die Kids teilweise 6 Wochen und werden da bespaßt. Und unsere Reporterin hier bei Radio Erft, Sarah Lenz, war auch da und hat geholfen, so T-Shirts zu designen.
1: Du hast dir jetzt schon ein Motiv ausgesucht. Was kommt auf dein T-Shirt?
2: Ritter, Prinzessin und ein Manga.
1: Das Sieb ist schon drauf, jetzt wird die Farbe verstrichen.
2: So, reicht schon. Ja,
1: dann einmal feste drücken und zum Schluss noch föhnen, damit alles hält. So, fertig. Bist du happy?
2: Sieht gut aus.
1: Maike, für euch als Betreuer ist es wahrscheinlich auch richtig schön zu sehen, wie kreativ die Kinder werden, wie sehr sie darin aufgehen, weil sowas wie diesen Siebdruck hier, das macht man ja nie zu Hause.
3: Nee, genau. Es ist eine ganz neue Situation. Es ist total schön, wenn man am Anfang so unsicher ist und alles muss noch so eingezeichnet werden und man braucht so Hilfe und das nächste T-Shirt klappt dann schon viel besser und die Selbstsicherheit wächst. Es ist total schön zu sehen.
1: Was würdest du sagen, macht eure Zeltstadt so besonders, dass manche Kinder auch Jahr für Jahr wieder hier hinkommen?
3: Wir sind natürlich ein einzigartiges Projekt und es gibt es so tatsächlich nicht nochmal in Deutschland und wir haben ja eine Atmosphäre, die ganz besonders ist, mit ganz viel Zusammenhalt, ganz viel Toleranz. Hier ist jeder willkommen, besonders seit der Inklusion natürlich. Wir haben Assistenzkräfte dabei. Die Kinder kommen unglaublich gerne, weil wir viel möglich machen für die Kinder. Und es fällt auch jedem von uns immer wieder schwer, nach Hause zu fahren.
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1: Um 16.30 Uhr mit Nea May. Schönen Nachmittag. Die Wasserversorgung in Quadrat Ichendorf ist wiederhergestellt. Die war zwischenzeitlich unterbrochen, weil es da an der Ahrstraße gestern Abend einen großen Wasserrohrbruch gegeben hatte. Merlin Rieger aus dem News-Team, wie geht's denn da jetzt weiter?
2: Die beschädigte Leitung muss auf rund 10 Metern komplett erneuert werden. Deshalb bleibt die Straße Richtung Ahr voraussichtlich 3 Wochen lang gesperrt. Die Leitung stammt aus den 60er Jahren. Schon im vergangenen Jahr hatte es dort einen Wasserschaden gegeben. Bürgermeister Volker Mieseler hat sich heute Morgen vor Ort ein Bild von den Schäden gemacht. Damit es nicht gleich wieder einen Rohrbruch gibt, möchte die Stadt deshalb, dass gleich der gesamte betroffene Abschnitt zwischen der Autobahn und der Ahrstraße erneuert wird. Westnetz hat dazu bereits entsprechende Planungen aufgenommen.
1: Mit einem Schlagring im Rucksack wollte ein 36-Jähriger am Flughafen Köln-Bonn in den Urlaub nach Griechenland starten. In der Sicherheitskontrolle war dann allerdings relativ schnell Schluss mit diesem ungewöhnlichen Handgepäcksgegenstand. Die Kontrolleure entdeckten den Schlagring und verständigten sofort die Bundespolizei. Der Mann erklärte, er habe ihn versehentlich in seinem Rucksack gelassen. Seine Reise nach Griechenland durfte er zwar fortsetzen, allerdings ohne Schlagring und erst nachdem er 500 Euro Sicherheitsleistung hinterlegt hatte. Die Bundespolizei leitete ein Strafverfahren ein. Und jetzt weitere Meldungen im Überblick. NRWs Innenminister Herbert Reul hat vor Spekulationen über den Auslöser der Waldbrände im Hohen Venn in Belgien gewarnt. Die Ursache müsste erst sorgfältig geprüft werden, sagte Reul. Wenn man Täter ermitteln könne, müssten diese aber auch vor Gericht gestellt werden. In Hürth-Efferen hat das Freizeitzentrum Portal normalerweise immer von dienstags bis donnerstags an den Nachmittagen geöffnet. Jetzt in den Sommerferien ist das aber anders. Heute und morgen bleibt das Freizeitzentrum zu. Und auch in der kommenden Woche ist das Portal an 2 Tagen geschlossen. Und noch mehr News von Rhein und Erft, die findet ihr auch bei uns auf unserer Homepage radioerft.de.
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3: Ja, ist denn schon wieder Ostern? Sonne spielt verstecken, ist wirklich kaum da. Dafür regnet es immer mal. Es kann auch noch ein Gewitter mit dabei sein. Aktuell sind es am SSV Berzdorf 21 Grad. Morgen so 25 in der Spitze, dazu einzelne Schauer und es bleibt weiter windig.
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3: Um 16.32 Uhr gucken wir auf die A1 nach Dortmund, ab Euskirchen 2 Kilometer Stau. Dann nochmal ab dem Kreuz Köln-Nord 4 Kilometer Stop and Go. Richtung Euskirchen auf der 1 ab Hürth 4 Kilometer Stau plus eine Viertelstunde zum Kreuz Bliesheim runter. 5 Kilometer Stocken, das ist die 3 nach Oberhausen ab dem Kreuz Köln-Ost. Auf der 4 Richtung Olpe ab dem Kreuz Köln-West 5 Kilometer Stau, ist schnell eine halbe Stunde weg, bis ihr bei Eiffeltor seid. Die 4 nach Aachen ab dem Dreikolmer 4 Kilometer Stau, auf der 59 nach Bonn ab dem Dreikolmer 2, auf der 61 nach Koblenz auch 2 Kilometer Stau ab Gümnich, die A555 nach Köln ab Godorf 2 Kilometer und auf der A559 nach Porz ab Gremberghofen nochmal 3 Kilometer Stau. Ordentlich was los da draußen. Alle auf dem Weg nach Hause? Nutzer 236 88 89 90 und wenn euch zum Beispiel ein Blitzer begegnet, einfach durchklingeln oder eine Sprachnachricht machen. Und das hier, das ist nochmal was zum Runterkommen im Stau von Emily Sunday. Read all about it.

0: Schnell am Supermarkt halten mit Radio Erft auf den Ohren. Um 16.45 Uhr. So, was braucht ihr noch? Tomaten, Mozzarella, irgendwas Schnelles fürs Abendessen. Und dann zack in den Supermarkt, zack wieder raus. Das ist einfach so im Alltag. Und dann ist Urlaub. Und was machen viele von uns? Ja, einkaufen, ne? So als Event, als Abenteuer, weil da ja alles fremd und neu ist. Tilda aus Vochem war in Holland und findet Supermärkte tatsächlich auch aufregend.
1: Also es ist faszinierender vielleicht, weil sie andere Sachen haben als hier in Deutschland. Dann ist das schon, ne, interessanter und man weiß nicht, wo was ist.
0: So, ihr werdet es nicht fassen. Es gibt Wissenschaftler, die sich damit beschäftigt haben. Klar, warum auch nicht, ne? Wenn wir Zeit haben für sowas. Es ist diese Mischung aus bekannt und fremd. Also wir wissen alle, wie wir einkaufen. Das ist das bekannte Vertraute. Und dann aber das neue Sortiment, die neuen Sachen. Alles riecht anders. Alles fühlt sich neu an. Und das liebt unser Gehirn. Diese Mischung aus neuen Eindrücken und ja, dass das, was dann doch fremd ist. Wisst ihr Bescheid. 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
1: Mit Lena Bauer, guten Tag. Rund um die gesprengten Nord Stream Pipelines gab es eine weitere Festnahme. Die Bundesanwaltschaft hat in Kroatien einen Ukrainer von Beamten dort festnehmen lassen, so die Behörde. Jannik Böke aus der Nachrichtenredaktion, dabei hätte dieser Verdächtige eigentlich schon längst in Gewahrsam sein können.
2: Es handelt sich ausgerechnet um den Ukrainer, den die Ermittler schon letztes Jahr in Polen lokalisieren konnten. Die deutschen Behörden hatten damals auch offiziell die polnische Polizei gebeten, den Mann festnehmen zu lassen. Danach weigerte Polen sich allerdings, den Mann auszuliefern, was zu erheblichen diplomatischen Verstimmungen geführt hatte. Jetzt, im zweiten Anlauf, ist es den Ermittlern gelungen, den verdächtigen Ukrainer in Kroatien festnehmen zu lassen.
1: Was sind genau die Vorwürfe gegen den Mann?
2: Also die Bundesanwaltschaft sagt, Wladimir Z. soll einer der Taucher gewesen sein, die die Sprengsätze an der Gaspipeline montiert hatten. Die Theorie der Ermittler sieht bisher so aus: Mehrere Personen sollen mit einer Segeljacht von Rostock aus gestartet sein. Das Schiff war zuvor mit gefälschten Ausweispapieren angemietet worden. Und auf Höhe Bornholm sollen Taucher an der Pipeline dann die Sprengsätze angebracht haben. Wer aber hinter der Aktion steckt, das ist nach wie vor unklar.
1: Und damit zu weiteren Themen im Überblick. Die Stadt Monschau hat die Evakuierung wegen des Waldbrands in Belgien aufgehoben. Die Betroffenen können damit ab sofort in ihre Häuser zurück, so die Stadt. In Belgien gelang es Einsatzkräften nach Behördenangaben inzwischen, das Feuer im Naturschutzgebiet dort einzugrenzen. Im Rhein ist wieder etwas mehr Wasser unterwegs. Für die Schifffahrt bleibt die Lage aber angespannt. An einem wichtigen Pegel bei Kaub in Rheinland-Pfalz wurde laut der zuständigen Behörde bis zu 14 cm gemessen. Kaub gilt als Nadelöhr für die Rheinschifffahrt und ist damit auch für den Warenverkehr auf dem Rhein Richtung NRW wichtig. Mit Blick auf niedrige Gasspeicherstände sehen Bundeswirtschaftsministerium und Bundesnetzagentur die Wirtschaft in der Pflicht. Die deutschen Speicher seien aktuell rund zur Hälfte und damit sehr gering ausgelastet, sagte eine Sprecherin des Ministeriums. Wir fordern daher die Händler auf, einzuspeichern. Wer ein Auto gebraucht im Ausland kauft, sollte besonders genau auf den Tacho schauen. Denn laut einer Analyse des Kfz-Datenunternehmens CarVertical ist bei Importautos der Tacho deutlich häufiger manipuliert als bei Wagen, die nur in Deutschland unterwegs waren. Bei den geprüften Autos aus dem Ausland lag die Quote hier dreimal höher. Das Problem: Wichtige Daten zu Kilometern, Unfällen oder Schäden bleiben beim Export oft im Ursprungsland hängen. Für Käufer heißt das: Historie prüfen, Unterlagen genau anschauen und sich nicht nur vom glänzenden Lack blenden lassen. So die Empfehlung des Kfz-Datenunternehmens. Und das waren die Nachrichten mit Lena Bauer.
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3: Jeder braucht mal eine Pause, auch der Regen. Es regnet nicht pausenlos heute Abend, aber jetzt gerade sind auch wieder Schauer mit dabei. Dazu ist es windig, es kann auch noch ein Gewitter dabei sein. Morgen ist es dann oft trocken. Ehrlich, ganz ohne Regen kommen wir aber auch da nicht durch den Tag. Dazu so 25 Grad, aktuell sind es 20 in Millendorf. Das ist schön, ne? Da gibt es so viele Backsteinhäuser.
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3: Um 17.03 Uhr starten wir bei euch, und zwar auf

0: der A1 nach Dortmund ab Euskirchen 2 Kilometer Stau. Dann nochmal ab Erftstadt 2 Kilometer obendrauf. Die 1 nach Euskirchen ab Gleuel 4 Kilometer Stau. Auf der A4 nach Olpe ab dem Kreuz Köln-West 5 Kilometer Stau immer noch, plus 20 bis Eiffeltor runter. Jetzt die 4 nach Aachen ab dem Dreikolmer 3 Kilometer Stau. Wir haben auf der 59 nach Bonn 2 Kilometer stockend ab Rath und auf der 61 nach Koblenz noch 3 Kilometer Stau ab Türnich, hier plus eine Viertelstunde zum Dreieck Arftal runter. 2 Kilometer Stau auf der A555 nach Köln ab Godorf und auf der A559 nach Porz ab Grimbergkofen 2 Kilometer Stop and Go. 02236 88 89 90. Danke fürs Anrufen.
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0: Hi, heute ist definitiv ein guter Abend für meinen Lieblingssport, für Couching. Und die Streaming-Tipps, die gibt's nach 3 Hits am Stück hier bei uns bei Radio Erft.

0: Und dazu wischen die Scheibenwischer im Takt. Also sehr langsam. Lady Gaga, Bruno Mars um 17.14 Uhr.
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0: Männer, die glauben, sie hätten das Sagen. Und in Wirklichkeit haben vier Frauen als Polizistin alles unter Kontrolle. Das ist das wahre Leben. Und das ist die zweite Staffel von Women in Blue. Ein Tipp von Olli.
2: Neu in dieser Woche.
3: In Women in Blue geht's zurück ins Mexiko der 70er. Da arbeiten vier Frauen in einer Mucho-Macho-Männerwelt bei der Polizei und müssen dabei ungefähr jeden zweiten Spruch einfach wegatmen. Staffel 2 ist wieder so ein Mix aus Krimi, Drama und Thriller und schickt das Team wieder in einen harten Fall.
2: Noch nicht geguckt? Unbedingt nachholen.
3: Habt ihr auf Disney Plus die Pixar-Animationsserie Win or Lose schon gesehen? Ah, so niedlich. Es geht um das Softball-Team der Mittelschule, die Pickles. Und Trainer Dan hat da ein süßes, aber nicht zwingend talentiertes Trüppchen um sich. Aber sie wollen es sich und allen anderen zeigen, bei einem Championship-Spiel groß abräumen.
2: Und darauf dürft ihr euch jetzt schon freuen.
3: Am 25. September startet bei Netflix Das letzte Problem. So eine Art Mystery-Serie. 13 Fremde stranden während eines Sturms in einem Inselhotel und dann passiert ein Mord. Und alle kriegen Panik. Coole Serie.
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Eine Hitmaschine, Olivia Rodrigo, um 17.19 Uhr, ihr neuer Hit hier bei Radio Erft und ihr steht ja gerade hinten an, auf der Lux. Dankeschön an Leon fürs Bescheid sagen hier bei Radio Erft. Wir haben einen Unfall, das ist auf der Lux von Lippla nach Lechenich, an der Autobahnauffahrt Richtung Euskirchen, da kommt ihr nicht mehr drauf. Die Ampel war da wohl ausgefallen und jemand hat das mit der Vorfahrt nicht gecheckt und dann hat es gekracht und jetzt ist da quasi in beiden Richtungen wirklich mal wieder richtig Chaos auf der Lux. Wir haben schon mit der Polizei gesprochen, der Abschlepper, der ist unterwegs und hoffentlich läuft es dann gleich wieder fluffig für euch.

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1: Um 17.30 Uhr mit Nea May, schönen guten Abend. Nach dem Wasserrohrbruch in Quadrat Ichendorf ist die Trinkwasserversorgung inzwischen wieder uneingeschränkt sichergestellt. Die kaputte Leitung an der Ahestraße ist allerdings auf einer Länge von rund 10 Metern beschädigt und muss komplett erneuert werden. Deshalb bleibt die Ahestraße in Richtung Ahe voraussichtlich etwa gute 3 Wochen gesperrt. Die Leitung stammt aus den 60er Jahren und schon im vergangenen Jahr hat es in dem Bereich einen Wasserschaden gegeben. Jetzt soll der gesamte betroffene Leitungsabschnitt zwischen der Autobahn und der Ahestraße erneuert werden. Betroffene Anwohner, bei denen zum Beispiel Wasser in den Keller gelaufen ist, will die Stadt nach eigenen Angaben unterstützen. Und wir bleiben in Bergheim. Da gibt es Anfang September ein kleines Formel-1-Rennen unter Gummienten. Und zwar bei dem traditionellen Entenrennen. Da schwimmen nämlich tausende Gummienten auf dem Erft-Flutkanal in Kenten um die Wette. Und dabei geht es um Geld für den guten Zweck. Die Besucher können jetzt schon ein Los kaufen, um so auf ihre Ente dann zu setzen. Den Startschuss für das Rennen gibt wie immer wieder Bürgermeister Volker Mieseler.
2: Also ich kann nur dafür werben, dass wirklich alle Enten nachher auch verkauft sind, denn das Geld wird einem guten Zweck zur Verfügung gestellt. Da sind die Lions sehr, sehr aktiv hier in Bergheim und mit einigen weiteren Projekten kommen da im Jahr über 20.000 Euro zusammen. Ich freue mich immer darauf, wenn dann eben auch Schulklassen oder andere Projekte davon profitieren.
1: Diesmal geht das Geld an den Förderverein der katholischen Kindertagesstätte St. Maria Geburt in Elsdorf. Das Rennen wird vom Lions Club Bergheim organisiert und findet am 6. September statt. Und das sind weitere Meldungen im Überblick. Der Regen die letzten Tage lässt die Pegelstände hier bei uns am Rhein auch langsam steigen. Doch Experten warnen, für eine spürbare Entlastung der Schifffahrt reicht das noch nicht. In den vergangenen Tagen war die Frachtschifffahrt auf dem Rhein sehr stark zurückgegangen, weil die Güterschiffe entweder gar nicht mehr oder nur noch leer fahren konnten. In Pulheim schließt die Stadtbücherei ab heute für ganze 2 Wochen. Die Kunden können in dieser Zeit keine Medien ausleihen, zurückgeben oder verlängern. Außerdem haben sie auch keinen Zugriff auf den digitalen Katalog oder ihr persönliches Benutzerkonto. Der Grund für die Einschränkung ist nach Angaben der Stadt, dass die Stadtbücherei komplett auf eine neue Bibliothekssoftware umgestellt wird. Und mehr Nachrichten, die gibt's auch bei uns im Web oder in unserer App.
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3: Was für ein gutes Timing. Es regnet. Und genau deshalb hat die Stadt Bedburg den Streetfood-Markt von heute auf nächsten Mittwoch verschoben. Das ist eine Top-Entscheidung. Bei euch auf dem Schlossparkplatz sind es jetzt 20 Grad. Es sind Schauer dabei. Einzelne Gewitter auch noch möglich. Morgen dann oft trocken, aber windig und zu 25 Grad.
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3: Um 17.33 Uhr auf der 1 nach Dortmund ab Euskirchen 2 Kilometer Stau. Ab dem Kreuz Bliesheim 2 Kilometer stockend und dann landet ihr ab Bocklemünd nochmal 5 Kilometer Stau. Die 1 Richtung Euskirchen ab Hürth 6 Kilometer stockend und die 4 nach Olpe ab dem Kreuz Köln-West 5 Kilometer Stau. Hier braucht ihr bis Eiffeltor runter immer noch 20 Minuten länger. Die 4 nach Aachen ab dem Kreuz Köln-Ost 4 Kilometer Stau. Auf der 61 nach Mönchengladbach ab Weilers bis 2 Kilometer Stau bis Erftstadt runter plus 10 Minuten. 2 Kilometer auf der A555 nach Köln ab Godorf. Dann rüber auf die A559 nach Deutz ab Gremberghofen. Hier 3 Kilometer Stau und noch 2 auf der A559 nach Porz in der Gegenrichtung ab Gremberghofen. Und dann haben wir ja den Unfall auf der Lux. Danke euch fürs Bescheid sagen. Da warten wir auf den Abschlepper. Da ist eine Ampel ausgefallen an der Autobahnauffahrt nach Euskirchen und da hat es dann gekracht. Hoffentlich geht es da ganz schnell für euch voran. 0236 88 89 90. Wenn was ist, bimmelt durch. Ich bin Julia Drexler. Hi.

0: Madness heizen euch nochmal ein und gleich gibt's das ganz Entspannte. So easy to fall in love, Olivia Dean bei Radio Erft. Da draußen ein bisschen uselig. 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
1: Mit Lena Bauer, guten Abend. Der Regen in den letzten Tagen tut gut. Er hat schon bei der Waldbrandbekämpfung geholfen und sorgt auch dafür, dass die Pegelstände zum Beispiel im Rhein langsam steigen. Für eine richtige Endwarnung bei der Binnenschifffahrt sorgt das aber noch nicht. Es ist noch viel zu früh dafür, meint zum Beispiel der Bundesverband der deutschen Binnenschifffahrt. Jannik Böke aus der Nachrichtenredaktion hat einen Überblick zur Lage.
2: Nach den historischen Tiefstständen steigt der Rheinpegel wieder Zentimeter um Zentimeter. Trotzdem liegen wir zum Beispiel in Duisburg-Ruhrort immer noch fast 20 Zentimeter unter dem bisherigen Negativrekord von 2018. Der Betrieb vieler Rheinfähren ist weiter eingestellt, unter anderem, weil die Anleger zu den Schiffen durch den niedrigen Wasserstand zu steil aufragen. Auch die Binnenschiffer stehen weiter unter Druck. Viele Schiffe können entweder gar nicht mehr oder nur mit extrem wenig Ladung fahren, mit Folgen bis hin zur Zapfsäule. In keinem anderen Bundesland ist Diesel aktuell so teuer wie bei uns in NRW.
1: Und damit zu weiteren Meldungen in Kürze. Die Evakuierung in Monschau wegen des Waldbrands in Belgien ist aufgehoben. Das hat die Stadt Monschau jetzt gesagt. In Belgien ist das Großfeuer an der Grenze zu Deutschland inzwischen eingegrenzt, so die Behörden. Rund um die gesprengten Nord Stream Pipelines gibt es eine weitere Festnahme. Die Bundesanwaltschaft hat eigenen Angaben nach in Kroatien einen Ukrainer festnehmen lassen. Gegen ihn lag demnach seit mehr als 2 Jahren ein europäischer Haftbefehl vor. Dem Mann wird vorgeworfen, Sprengstoff an den Pipelines angebracht zu haben. Der Einbau von Klimaanlagen soll für Mieter leichter sein. Das möchte die Bundesjustizministerin Hubich erreichen. Sie hat eine Änderung des Mietrechts für mehr Hitzeschutz ins Gespräch gebracht. Ein oder zwei Haustiere zu Hause sind in der Regel keine Seltenheit. Auch deutlich mehr Hunde, Katzen oder Meerschweinchen im eigenen Zuhause scheinen hier bei uns in Deutschland gar nicht so selten zu sein. Das krankhafte Sammeln von Tieren, auch Animal Hoarding genannt, ist laut einer aktuellen Untersuchung verbreiteter als bisher angenommen. Das sagt der Deutsche Tierschutzbund. Im Rahmen der Untersuchung wurde rein rechnerisch fast täglich ein Fall gezählt. Durchschnittlich gehe es dabei um fast 50 Tiere pro Fall. Laut Tierschutzbund ist in solchen Fällen die Zahl der Tiere so hoch, dass sie keine angemessene Versorgung mehr bekommen können. Mit der Untersuchung wollen die Tierschützer aber nicht einfach Fälle oder Probleme aufzeigen. Es gehe auch darum, Ursachen für das Phänomen zu untersuchen. Daraus können Präventionsmaßnahmen sowie Leitlinien für Behörden entstehen, so der Tierschutzbund. Und das waren die Nachrichten mit Lena Bauer.
0: Das Wetter an Rhein und Erft.
3: Es bleibt wechselhaft. Am Abend und in der Nacht ziehen noch Schauer durch. Dahinter wird es mal länger trocken und auch aufgelockert. Morgen geht es dann auch wechselnd bewölkt weiter. Ab und zu ziehen noch Schauer durch. Auch kurze Gewitter sind möglich. Bei den Temperaturen gibt es keine Ausreißer. Maximal 21 bis 24 Grad.
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3: Die Staus ab 10 Minuten Zeitverzug. A1 Euskirchen Richtung Dortmund zwischen Köln-Bocklemünd und Kreuz Leverkusen West 4 Kilometer, 13 Minuten plus. Die A3 Köln Richtung Oberhausen zwischen Duisburg-Wedau und Oberhausen-Nierich 4 Kilometer, 12 Minuten. A4 Aachen Richtung Köln zwischen Kreuz Köln West und Eiffeltor 5 Kilometer, 22 Minuten plus. Die A4 jetzt von Olpe Richtung Aachen zwischen Kreuz Köln Ost und Kreuz Köln Süd 5 Kilometer, Stau eine Viertelstunde plus. Und die A559 Köln-Porz Richtung Gremberg zwischen Gremberghofen und dem Kreuz Gremberg 2 Kilometer 10 Minuten plus und die A562 Bonn-Rheinaue Richtung Bonn-Ost zwischen Bad Godesberg und dem Anschluss Oberkasseler Straße 3 Kilometer Stau eine Viertelstunde plus. Gutes Durchkommen.
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3: Mit Markus Steinacker und das war ein schockierender Moment gestern Abend. Jamal Musiala sackt auf dem Fußballplatz zusammen und ja, liegt auf dem Rasen beim Testspiel der Bayern gegen Heidenheim. Wie geht es ihm und was ist mit seiner Karriere? Da fragen wir gleich mal nach in unserer Sportredaktion. Einen entspannten Abend euch jetzt mit Phil Collins, You'll Be in My Heart.

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0: Das war ein Schock gestern Abend, als Jamal Musiala da beim Testspiel der Bayern gegen Heidenheim auf dem Rasen zusammengesackt ist. Der 23-Jährige spricht in einem Instagram-Beitrag selbst von einer neurologischen Dysfunktion. Kollege Uli Reitinger aus unserer Sportredaktion, für wie realistisch hältst du das, dass Musiala weiter auf Top-Niveau spielen kann und wird?
1: Na, ich bin kein Mediziner, aber nach allem, was man hört, ist diese Form epileptischer Anfälle normalerweise gut zu behandeln. Und der FC Bayern hat ja eine erstklassige medizinische Abteilung. Also das sind schon die besten Voraussetzungen. Aber es ist natürlich schon eine zusätzliche Belastung, die andere Spieler in der Regel nicht haben. Musiala wird jetzt medikamentös eingestellt in der Hoffnung, dass die Aussetzer komplett aufhören. Und wenn nicht, dann muss er wohl damit leben lernen. Auch mit dem Stress zum Beispiel, dem ein Profifußballer ausgesetzt ist. Denn Stress kann die Aussetzer verstärken.
0: Ja, das ist auf jeden Fall heftig, aber die Reaktionen in den sozialen Netzwerken dürften ihm auch ein bisschen Kraft geben. Ne?
1: Da gehe ich auch stark von aus. Er hat ja eine überwältigende Welle von Zuneigung erfahren von seinen Fans. Nicht nur sportlich bist du für so viele eine große Inspiration. Ganz viel Liebe, schreibt einer auf Insta. Hunderttausende Herz-Emojis stehen unter seinem Kommentar, auch von vielen Spielern des FC Bayern. Sein Teamkollege Alexander Pavlovic zum Beispiel schreibt, alle stehen hinter dir und selbst Thomas Müller meldet sich aus Kanada. No worries, Jamal, we are by your side, schreibt er. Also der Schreck sitzt noch tief nach den beiden Zusammenbrüchen in den Spielen gegen Leipzig und Heidenheim.
0: Ja, der FC Bayern München rechnet übrigens auch damit, dass Musiala seine Karriere trotz der neurologischen Dysfunktion fortsetzen kann. Danke dir, Uli, für die Infos.
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1: Mit Nea May, schönen Mittwochabend. Die Wasserversorgung in Bergheim Quadrat Ichendorf ist wiederhergestellt. Die war zwischenzeitlich unterbrochen, weil es an der Ahrstraße gestern Abend einen schweren Wasserrohrbruch gegeben hatte. Merlin Rieger hat mehr Infos dazu.
2: Die beschädigte Leitung muss auf rund 10 Metern komplett erneuert werden. Deshalb bleibt die Straße Richtung Ahr voraussichtlich 3 Wochen lang gesperrt. Die Leitung stammt aus den 60er Jahren. Schon im vergangenen Jahr hatte es dort einen Wasserschaden gegeben. Bürgermeister Volker Mieseler hat sich heute Morgen vor Ort ein Bild von den Schäden gemacht. Damit es nicht gleich wieder einen Rohrbruch gibt, möchte die Stadt deshalb, dass gleich der gesamte betroffene Abschnitt zwischen der Autobahn und der Ahestraße erneuert wird. Westnetz hat dazu bereits entsprechende Planungen aufgenommen.
1: Im Rheinischen Revier will Microsoft mehrere Rechenzentren bauen. Damit die auch bei einem Stromausfall problemlos weiterlaufen können, will das Unternehmen Notstromaggregate errichten. Die sind aber mehreren Naturschutzverbänden ein Dorn im Auge. Um die Bedenken und Einwände von BUND und NABU ging es heute Morgen bei einem Erörterungstermin in der Bettburger Mühle. Die Hintergründe jetzt von Dominik Becker.
3: Im Mittelpunkt steht die Notstromversorgung des ersten Rechenzentrumsgebäude in Bergheim-Pfaffendorf. Microsoft plant hier eine Anlage mit 36 Dieselmotoren, die außerhalb des Gebäudes errichtet werden soll. Der BUND kritisiert, dass beim Betrieb der Dieselaggregate große Mengen CO2 entstehen. Außerdem würde sehr viel Ackerland für die Anlagen gebraucht. Bei dem heutigen Termin will der BUND seine Einwendungen vor Ort vertreten. Im November findet dann ein ähnlicher Termin für die Notstromversorgung der geplanten Rechenzentren in Bettburg statt. Dann geht es um 66 Dieselmotoranlagen.
1: In Bergheim gehen Anfang September wieder 1000 kleine Plastikenten an den Start. Beim traditionellen Entenrennen schwimmen sie dann auf dem Erft-Flutkanal in Kenten um die Wette. Und es geht am Ende dann um Geld für den guten Zweck. Diesmal geht das Geld an den Förderverein der katholischen Kindertagesstätte St. Maria Geburt in Elsdorf. Die Besucher können jetzt schon ein Los kaufen, um dann auf ihre Ente zu setzen. Den Startschuss für das Rennen gibt wieder Bürgermeister Volker Mieseler.
4: Also ich kann nur dafür werben, dass wirklich alle Enten nachher auch verkauft sind, denn das Geld wird einem guten Zweck zur Verfügung gestellt. Da sind die Lions sehr, sehr aktiv hier in Bergheim und mit einigen weiteren Projekten kommen da im Jahr über 20.000 Euro zusammen. Ich freue mich immer darauf, wenn dann eben auch Schulklassen oder andere Projekte davon profitieren.
1: Das Rennen wird vom Lions Club Bergheim organisiert und findet dann am 6. September statt. Und jetzt weitere Meldungen im Überblick. In Pulheim schließt die Stadtbücherei ab heute für 2 Wochen. Die Kunden können in dieser Zeit keine Medien ausleihen, zurückgeben oder verlängern. Außerdem haben sie keinen Zugriff auf den digitalen Katalog oder ihr persönliches Benutzerkonto. Der Grund für die Einschränkung ist nach Angaben der Stadt, dass die Stadtbücherei komplett auf eine neue Bibliothekssoftware umstellt. In Hürth-Efferen hat das Familienzentrum Portal normalerweise immer von Dienstag bis Donnerstag an den Nachmittagen geöffnet. Aber jetzt in den Sommerferien ist das anders. Heute und morgen bleibt das Familienzentrum zu. Auch in der kommenden Woche ist das Portal an 2 Tagen geschlossen. Das Wesselinger Jugendcafé an St. Germanus ist vorerst geschlossen, weil am neuen Standort im alten Bahnhof noch die letzten Restarbeiten laufen. Im 4. Quartal soll dann aber dort geöffnet werden. Bis dahin stehen die pädagogischen Fachkräfte für Beratungstermine trotzdem zur Verfügung. Und mehr Nachrichten, die gibt's auch bei uns im Web oder in unserer App.
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1: Heute Abend wird's nochmal richtig nass und usselig draußen. Teilweise kommt länger anhaltender und kräftiger Regen runter. Örtlich kann es auch mal zu Gewittern kommen. Vom DWD und auch von der NINA-Warnung gibt es eine Unwetterwarnung vor schweren Gewittern mit heftigem Starkregen und Hagel. Da kann also ordentlich was runterkommen. Bei euch in Quadrat sind's gerade noch 20 Grad.
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1: Wir schauen auf die Straßen. Vorsicht auf der 4 Richtung Olpe zwischen dem Kreuz Köln-West und Klettenberg. Auf dem Standstreifen steht ein defekter LKW. Dann auch Vorsicht auf der A4 jetzt Richtung Aachen zwischen Kerpen und Elsdorf. Da gibt es eine ungesicherte Unfallstelle und es sind auch Personen auf der Fahrbahn. Wir haben Stau auf der A1 Richtung Euskirchen zwischen Erftstadt und dem Kreuz Bliesheim, 2 Kilometer stockend. Dann auf der A3 Richtung Oberhausen zwischen Mülheim und dem Kreuz Leverkusen, auch da 2 Kilometer stockender Verkehr. Viertelstunde plus auf der A4 Richtung Olpe zwischen dem Kreuz Köln-West und Eiffeltor, 5 Kilometer Stau und 20 Minuten länger auf der A4 jetzt Richtung Aachen zwischen dem Dreieck Heumer und dem Kreuz Köln-Süd, da sind 5 Kilometer Stau. Allen unterwegs, gute und sichere Fahrt.
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5: mit Markus Steinacker. Und wenn du eine scharfe Zunge hast, dann musst du damit rechnen, dass da mal ein bisschen was zurückkommt. Das geht natürlich auch unserem Atze so. Neue Folge, Watt eine Woche. Hören wir gleich. Jetzt erstmal Alex Warren, Ordinary. Schönen Abend euch.
6: Tschüss.

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0: 1. Können wir Freunde sein? Ist eine gute Frage. Schönen Mittwochabend. Ja, wer ständig Späße über alles und jeden macht, der muss das auch mal vertragen, wenn er selbst das Opfer ist. Auch wenn man Atze Schröder heißt.
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4: Mann, was sitzt mir der Schreck in den Knochen? Boah, ja, was ist passiert? Meine Olle hat mich gerade mal wieder so erschreckt, dass ich fast umgekippt wäre. Jetzt sag mal, ist eure Perle auch so schräg drauf? Macht die sowas auch? Ey, das ist doch nie normal. Meine Olle liebt's, mich immer wieder so zu überraschen und zu schockieren, dass mir der blanke Horror im Gesicht steht. Ich war gerade duschen, so. Jetzt hat dieses Mischstück sich in meinem Schrank versteckt und original 10 Minuten drin gewartet, bis sie mir eine neue Buchse rausholen wollte und ist mit so einem Höllenschrei auf mich draufgestürzt. Ey, sowas macht die immer wieder. Manchmal sogar mehrmals am Tag, ey. Und lacht sich dann minutenlang schlapp. Ihr hört ihr vielleicht noch im Hintergrund, wie die da am Geiern ist. Mann, ey, das ist doch unmenschlich. Was muss im Leben eines Menschen schieflaufen? Was muss man für Geschwister gehabt haben, dass man sowas macht? Naja, wenn ich jetzt so drüber rede, muss ich auch schon fast wieder lachen. Aber ey, wenn ihr nächste Woche nichts von mir hört, dann bin ich bei so einer Aktion über die Wupper gegangen. Das geht ja auch auf die Pumpe. Ich würde mich ja gern von ihr trennen, aber ich traue mich nicht.
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0: Abend. Tagelang durften einige Menschen in Monschau nicht in ihre Häuser. Jetzt dürfen sie zurück. Die Evakuierung für den betroffenen Ortsteil hat die Stadt heute Nachmittag aufgehoben, denn es gab Fortschritte bei den Löscharbeiten in Belgien. Jannik Böke aus der Nachrichtenredaktion. Die Behörden dort haben mittlerweile bestätigt, dass das Feuer eingekreist ist. Wie ist die Lage denn ansonsten dort vor Ort?
1: Die Lage ist vor Ort trotzdem kompliziert, so der Leiter der Krisenkommunikation der Provinz Lüttich. Der Brand sei an mehreren Stellen wieder aufgeflammt. Es gebe noch zahlreiche Brandherde, die sowohl am Boden als auch aus der Luft bekämpft werden müssen. Und die Löscharbeiten, die bleiben eine echte Herausforderung. Die Feuerwehrleute kämpfen mit weiter extrem dichten Rauch und bis zum Mittag mussten wegen des Wetters Löschhubschrauber und Flugzeuge am Boden bleiben.
0: Lässt sich denn mittlerweile sagen, wie lange die Löscharbeiten im Hohenfern noch andauern?
1: Ganz genau lässt sich das natürlich nicht sagen, aber die belgischen Behörden, die gehen davon aus, dass es Wochen oder sogar Monate dauern wird, bis endgültig Entwarnung gegeben werden kann. In Torfmooren wie dem Hohenfenn können Brände noch lange unterirdisch weiterschwelen, auch wenn an der Oberfläche keine Flammen mehr zu sehen sind. Der größte Waldbrand in Belgien seit über 100 Jahren wird uns also wahrscheinlich noch eine ganze Weile beschäftigen.
0: Danke dir, Jannik, für die Infos und damit zu weiteren Meldungen im Überblick. Der Regen der letzten Tage sorgt langsam für mehr Wasser im Rhein. Der Bundesverband der deutschen Binnenschifffahrt gibt aber noch keine Entwarnung. Teilweise würden die Pegel noch immer unter bisherigen Negativrekordwerten liegen. Die Gasspeicherstände scheinen in Deutschland für August eher niedrig zu sein. Mit Blick darauf appellieren Bundeswirtschaftsministerium und Bundesnetzagentur an die Wirtschaft, die aktuelle Speicherauslastung zu etwa der Hälfte sei sehr gering, sagte eine Sprecherin des Ministeriums. Man beobachte die Lage und fordere die Händler auf, mehr Gas zu speichern. In Deutschland soll das sogenannte Animal Hoarding weiter verbreitet sein als gedacht. Laut einer Untersuchung gibt es rein rechnerisch fast einen Fall täglich. Das sagt der Deutsche Tierschutzbund. Dabei gehe es um Fälle, in denen zu viele Tiere auf zu wenig Raum schlecht versorgt wurden. Mehr Spielraum in Sachen Hitzeschutz in der eigenen Wohnung, zum Beispiel in Form einer festen Klimaanlage. Klingt für viele fast traumhaft, oft spielen aber Vermieter oder Hausverwaltung nicht mit. Bundesjustizministerin Hubich will daran laut Medienberichten etwas ändern. Konkret geht es demnach darum, wie der Einbau solcher Anlagen oder auch von Sonnenblenden leichter werden kann. Dafür müsste das Mietrecht geändert werden, daher brauche es klare und praktische Regeln. Der Deutsche Mieterbund hat sich positiv zu dem Vorstoß geäußert, der Eigentümerverband Haus und Grund eher dagegen. Er verweist auf bestehende Möglichkeiten. Und das waren die Nachrichten mit Lena Bauer.
2: Das Wetter an Rhein und Erft.
3: Da gibt's nicht viel Neues. Viele Wolken, ein paar Schauer wechseln sich ab. Zum frühen Morgen lockert's hier und da auch mal auf. Aber auch der Donnerstag hat dann einiges an Wolken im Gepäck. Zwischendurch auch kurze Auflockerungen, aber auch Regenschauer im Mix. Stellenweise auch Gewitter. Ein bisschen Entspannung ist zum Freitag drin, dann lockert's auch öfter mal auf. Bei den Temperaturen tut sich nicht viel. Tagsüber maximal 24 Grad, nachts Tiefstwerte zwischen 15 und 12 Grad.
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3: Und hier kommt alles ab 8 Minuten Zeitverzug. Die A1 Köln Richtung Münster. Zwischen Schwerte und Kreuz Dortmund-Unna 3 Kilometer Stau, fast eine Stunde Zeitverzug. Da hat es einen Unfall gegeben. Die Autobahn ist gerade gesperrt. A4 Köln Richtung Aachen. Zwischen Kreuz Gremberg und Eiffeltor 5 Kilometer Stau, 10 Minuten plus. Die A4 nochmal weiter in Richtung Aachen. Zwischen Frechen Nord und Elsdorf 3 Kilometer Stau, 27 Minuten plus. A40 Duisburg Richtung Venlo. Zwischen Kreuz Moers und Kerken 2 Kilometer, eine halbe Stunde plus. A61 Mönchengladbach Richtung Venlo zwischen Mackenstein und Züchteln, 2 Kilometer, 8 Minuten plus. Und die 555 nach Köln zwischen Godorf und Kreuzköln Süd, auch 2 Kilometer und 8 Minuten plus. Kommt gut durch, gute Fahrt.
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3: Mit Markus Steinacker. Ich sage Stuttgart 21. Und ich höre euch bis hierhin mit den Augen rollen. Habt ihr mitbekommen, es gibt wieder neue Skandal-News um die ewige Bahnhofbaustelle. Aber zum Glück ist Kollegin Laura Potting auch zur Stelle. Die ordnet das Ganze mal ein. Auf Gleis 1 fährt derweil ein Dasher mit Austin. Vorsicht an der beste Mixkante, bitte.

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0: Ja, Stuttgart 21. Ich glaube, als die angefangen haben zu bauen, gab es noch Dinosaurier. Und die sind immer noch nicht fertig. Inzwischen planen sie ja erst um 2031 mit der Fertigstellung. Und der Bums wird auch von Jahr zu Jahr teurer. Habt ihr gehört, der neue Stuttgarter Tiefbahnhof wird auch keine Klimaanlage bekommen. Das haben wir alles genau durchdacht, sagt die Bahn. In einem aktuellen Erklärvideo heißt es, wegen seiner Lage in der Erde komme der Bahnhof ohne eine zusätzliche Klimaanlage aus. Und Kollegin Laura Potting glaubt jedes Wort.
1: Absolut. Ich meine, wie oft, ja, konnten wir uns schon drauf verlassen, wenn die Bahn zum Beispiel gesagt hat, hier, ne, dein Zug kommt um 12 Uhr an. Gut, noch nie, aber trotzdem, ich bleibe positiv. Wenn die Bahn sagt, wir brauchen keine Klimaanlage, dann werden wir vermutlich eine brauchen, aber ganz im Ernst, das ist alles viel zu teuer. Und außerdem dauert das doch alles eh schon viel zu lang. Ich sag dir, die saßen da in so einem Meeting via Zoom, einer hat Rotwein aus einer Kaffeetasse getrunken, ein anderer hat den Katzenfilter nicht ausbekommen und so ein dritter hat parallel YouTube geschaut. Und dann haben die sich so überlegt, woran könnten wir denn so sparen? Komm, wir lassen die Klimaanlage weg. Genial! Der Typ mit dem Katzenfilter hat dann noch ganz kurz angemerkt, dass es aber doch in Zukunft immer mehr Hitzewellen geben wird. Aber da der Schnurrhaare hatte, hat den eh keiner ernst genommen. Piff, paff, jetzt packst du da noch so ein Erklärvideo online mit so einem Typen in Bauarbeiterkostüm, der uns sagt, dass alles gut wird und fertig. Grandios! Also hört mal auf, euch zu beschweren, ja? Die haben alles im Griff! Alles. Ja, ja, ihr zu teuer, dauert zu lange, Laberschwart, Kartoffelsalat. Ey, wir hier in NRW, ja, wir wissen, gut Ding will Weile haben. Guck dir den Kölner Dom an. Die haben über 600 Jahre gebraucht, um das Teil fertig zu bauen. Und hat der Kölner Dom eine Klimaanlage? Nein. So, zurück zu Stuttgart 21. Ich sag's euch, in 300 Jahren, da wird dieser Tiefbahnhof ein Besuchermagnet, eine Kathedrale aus Schienen. Menschen werden aus aller Welt dahin pilgern, um dieses Bauwerk zu bestaunen und was? Ach, die haben die Treppen vergessen. Ja, irgendwas ist ja immer, ne?

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1: Mit Nea Mai, schönen Mittwochabend. Die Wasserversorgung in Bergheim-Quadrat Ichendorf ist wiederhergestellt. Die war zwischenzeitlich unterbrochen, weil es an der Ahrstraße gestern Abend einen schweren Wasserrohrbruch gegeben hatte. Merlin Rieger hat mehr Infos dazu.
2: Die beschädigte Leitung muss auf rund 10 Metern komplett erneuert werden. Deshalb bleibt die Straße Richtung Ahr voraussichtlich 3 Wochen lang gesperrt. Die Leitung stammt aus den 60er Jahren. Schon im vergangenen Jahr hatte es dort einen Wasserschaden gegeben. Bürgermeister Volker Mieseler hat sich heute Morgen vor Ort ein Bild von den Schäden gemacht. Damit es nicht gleich wieder einen Rohrbruch gibt, möchte die Stadt deshalb, dass gleich der gesamte betroffene Abschnitt zwischen der Autobahn und der Ahestraße erneuert wird. Westnetz hat dazu bereits entsprechende Planungen aufgenommen.
1: Im Rheinischen Revier will Microsoft mehrere Rechenzentren bauen. Damit die auch bei einem Stromausfall problemlos weiterlaufen können, will das Unternehmen Notstromaggregate errichten. Die sind aber mehreren Naturschutzverbänden ein Dorn im Auge. Um die Bedenken und Einwände von BUND und NABU ging es heute Morgen bei einem Erörterungstermin in der Bettburger Mühle. Die Hintergründe jetzt von Dominik Becker.
3: Im Mittelpunkt steht die Notstromversorgung des ersten Rechenzentrumsgebäude in Bergheim-Paffendorf. Microsoft plant hier eine Anlage mit 36 Dieselmotoren, die außerhalb des Gebäudes errichtet werden soll. Der BUND kritisiert, dass beim Betrieb der Dieselaggregate große Mengen CO2 entstehen. Außerdem würde sehr viel Ackerland für die Anlagen gebraucht. Bei dem heutigen Termin will der BUND seine Einwendungen vor Ort vertreten. Im November findet dann ein ähnlicher Termin für die Notstromversorgung der geplanten Rechenzentren in Bettburg statt. Dann geht es um 66 Dieselmotoranlagen.
1: In Bergheim gehen Anfang September wieder 1000 kleine Plastikenten an den Start. Beim traditionellen Entenrennen schwimmen sie dann auf dem Erft-Flutkanal in Kenten um die Wette. Und es geht am Ende dann um Geld für den guten Zweck. Diesmal geht das Geld an den Förderverein der katholischen Kindertagesstätte St. Maria Geburt in Elsdorf. Die Besucher können jetzt schon ein Los kaufen, um dann auf ihre Ente zu setzen. Den Startschuss für das Rennen gibt wieder Bürgermeister Volker Mieseler.
4: Also ich kann nur dafür werben, dass wirklich alle Enten nachher auch verkauft sind, denn das Geld wird einem guten Zweck zur Verfügung gestellt. Da sind die Lions sehr, sehr aktiv hier in Bergheim und mit einigen weiteren Projekten kommen da im Jahr über 20.000 Euro zusammen. Ich freue mich immer darauf, wenn dann eben auch Schulklassen oder andere Projekte davon profitieren.
1: Das Rennen wird vom Lions Club Bergheim organisiert und findet dann am 6. September statt. Und jetzt weitere Meldungen im Überblick. In Pulheim schließt die Stadtbücherei ab heute für 2 Wochen. Die Kunden können in dieser Zeit keine Medien ausleihen, zurückgeben oder verlängern. Außerdem haben sie keinen Zugriff auf den digitalen Katalog oder ihr persönliches Benutzerkonto. Der Grund für die Einschränkung ist nach Angaben der Stadt, dass die Stadtbücherei komplett auf eine neue Bibliothekssoftware umstellt. In Hürth-Efferen hat das Familienzentrum Portal normalerweise immer von Dienstag bis Donnerstag an den Nachmittagen geöffnet. Aber jetzt in den Sommerferien ist das anders. Heute und morgen bleibt das Familienzentrum zu. Auch in der kommenden Woche ist das Portal an 2 Tagen geschlossen. Das Wesselinger Jugendcafé an St. Germanus ist vorerst geschlossen, weil am neuen Standort im alten Bahnhof noch die letzten Restarbeiten laufen. Im 4. Quartal soll dann aber dort geöffnet werden. Bis dahin stehen die pädagogischen Fachkräfte für Beratungstermine trotzdem zur Verfügung. Und mehr Nachrichten, die gibt's auch bei uns im Web oder in unserer App.
0: Das Wetter an Rhein und Erft.
5: Da tut sich nicht viel. Es bleibt bei einem Mix aus vielen Wolken, immer wieder Regen und ein paar Auflockerungen. Am ehesten bleibt zum frühen Morgen mal trocken. Aber auch den ganzen Donnerstag über wird es immer wieder nass. Stellenweise können sich auch noch Gewitter bilden. Dazu maximal 21 bis 24 Grad. Am Freitag gibt es ein paar mehr Wolkenlücken und trockenere Phasen.
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5: Viel los und das Wetter bremst uns auch aus. Hier kommt alles ab 10 Minuten Zeitverzug. A1 Köln Richtung Münster zwischen Westhofener Kreuz und Kreuz Dortmund-Unna. 6 Kilometer Stau, 1 Stunde Zeitverzug. Da hat es einen Unfall gegeben. Die Autobahn ist gesperrt. Rüber auf die A3 Oberhausen Richtung Arnheim zwischen Oberhausen-Holten und Kreuz Oberhausen. 2 Kilometer Stau, 1/4 Stunde plus. A4 Köln Richtung Aachen zwischen Frechen-Nord und Elsdorf. 3 Kilometer, 24 Minuten plus. A40 Duisburg Richtung Venlo zwischen Kreuz Mörs und Kerken, 3 Kilometer Stau, 1/4 Stunde plus. A42, Dortmund Richtung Kamp-Lintfort, zwischen Duisburg-Bekerwerth und Mörs-Nord, 1 Kilometer Stau, 1/3 Stunde plus. Die A46, Heinsberg-Düsseldorf, zwischen Grevenbruch und Kapellen, 2 Kilometer Stau und 1/2 Stunde extra. Und die A59, Köln Richtung Bonn, zwischen Dreieck-Porz und Köln-Wahn, 4 Kilometer Stau, 18 Minuten plus. Kommt gut durch.
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5: Lasst uns mal über Geld reden, denn wir können mitbestimmen, wie die neuen Euroscheine aussehen. Da sprechen wir gleich mal ausführlich drüber, natürlich auch, was aktuell auf den Scheinen so drauf ist. Wir halten gleich die Scheine in der Hand. Hier sind erstmal Toto, die halten, die Telefonline, würde ich mal sagen, ne? Oder war das so? Hold the line! Schönen Abend euch!

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0: Der Mittwochabend mit Markus Steinacker. Hallo, wie sollen unsere Euroscheine bald aussehen? Genau darüber können wir jetzt abstimmen. 10 Entwürfe stehen zur Auswahl und zwar rund um die Themen europäische Kultur und Flüsse und Vögel. Die Online-Umfrage läuft noch bis zum 21. September. Aber auch die Geldscheine, die es schon gibt, stecken voller kurioser Geschichten. Kollege Robert Jans, fangen wir mal bei unseren eigenen Scheinen an. Die ganzen Brücken und Gebäude auf den Euronoten, wo stehen die eigentlich?
1: Nirgendwo. Genau, das ist ja das Kuriose. Also die Brücken, Fenster und Tore auf unseren Scheinen sind gar keine echten Bauwerke, aber die stehen für verschiedene Epochen und Baustile.
0: Immerhin. Wie ist das in anderen Ländern? Haben die Special-Motive, sag ich?
1: In Mexiko schwimmt beispielsweise auf den 50er ein ziemlich ungewöhnlich aussehender mexikanischer Schwanz, Lurch. In Norwegen ist auf dem 200-Kronenschein ganz prominent ein Kabeljau abgebildet, weil die Fischerei für das Land so wichtig ist. Und die Schweiz, die ist ganz crazy, auf dem 200-Frankenschein findet man einen Teilchendetektor und eine Teilchenkollision als Symbol für die Bedeutung der Wissenschaft.
0: Hilf mir mal kurz aus, was ist ein Teilchendetektor?
1: Gute Frage, nächste Frage. Aber ich weiß, dass die Philippinen 1998 eine Banknote rausgebracht haben. Die war größer als ein DIN A4-Blatt. Damals war das Weltrekord, aber Rekorde sind ja da, um sie genau zu brechen. Ja. Malaysia hat 2017 mal die Druckerpresse angeworfen und eine stolze 37 x 22 cm Banknote gedruckt. Laut Guinness Buch ist das die größte Banknote der Welt.
0: Immerhin. Also jetzt dürfen wir nicht über die Größe, aber über das Design abstimmen, Robert. Da kann aber doch bestimmt auch was schief gehen, oder?
1: Ja, sogar bei Zentralbanken. Auf Australiens 50-Dollar-Schein hatte sich tatsächlich mal ein Rechtschreibfehler eingeschlichen. Oh. Im wirklich kleinen Mikrotext sollte das englische Wort Responsibility stehen. Allerdings haben die da einfach ein I vergessen. Zu dem Zeitpunkt war aber schon alles gedruckt, als das aufgefallen ist.
0: Also vielleicht auch der Hinweis für die neuen Euroscheine vor dem Drucken lieber nochmal Korrektur lesen. Danke, Robert. 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
1: Ich bin Thomas Brock. 4 Jahre nach den Anschlägen auf die Nord Stream Pipelines in der Ostsee ist ein zweiter Verdächtiger gefasst worden. Das teilte die Bundesanwaltschaft in Karlsruhe mit. Es handelt sich um einen ukrainischen Taucher, der schon einmal

0: mutmaßlichen Komplizen wurde kürzlich am Oberlandesgericht Hamburg angeklagt. Ob und wann es dort zum Prozess kommt, ist aber noch unklar. Aus Karlsruhe, Jacqueline Melcher.
1: Die seit Sonntag geltende Evakuierung eines Ortsteils von Monschau ist aufgehoben. Die rund 30 betroffenen Menschen können zurück in ihre Häuser, wie eine Stadtsprecherin sagte. Grund ist die sich entspannende Lage des Waldbrandes im Naturschutzgebiet Hohes Venn im nahen Belgien. Die Behörden dort hatten vermeldet, dass das Feuer eingekreist sei. Der FC Bayern München rechnet damit, dass Jamal Musiala seine Karriere trotz einer neurologischen Dysfunktion fortsetzen kann. Demnach gibt es derzeit keine Hinweise, dass der Fußballnationalspieler nicht weiter auf dem Niveau spielen kann. Der 23-Jährige war in nur 4 Tagen 2-mal bei Spielen zusammengebrochen.
2: Beim FC Bayern waren Musialas gesundheitliche Probleme schon vor den beiden Testspielen bekannt. Diagnostiziert wurden sogenannte Absenzen, eine Form epileptischer Anfälle, bei denen Betroffene für wenige Sekunden wie weggetreten wirken. Seine Einsätze seien medizinisch abgesprochen und aus ärztlicher Sicht unbedenklich gewesen, heißt es. Musiala selbst schreibt, er sei in bester medizinischer Behandlung und sehr optimistisch. Ein zusätzliches gesundheitliches Risiko bestehe nicht. Wann der 23-Jährige wieder spielen kann, ist allerdings offen. Philipp Detlefs, Sportredaktion.
1: Und noch zum Radsport. Der Tour de France Dritte Isaac Del Toro hat den Prolog der Deutschlandtour gewonnen. Der Mexikaner fuhr auf dem 2,6 Kilometer langen Kurs im hessischen Bad Orb die schnellste Zeit und holte sich damit das erste Führungstrikot. Bester Deutscher war Tobias Müller auf Rang 10. Das waren die Nachrichten mit Thomas Brockt.
3: Das Wetter an Rhein und Erft.
4: Es bleibt wechselhaft. Am Abend und in der Nacht ziehen noch Schauer durch. Dahinter wird's mal länger trocken und auch aufgelockert. Morgen geht's dann auch wechselnd bewölkt weiter. Ab und zu ziehen noch Schauer durch. Auch kurze Gewitter sind möglich. Bei den Temperaturen gibt's keine Ausreißer. Maximal 21 bis 24 Grad.
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4: Fahrt bitte vorsichtig. Wir haben einige Unfallstellen und auch Gefahr durch Aquaplaning stellenweise. Und hier kommen die Staus ab 8 Minuten Zeitverzug. Die A1 Köln Richtung Dortmund zwischen Hagen West und Hagen Nord. 1 Kilometer Stau, eine Viertelstunde plus. Die A1 von Dortmund in Richtung Köln zwischen Wermelskirchen und Burscheid. 1 Kilometer, 11 Minuten plus. A46 Heinsberg Richtung Düsseldorf zwischen Jüchen und Kapellen. 3 Kilometer, eine halbe Stunde plus. Die A59 Köln Richtung Bonn zwischen Flughafen Köln-Bonn und Köln-Wahn, 1 Kilometer Stau, 11 Minuten extra. Und die A535, Fellbad Richtung Wuppertal. Da haben wir dichten Verkehr zwischen Wülfrath und Wuppertal-Dornab, 10 Minuten plus. Gute Fahrt!
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4: Mit Markus Steinacker. Jetzt hatten wir schon die neuen Banknoten als Thema. Dann gucken wir doch mal direkt drauf, wie wir die alten beisammenhalten können. Also wie wir Geld sparen können. Das geht jetzt tatsächlich ganz gut bei der Autoversicherung. Gleich unser Thema. Schönen Abend euch. 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

0: Alles wird teurer. Ja, die Benzinpreise steigen auch weiter, aber bei den Autoversicherungen, da deutet vieles auf günstigere Preise hin. Gerade liegen die Preise für Versicherungswechsler durchschnittlich gerade mal knapp 1% über dem Vorjahr. Das haben Berechnungen des Vergleichsportals Verivox ergeben. Kollege Thomas Bremser, was ist denn aktuell eine preiswerte Versicherung und was eine teure?
1: Das ist schwer pauschal zu beantworten, denn der Preis hängt von vielen Faktoren ab. Vom Fahrzeugmodell, dem Wohnort, dem Alter, wie viel ich fahre und vieles mehr. Darum kann ein Tarif, der für eine Person günstig ist, für jemand anderen deutlich teurer ausfallen. Gerade zwischen den Versicherern gibt es aber oft erhebliche Unterschiede. Laut Verbraucherzentrale können sich die Beiträge je nach Vertrag um mehrere hundert Euro im Jahr unterscheiden.
0: Also ab aufs Vergleichsportal, aber bei so Autoversicherungen kommt es ja nicht nur auf den Preis an, sondern natürlich auch auf die Leistungen.
1: Zunächst muss ich unterscheiden zwischen Haftpflicht, Teilkasko und Vollkasko. Die Haftpflicht muss ich gesetzlich haben und hier senken die Versicherer die Preise erstmals seit der Corona-Pandemie wieder. Sorgenkind ist die Vollkasko, hier steigen die Preise weiter. Die Vollkasko deckt auch verschuldete Schäden am eigenen Auto ab und Vandalismus. Gerade bei älteren Autos lohnt die oft nicht mehr.
0: Okay, also Preise vergleichen, aber auch gucken, brauche ich die ganzen Leistungen wirklich? Und Thomas, wenn ich jetzt merke, meine aktuelle Versicherung ist viel zu teuer, Thema Kündigung?
1: Die meisten Verträge laufen bis Ende des Jahres. Meine Kündigung muss dann spätestens am 30. November eingegangen sein. Ich sollte vorsichtshalber aber nochmal in den Unterlagen gucken. Ob meine Versicherung teurer wird, teilt sie in der Regel im Herbst mit. Steigt der Preis, ohne dass der Schutz besser wird, sollte ich genau hinschauen, denn dann besteht meist ein Sonderkündigungsrecht. In der nächsten Wechselsaison kann ich auf jeden Fall viel Geld sparen, sagt Verivox, um die 30% sind möglich.
0: 30% ist schon eine Ansage. Endlich können wir wieder ein bisschen Geld sparen. Danke dir, Thomas, für die Info.
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0: Das Wetter an Rhein und Erft.
1: Es bleibt noch so leicht herbstlich. Heute ziehen noch einzelne Regenschauer durch. Später in der Nacht lockert es aber auch mal auf. Morgen geht's dann aber auch so durchwachsen weiter. Viele Wolken, mal eine kurze Auflockerung, aber auch mal ein Regenschauer. Stellenweise müssen wir noch mit Gewittern rechnen. Dazu maximal 24 Grad. Am Freitag wird's ein kleines bisschen freundlicher.
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1: Immer noch sehr viel los. Hier kommen die Staus ab 10 Minuten Zeitverzug. A1 Köln-Dortmund zwischen Hagen-West und Hagen-Nord. 2 Kilometer, 20 Minuten plus. Die A1 von Dortmund in Richtung Köln zwischen Schwerte und Westhofener Kreuz. 2 Kilometer, 14 Minuten plus. Die A44 Dortmund-Kassel zwischen Unna-Ost und Kreuz-Werl. 2 Kilometer, 12 Minuten plus. A46 Heinsberg Richtung Düsseldorf zwischen Grevenbruch und Kapellen. 3 Kilometer, 24 Minuten obendrauf. Die A59 Köln Richtung Bonn zwischen Flughafen Köln-Bonn und Köln-Wahn. 1 Kilometer Stau, 9 Minuten extra. Und die A535 Velbert Richtung Wuppertal zwischen Wülfrath und Wuppertal-Dornab. 1 Kilometer Stau, 12 Minuten plus.
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1: Mit Markus Steinacker. Geht ihr gerne tanzen? Oder zumindest ab und zu mal ein bisschen ab? Oder wippt ihr vielleicht auch im Auto mit, wenn ein cooler Song kommt? Dann haben wir auf jeden Fall was für euch. Italo Disco ist tatsächlich ein Ding. Und da gibt es diesen Sommer einen brandneuen Song. Den haben wir für euch eingepackt von absoluten Legenden. Und zwar unter anderem von Sophie Alice Baxter, der Disco Queen, und von Nile Rodgers aus der Originalbesetzung von der Band Chic. Gleich für euch hier im Best Mix. Jetzt erstmal Holly Humberstone, To Love Somebody. Schönen Abend.

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0: Der Mittwochabend mit Markus Steinacker. So, und wenn noch einmal einer um die Ecke kommt und behauptet, Disco sei tot, dem hau ich eine Disco-Kugel um die Ohren. Disco ist sowas von angesagt in sämtlichen Darreichungsformen. Im Funk hören wir ja auch oft hier mit Bruno Mars schon im besten Mix. Aber auch zum Beispiel Italo-Disco mit den typischen eingängigen Synthesizern geht wieder voll durch die Decke. Das beweisen hier absolute Legenden. Wir haben nämlich neue Musik von Nile Rodgers, Gründer der Band Chic 1976. Ja, und der hat mit der britischen Sängerin und Disco-Queen Sophie Alice Baxter sich zusammengetan. Und zusammen mit dem italienischen Produzenten und DJ Disco Bambino haben sie Dancing Without You produziert. Der Song katapultiert uns direkt auf einen bunt blinkenden Disco-Boden mit hohen Absätzen und Schlaghose. Hört sich an wie Mitte der 70er, ist aber brandneu aus diesem Sommer. Hier für euch Disco Bambino, Nile Rodgers und Sophie Alice Baxter, Dancing Without You.
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1: Ich bin Thomas Brockt. Der große Brand im Hohen Venn in Belgien ist nach Behördenangaben von Feuerwehrleuten eingekesselt worden. Es gibt aber noch keine komplette Entwarnung. Einsatzkräfte kämpfen seit 5 Tagen gegen das Feuer im Naturschutzgebiet nahe der deutschen Grenze.
2: Großes Aufatmen auch auf der deutschen Seite der Grenze. Das Feuer nähert sich nicht mehr. Die Löscharbeiten und der Regen haben die Ausbreitung gestoppt. Die Stadt Monschau hob die Evakuierung mehrerer Straßenzüge auf. Rund 30 Menschen dürfen endlich zurück in ihre Häuser. Die meisten waren seit Sonntag bei Freunden oder Verwandten untergekommen, manche auch in einer Notunterkunft. In der Städteregion Aachen kann man das Feuer noch deutlich riechen und die Behörden empfehlen, vorsorglich Fenster und Türen geschlossen zu halten. Aber sie entwarnen auch. Die gemessenen Schadstoffkonzentrationen in der Luft liegen demnach unter den Grenzwerten. Ursula Winkler, Nachrichtenredaktion.
1: In Deutschland

0: 4 Jahre nach den Anschlägen auf die Nord Stream Pipelines ist ein weiterer Verdächtiger gefasst worden. Die Bundesanwaltschaft ließ einen Ukrainer in Kroatien von dortigen Beamten festnehmen, wie die Karlsruher Behörde mitteilte.
1: Unterm Strich ist das ein Plus von knapp 10%. Vor allem Menschen aus Syrien, die haben das Go bekommen, nun hier zu arbeiten. Da gab es den größten Zuwachs. Doch die allermeisten Anerkennungen für Berufsabschlüsse, die bekamen, wie auch schon im Vorjahr, Leute aus der Türkei. Und davon profitiert vor allem der medizinische Bereich. Viele arbeiten nun als Pflegekraft oder Arzt. Aber es gibt auch viele neue Ingenieure. Claudia Wächter, Nachrichtenredaktion.
0: Noch zum Radsport. Der Tour de France-Dritte Isaac del Toro hat den Prolog der Deutschland-Tour gewonnen. Der Mexikaner fuhr auf dem 2,6 Kilometer langen Kurs im hessischen Bad Orb die schnellste Zeit und holte sich damit das erste Führungstrikot. Bester Deutscher war Tobias Müller auf Rang 10. Morgen wird die Deutschland-Tour mit der ersten Etappe von Bad Orb nach Schwäbisch Hall fortgesetzt.
2: Das Wetter an Rhein und Erft.
3: Da gibt's nicht viel Neues. Viele Wolken, ein paar Schauer wechseln sich ab. Zum frühen Morgen lockert's hier und da auch mal auf. Aber auch der Donnerstag hat dann einiges an Wolken im Gepäck. Zwischendurch auch kurze Auflockerungen, aber auch Regenschauer im Mix. Stellenweise auch Gewitter. Ein bisschen Entspannung ist zum Freitag drin, dann lockert's auch öfter mal auf. Bei den Temperaturen tut sich nicht viel. Tagsüber maximal 24 Grad, nachts Tiefstwerte zwischen 15 und 12 Grad.
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3: Und hier kommen die Staus ab 5 Minuten Zeitverzug. Die A1 Münster Richtung Köln zwischen Kreuz Dortmund-Unna und Westhofener Kreuz 2 Kilometer, 16 Minuten plus. Die A46 Heinsberg Richtung Düsseldorf zwischen Grevenbruch und Kapellen 1 Kilometer Stau, 15 Minuten plus. Und die A59 Köln Richtung Bonn zwischen Flughafen Köln-Bonn und Köln-Wahn 1 Kilometer, 8 Minuten extra. Gute Fahrt!
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3: Mit Markus Steinacker. Und was habe ich mich gefreut? Ich war vor ein paar Tagen in Holland im Urlaub und habe mir auch so ein bisschen Urlaub für zu Hause eingepackt. Ne? So einen schönen Sixpack Hertog-Jan, also holländisches Bier, und so ein paar mit Marzipan gefüllte Küchlein. Richtig geil. Aber was ist hier zu Hause? Schmeckt das einfach nicht so geil wie in Holland an der Küste? Aber ich glaube, mit dem Eindruck bin ich nicht allein. Was und warum schmeckt nur im Urlaub oder da besser? Dem gehen wir in dieser Stunde mal nach.

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0: Der Matthias in Holland. Die Pizza in Italien, die Paella in Spanien. Was im Urlaub schmeckt, das muss zu Hause nicht unbedingt auch gut schmecken. Andersrum? Na genauso, oder? Wie seht ihr das? Bier, Wein, Brot, irgendwie schmeckt's anders, oder?
1: Ich finde wirklich das Obst und Gemüse. Es schmeckt einfach nach dem, was es auch ist. Und das, finde ich, ist in Deutschland schon lange nicht mehr.
2: Und dann kommt man nach Hause und nichts schmeckt mehr, oder?
1: Nein, es schmeckt schon. Aber man ist halt manchmal schon enttäuscht, ne? Oder denkt halt, warum ist das so? Aber das liegt wahrscheinlich auch daran, dass es regionaler ist, da geerntet wird, da verkauft wird.
3: Der Wein schmeckt anders, ja. Aber ich nehme das in Kauf und versuche dann trotzdem an den Urlaub zu denken. Ich habe zum Beispiel ein Aperitif, den trinke ich dann zu Hause auch. Und dann schmeckt es nach Urlaub. Dann kann ich so ein Stückchen Urlaub zu Hause miterleben, weil er mich da an den Urlaub erinnert.
0: Immerhin. Aber warum ist das so? Warum schmecken manche Sachen im Urlaub manchmal besser? Sprechen wir gleich noch ausführlich drüber.
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0: Das Wetter an Rhein und Erft.
1: Da tut sich nicht viel. Es bleibt bei einem Mix aus vielen Wolken, immer wieder Regen und ein paar Auflockerungen. Am ehesten bleibt es zum frühen Morgen mal trocken, aber auch den ganzen Donnerstag über wird es immer wieder nass. Stellenweise können sich auch noch Gewitter bilden. Dazu maximal 21 bis 24 Grad. Am Freitag gibt es ein paar mehr Wolkenlücken und trockenere Phasen.
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1: Es staut sich noch auf der A1 Dortmund Richtung Köln zwischen Schwerte und Westhofener Kreuz. 2 Kilometer, 12 Minuten plus. Auf der A44 Dortmund Richtung Kassel zwischen Kreuz Wünnenberg-Haaren und Lichtenau. 1 Kilometer, 3 Minuten extra. Auf der A46 Heinsberg Richtung Düsseldorf zwischen Grevenbruch und Kapellen. Dichter Verkehr und 2 Minuten extra. Und die A59 Köln Richtung Bonn zwischen Flughafen Köln-Bonn und Köln-Wahn noch 1 Kilometer Stau und 8 Minuten extra. Kommt gut durch.
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1: Das Gemüse, gemüsiger, der Wein, weiniger, das Bier, bieriger. Ich weiß auch nicht, wie man das nennen kann, aber es ist wirklich ein Phänomen. Im Urlaub schmecken viele Sachen einfach besser. Ist das wirklich so oder kommt uns das nur so vor? Wir haben uns so ein bisschen wissenschaftlich rangetastet an das Thema. Sprechen wir gleich mal ausführlich drüber. Markus Steinacker hier, schönen Abend euch.

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0: Ja, Purple Disco Machine mit Substitution. Da sind wir schon genau im Thema. Substitution, Ersatzmittel. Ich glaube, ihr kennt dieses Phänomen aus dem Urlaub auch, ne? So, Sommerurlaub, man ist im Restaurant, bestellt ein Glas Wein und es ist der leckerste Wein der Welt. Dann nimmt man sich so eine Flasche mit nach Hause, probiert den Wein zu Hause und da schmeckt er irgendwie nur noch halb so gut. Wir haben vor einer halben Stunde schon mit euch drüber gesprochen. Ja, für viele schmeckt es tatsächlich einfach frischer irgendwie im Urlaub. Das Gemüse besser, authentischer irgendwie. Aber wir wollen natürlich auch wissen, sind die Produkte wirklich besser oder ist das vielleicht nur wirklich so eine Art Placebo-Effekt? Kollege Stefan Rejek, es ist doch nicht überall der Wein und das Gemüse objektiv besser als bei uns zu Hause, oder?
1: Nee, also in erster Linie liegt das ganze Phänomen an unserer Stimmung im Urlaub. Und an unsere Erwartungen. Wir sind da nämlich neugieriger und einfach offener. Und wenn da jetzt so ein fremder Geschmack dabei ist, der uns hier zu Hause vielleicht sogar stören würde, dann denken wir nicht, boah, ist das ekelhaft, sondern wir werten es eher positiv und als Teil einer authentischen Urlaubserfahrung.
0: Also kann man sagen, die Umgebung ist ausschlaggebend für das Geschmackserlebnis,
1: oder? Ja, absolut. Hier, spanisches Bier zum Beispiel ist für mich unschlagbar am Meer mit Sand zwischen den Zähnen. Und bei mir zu Hause auf der Couch schmeckt es dann nur halb so gut.
0: Ja, da kann das mitgebrachte Bier zu Hause im Wohnzimmer mit dem Strand beim Sonnenuntergang nicht mithalten.
1: Ja, genau. Und du kennst ja auch den Spruch, das Auge isst mit. Und ich würde sagen, jeder Sinn isst eigentlich mit. Also der Geruch von Salzluft, das Rauschen des Meeres, das entspannende Licht beim Sonnenuntergang, das spielt da eben alles auch mit rein.
0: Also Tipp für den nächsten Urlaub, lass die Sachen, die geil schmecken, da wo sie sind. Oder ihr macht ein tolles Urlaubsfoto, setzt euch zu Hause vor den Laptop, guckt das an und genießt es dann eben so.
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1: Ich bin David Riemer. Versicherer schätzen, dass in Deutschland viele Millionen Arbeitsstunden durch Hitze verloren gehen. Der Hauptgeschäftsführer der deutschen gesetzlichen Unfallversicherung Fassauer weist auch auf ein erhöhtes Unfallrisiko hin. Ab 30 Grad gäbe es etwa 8% mehr Arbeitsunfälle als bei Temperaturen zwischen 10 und 15 Grad, sagte er.
2: Die Zahl dieser Hitzetage hat sich seit den 1950ern etwa verdreifacht, rechnet der Experte vor. Für jemanden auf einem Gerüst, an einer Maschine oder hinter dem Steuer könne nachlassende Konzentration schwerwiegende Folgen haben. So verzeichnen die Versicherer an Hitzetagen auch deutlich mehr Unfälle auf dem Arbeitsweg. Und allein im Jahr 2023 seien schätzungsweise 37 Millionen Arbeitsstunden durch Hitze verloren gegangen. Die Versicherer fordern einen besseren Hitzeschutz. Ursula Winkler, Nachrichtenredaktion.
1: Die seit Sonntag geltende Evakuierung eines Ortsteils von Monschau ist aufgehoben. Die rund 30 betroffenen Menschen können zurück in ihre Häuser, sagt eine Stadtsprecherin. Grund ist die sich entspannende Lage des Waldbrandes im Naturschutzgebiet Hohes Venn im nahen Belgien. Die Behörden dort hatten vermeldet, dass das Feuer eingekreist sei. Pflegekräfte, Ärzte, Ingenieure, ausländische Fachkräfte werden gebraucht, um den Bedarf in Deutschland zu decken. Jetzt steigt die Zahl der Anerkennungen deutlich. Im vergangenen Jahr bewilligten die Behörden mehr als 86.000 Anträge, teilte das Statistische Bundesamt mit.
3: Unterm Strich ist das ein Plus von knapp 10%. Vor allem Menschen aus Syrien, die haben das Go bekommen, nun hier zu arbeiten.

0: Maßnahmen zu ergreifen. Das sagte er bei einem Besuch in der Schweiz. 4 Jahre nach den Anschlägen auf die Pipelines in der Ostsee war ein 2. Verdächtiger gefasst worden. Die Bundesanwaltschaft ließ den Ukrainer in Kroatien von dortigen Beamten festnehmen.
1: Das Wetter an Rhein und Erft.
2: Es bleibt wechselhaft. Am Abend und in der Nacht ziehen noch Schauer durch. Dahinter wird es mal länger trocken und auch aufgelockert. Morgen geht es dann auch wechselnd bewölkt weiter. Ab und zu ziehen noch Schauer durch. Auch kurze Gewitter sind möglich. Bei den Temperaturen gibt es keine Ausreißer. Maximal 21 bis 24 Grad.
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2: Und es staut sich noch auf der A1 Dortmund Richtung Köln. Zwischen Schwerte und Westhofener Kreuz 1 Kilometer, 10 Minuten plus. Auf der A30 Bad Oeynhausen Richtung Osnabrück zwischen Bad Oeynhausen Nord und Gohfeld 1 Kilometer, 8 Minuten plus. Die A46 Heinsberg Richtung Düsseldorf zwischen Grevenbruch und Kapellen dichter Verkehr und 1 Minute plus. Und die A59 Köln Richtung Bonn zwischen Flughafen Köln-Bonn und Spich 3 Kilometer Stau und 11 Minuten plus. Kommt gut durch.
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2: Mit Markus Steinacker und korrigiert mich, wenn ich falsch liege, aber einkaufen im Urlaub ist doch der Hammer, oder? So durch fremde Supermärkte schlendern und einfach mal ein bisschen Zeug einpacken und probieren? Ja, das mögt ihr auch. Sprechen wir gleich nochmal ausführlich drüber. Jetzt erstmal der Alex Warren hier mit Fever Dream. Schöne Nacht euch.

0: 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So, wir biegen mal eben ab vom Lemon Tree in den nächsten Supermarkt. Aber nicht hier bei uns um die Ecke, sondern ganz, ganz, ganz weit weg. Im Urlaub ist es doch einfach herrlich, oder? Im Urlaub einkaufen gehen. Aber im Urlaub ist das auch irgendwie immer so ein Erlebnis. Es kann dann schon mal vorkommen, zum Beispiel, dass ich jetzt in so einem Supermercado in Spanien irgendwie eine Stunde einfach nur vor mich hinschlendere, mir die Packungen angucke und dann alles Mögliche einpacke. Wir wollten natürlich auch von euch wissen, ist das bei euch auch so?
1: Wir waren jetzt in Spanien, Alicante, und wenn man da das Obst und Gemüse sieht, denkt man, wie kann das sein, dass das so viel günstiger ist wie in Deutschland. Sowas ist überraschend und es schmeckt halt auch, eine Tomate schmeckt nach Tomate. Also es ist faszinierender vielleicht, weil die andere Sachen haben als hier in Deutschland. Dann ist das schon, ne, interessanter und man weiß nicht, wo was ist und man guckt und sucht.
2: Ja, in erster Linie die Auswahl und die regionalen Produkte. Und das ist halt interessant, ne?
3: Es ist ganz vieles anders und ganz vieles neu und interessant. Manchmal vergreift man sich auch und das schmeckt nachher gar nicht, aber meistens ist es einfach schön. Und einfach neue Produkte, das hat schon wirklich was Besonderes. Ist auch so ein Urlaubsfeeling.
0: Absolut. Also ich bin nicht der Einzige, für den Einkaufen im Urlaub irgendwie aufregend ist. Und das sage ich jetzt hier, das ist kein Witz, mit einer Packung Mini Gefulde Keuken aus Holland. Ihr entschuldigt mich, ich habe eine Verabredung.
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0: Taylor Swift. 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

0: Das Wetter an Rhein und Erft.
1: Es bleibt noch so leicht herbstlich. Heute ziehen noch einzelne Regenschauer durch. Später in der Nacht lockert es aber auch mal auf. Morgen geht's dann aber auch so durchwachsen weiter. Viele Wolken, mal eine kurze Auflockerung, aber auch mal ein Regenschauer. Stellenweise müssen wir noch mit Gewittern rechnen. Dazu maximal 24 Grad. Am Freitag wird es ein kleines bisschen freundlicher.
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1: Und da haben wir jetzt noch die A1 Dortmund Richtung Köln. Zwischen Schwerte und Westhofener Kreuz noch 1 Kilometer, 7 Minuten plus. Die A30 Bad Oeynhausen Richtung Osnabrück zwischen Bruchmühlen und Melle Ost. 2 Kilometer Stau, 3 Minuten extra. Und die A59 Köln Richtung Bonn zwischen Flughafen Köln-Bonn und Köln-Wahn. 1 Kilometer noch und 3 Minuten plus. Gute Fahrt.
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1: Mit Markus Steinacker, wie ist euch das Einkaufen lieber? Schnell rein, alles besorgen und schnell wieder raus? Oder sich Zeit lassen, ein bisschen rumsuchen, vielleicht auch mal mit der Kassiererin oder dem Kassierer ein bisschen plauschen? Das Schöne ist, es gibt bei uns in NRW ganz viele unterschiedliche Arten einzukaufen, sowohl am Automaten für diejenigen, die es ganz schnell mögen, aber auch Plauderkassen gibt es, wo man sich mal ein bisschen austauschen kann. Sprechen wir gleich mal ausführlich drüber. Euch eine schöne Nacht.

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0: Jump in der Mittwochnacht. Gleich über unseren besten Mix. Teddy Swims, Mr. Know-It-All. Wenn ihr einkaufen geht, ne, seid ihr dann eher Team Einkaufen ist ein Erlebnis, da lasse ich mir Zeit. Oder eher das Team durch den Laden sprinten und schnell an der SB-Kasse wieder raus. Wir schauen uns beide Extreme an. Gestern haben wir euch schon die Plauderkasse vorgestellt. Und auf der anderen Seite sprechen wir jetzt über die erste vollautomatisierte Metzgerei in Düsseldorf. Die boomt vor allem bei jüngeren Menschen, die schnell und ohne viel Tamtam einkaufen wollen.
1: Wir haben keine Schlange mehr. Man kann sich in Ruhe die Ware angucken. Wir haben Familien, die haben ihre Vorbestellung. Die wird genommen, einmal kurz an der Kasse eingescannt und schon ist der Einkauf für die nächsten Tage erledigt.
0: Ja, sagt Max Zander von der Automatenmetzgerei aus Düsseldorf. Ganz anders läuft's an der Plauderkasse in der Edeka-Filiale von Benedikt Steves in Kempten. Sieht aus wie jede andere Kasse, aber da ist alles ein bisschen entspannter. Und wer will, der kann da auch ein Pläuschen haben.
2: Das ist ja schon das Interessante, dass wir auch ein Treffpunkt sind, weil Einkaufen immer noch zum Alltag gehört und weil da auch ganz viele interessante und gute Treffen und Gespräche bei rauskommen können. Ne?
0: Ja, und vor allem alte Menschen gehen gerne an die Plauderkasse. Senioren sind ja oft einsam und freuen sich über Kontakt. Das Ganze war übrigens auch eine Idee der Seniorenhilfe vor Ort. So, und wenn wir jetzt beides mal mischen, Senioren und Automatisierung, da könnte man denken, dass Ältere vielleicht Schwierigkeiten mit der Technik haben, wie in so einer Automatenmetzgerei. Da wurde uns aber was anderes gesagt.
3: Wir haben mehrere ältere Leute gehabt, gegenseitig haben die sich das gezeigt und haben gesagt, oh, guck mal, ich kann das, das ist doch eine super Sache.
0: Ja, guck mal, funktioniert. Also ist auch schön, wieder was Soziales. Schön zu sehen, dass jeder Einkaufstyp quasi irgendwo was Passendes hat.
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1: Ich bin David Riemer. Mit Blick auf niedrige Gasspeicherstände sehen Bundeswirtschaftsministerium und Bundesnetzagentur die Wirtschaft in der Pflicht. Die Füllung der deutschen Speicher, die im Moment rund zur Hälfte ausgelastet sind, sei sehr gering, sagte eine Ministeriumssprecherin. Sie fordert die Hände auf, einzuspeichern.
2: Der früher wichtigste Gaslieferant Russland ist schon mit Beginn des Ukraine-Kriegs weggebrochen und der Iran-Krieg sorgt für weitere Knappheit. Die Transporte kommen kaum durch die Straße von Hormuz und das treibt die Preise in die Höhe. Normalerweise kaufen die Händler im Sommer ein, um das Gas in der Heizperiode zu verkaufen, aber aktuell sind die Speicher nur halb voll. Im November müssten sie nach gesetzlichen Vorgaben zu 80% gefüllt sein. Für eine sichere Versorgung im Winter sieht das Wirtschaftsministerium die Händler in der Pflicht. Ursula Winkler, Nachrichtenredaktion.
1: Der große Brand im Hohenfenn in Belgien ist nach Behördenangaben von Feuerwehrleuten eingekesselt worden. Eine komplette Entwarnung gibt es aber noch nicht. Das Feuer hat bislang rund 3000 Hektar zerstört. Das entspricht rund 4200 Fußballfeldern und der Brand ist weiter aktiv. In Monschau weitet sich das Feuer nicht weiter in Richtung Deutschland aus. Der Regen hat die Löscharbeiten begünstigt. Aktuell sind noch 170 Kräfte im Einsatz. Bei den deutschen Fluggesellschaften ist der durchschnittliche Kerosinverbrauch pro Passagier im vergangenen Jahr erneut gesunken. Das berichtet der Bundesverband der deutschen Luftverkehrswirtschaft. Für eine Strecke von 100 Kilometern musste pro Kopf demnach gut 3,3 Liter Flugbenzin aufgewendet werden.
3: Im Vergleich zu 2024 ist der Pro-Kopf-Verbrauch damit so etwa um ein halbes Wasserglas gesunken. Aber im Vergleich zu 1990 hat er sich fast halbiert, weil die Fluggesellschaften immer mehr

0: Instituts. Laut Studie ist eine Schlafdauer von weniger als 7 Stunden bei Erwachsenen gemäß internationalen Schlafempfehlungen zu kurz. Betroffen sind laut der Befragung deutlich mehr Männer als Frauen.
1: Das Wetter an Rhein und Erft.
2: Da gibt's nicht viel Neues. Viele Wolken, paar Schauer wechseln sich ab. Zum frühen Morgen lockert's hier und da auch mal auf. Aber auch der Donnerstag hat dann einiges an Wolken im Gepäck. Zwischendurch auch kurze Auflockerungen, aber auch Regenschauer im Mix. Stellenweise auch Gewitter. Ein bisschen Entspannung ist zum Freitag drin, dann lockert's auch öfter mal auf. Bei den Temperaturen tut sich nicht viel. Tagsüber maximal 24 Grad, nachts Tiefstwerte zwischen 15 und 12 Grad.
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2: Und es staut sich jetzt noch auf der A1 Dortmund Richtung Köln zwischen Schwerte und Westhofener Kreuz auf 1 Kilometer, 3 Minuten plus. Die A30 Rheine Richtung Osnabrück zwischen Ibbenbüren West und Langenbeck, dichter Verkehr, 1 Minute plus. Und auf der A30 Bad Oeynhausen Richtung Osnabrück zwischen Bruchmühlen und Melle Ost, 3 Kilometer Stau, 50 Minuten plus. Kommt gut durch.
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2: Es geht aufs Ende der Ferien zu und da müssen wir nochmal über ein Thema sprechen, was manche machen, aber eigentlich nicht geht und auch im Zweifelsfall sehr, sehr teuer werden kann. Schule schwänzen. Gleich ausführlich unser Thema. Jetzt erstmal Pink, What About Us. Markus Steinacker hier. Eine angenehme Nacht euch.

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0: Na, Ferien verlängern, weil der Flug ein paar hundert Euro billiger ist? Es kann teuer werden. In NRW haben die Behörden letztes Jahr fast 12.000 Bußgeldverfahren eingeleitet wegen Verletzung der Schulpflicht. Was Eltern dazu wissen sollten, hat José Nasciandi aus unserem Landtagsstudio für uns rausgefunden. José, 12.000 Verfahren, das ist im Vergleich zum Vorjahr ein Plus von 25%. Was steckt dahinter? Geht's wirklich so oft um Eltern, die ihre Kinder einfach früher aus der Schule nehmen?
1: Ja, das kommt durchaus vor. Allein bei den drei Bezirksregierungen, die solche Ferienfälle separat erfassen, waren es im vergangenen Jahr mehr als 1.100 Verfahren. Die anderen zwei Bezirksregierungen erfassen diese Fälle nicht separat, aber man kann davon ausgehen, dass es auch da viele Fälle gibt.
0: Was wären denn triftige Gründe für ein Fehlen, auch direkt vor oder nach den Ferien?
1: Na klar, ist eine Krankheit, das ist so ein triftiger Grund. Einige Schulen verlangen trotzdem rund um die Ferien ein Attest vom Arzt. Auch wenn ein Kind in die Reha muss oder ins Krankenhaus oder einen zwingenden Arzttermin hat, dann ist das so ein triftiger Grund. Anerkannt werden manchmal auch wichtige religiöse Feste. Entscheidend ist immer, es muss einen echten Grund geben. Der billigere Ferienflug gehört nicht dazu und am besten lässt man sich das Fehlen vorher von der Schule genehmigen.
0: So, und was passiert, wenn Eltern trotzdem sagen, wir fahren jetzt einfach? Wie teuer kann das tatsächlich werden?
1: Es werden bis zu 1.000 Euro Bußgeld fällig, und zwar pro Kind. Und bei einem Verstoß im Zusammenhang mit den Ferien können zusätzlich noch bis zu 80 Euro pro Fehltag fällig werden. Und bei Jugendlichen ab 14 kann auch zusätzlich noch gegen sie selbst ein Bußgeld verhängt werden. Also für einen vermeintlich günstigeren Urlaub kann das ziemlich schnell ziemlich teuer werden. Und es gibt noch Ärger mit der Schule. Zu empfehlen ist das nicht, auch wenn man dadurch vielleicht den ein oder anderen Euro sparen würde.
0: Fast 12.000 Bußgeldverfahren zeigen, wer die Schulferien eigenmächtig verlängert, riskiert in NRW nicht nur Ärger, sondern auch empfindliches Bußgeld.
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0: Das Wetter an Rhein und Erft.
1: Da tut sich nicht viel. Es bleibt bei einem Mix aus vielen Wolken, immer wieder Regen und ein paar Auflockerungen. Am ehesten bleibt es zum frühen Morgen mal trocken, aber auch den ganzen Donnerstag über wird es immer wieder nass. Stellenweise können sich auch noch Gewitter bilden. Dazu maximal 21 bis 24 Grad. Am Freitag gibt es ein paar mehr Wolkenlücken und trockenere Phasen.
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1: Und es staut sich jetzt noch auf der A2 Hannover Richtung Dortmund. Zwischen Herford Ost und Herford Bad Salzuflen 1 Kilometer, 2 Minuten plus. Auf der A30 Bad Oeynhausen Richtung Osnabrück zwischen Bruchmühlen und Melle Ost 4 Kilometer Stau, 1/4 Stunde plus. Und die A57 Köln Richtung Krefeld zwischen Bowert und Krefeld-Oppum dichter Verkehr 3 Minuten plus. Kommt gut durch.
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1: Mit Markus Steinacker und dem besten Mix für eure Nacht. Tiffany Aris Glockenbach und Dexys Midnight Runners. Also wenn das nicht passt von der Zeit, dann weiß ich auch nicht. Schöne Nacht euch.

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0: Ja, noch ein paar Minuten lang ist er, dieser Mittwoch, der 19. August. Heute haben wir ja den Affen gefeiert. Heute ist Tag des Orang-Utans. Comedian Hannes Höfer kommt dabei auf eine wichtige Frage.
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2: Welches Tier wärt ihr gerne? Also an Land wäre ich auf jeden Fall gerne ein Affe. Erstmal mag ich Bananen sehr gerne. Zweitens, Klettern macht Spaß. Und vier Hände, hallo? Du kannst so gemütlich morgens die Dschungelzeitung lesen, nimmst dann ganz entspannt mit dem Fuß den Pott Kaffee, während du dir mit dem anderen Fuß am Hinterkopf kratzt. Außerdem glaube ich, Lausen ist wie Meditation. In der Luft wäre ich gerne ein Albatros. Nur mal eben nach New York fliegen, kein Problem. Und im Wasser, da sagen die meisten Hai oder Delfin, aber so ein Oktopus, ja, der hat's drauf. Na, der kann die Farbe wechseln, hat Saugnäpfe, acht Arme, drei Herzen, der ist so flexibel, der kommt durch jedes Schlüsselloch. Da hast du mehr Gadgets als jedes James-Bond-Auto. Da hat der liebe Gott wirklich bei der Sonderausstattung das Komplettpaket bestellt. Gut, die sehen ein bisschen gewöhnungsbedürftig aus, aber mit einer anderen Frisur. Und immer dran denken, die Steigerung von Prima ist Primat.
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1: Ich bin David Riemer. 4 Jahre nach den Anschlägen auf die Nord Stream Pipelines ist ein zweiter Verdächtiger gefasst worden. Das teilte die Bundesanwaltschaft in Karlsruhe mit. Es handelt sich um einen ukrainischen Taucher, der schon einmal in Polen festgenommen worden war. Diesmal wurde er in Kroatien gefasst.
2: Die polnische Justiz hatte den deutschen Auslieferungsantrag im vergangenen Herbst abgelehnt und den Ukrainer freigelassen. Jetzt ging er den Ermittlern in der kroatischen Küstenstadt Pula erneut ins Netz. Die Bundesanwaltschaft will ihn nach Deutschland überstellen lassen. Der ausgebildete Taucher soll Teil der Gruppe gewesen sein, die im September 2022 Sprengsätze an den Gaspipelines platzierte. Einer seiner mutmaßlichen Komplizen wurde kürzlich am Oberlandesgericht Hamburg angeklagt. Ob und wann es dort zum Prozess kommt, ist aber noch unklar. Aus Karlsruhe, Jacqueline Melcher.
1: Der große Brand im Hohenfenn in Belgien ist nach Behördenangaben von Feuerwehrleuten eingekesselt worden. Es gibt aber noch keine komplette Entwarnung. Einsatzkräfte kämpfen seit Tagen gegen das Feuer im Naturschutzgebiet nahe der deutschen Grenze.
3: Großes Aufatmen auch auf der deutschen Seite der Grenze. Das Feuer nähert sich nicht mehr. Die Löscharbeiten und der Regen haben die Ausbreitung gestoppt. Die Stadt Monschau hob die Evakuierung mehrerer Straßenzüge auf. Rund 30 Menschen dürfen endlich zurück in ihre Häuser. In der Städteregion Aachen kann man das Feuer noch deutlich riechen. Und die Behörden empfehlen, vorsorglich Fenster und Türen geschlossen zu halten. Aber sie entwarnen auch. Die gemessenen Schadstoffkonzentrationen in der Luft liegen demnach unter den Grenzwerten. Ursula Winkler, Nachrichtenredaktion.
1: Über den Norden von Rheinland-Pfalz sind am Abend schwere Unwetter hinweggezogen. 2 Menschen wurden durch einen umstürzenden Baum schwer verletzt. Außerdem wurden etliche Dächer abgedeckt, Fassadenteile stürzten ab und Gegenstände flogen umher. Das ganze Ausmaß der Schäden ist noch nicht absehbar. Und im brandenburgischen Fürstenwalde-Spree soll es laut der Europäischen Unwetterdatenbank einen Tornado gegeben haben. Ein Dach wurde abgedeckt und Bäume stürzten um, heißt es. Bislang ist nichts über verletzte Personen bekannt. Außenminister Wadefuhl fürchtet keine Belastung der deutsch-ukrainischen Beziehungen nach der Festnahme eines zweiten Verdächtigen wegen des Anschlags auf die Nord Stream Pipelines. Es sei Aufgabe aller Ermittlungsbehörden, das mit Nachdruck zu verfolgen und auch die notwendigen Maßnahmen zu ergreifen. Das sagte er bei einem Besuch in der Schweiz.
0: Das Wetter an Rhein und Erft.
4: Die Nacht ist relativ wolkig, Temperaturen so um die 13 Grad und

0: Verzögerung. Wir wünschen allen unterwegs gute Fahrt.
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2: Da merkt man mal, wie schnell so eine Woche umgeht. Zack, sind wir schon im Donnerstag, so schnell geht das. Sorry, Papi, jetzt von Topic und Becky G.

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0: Wir sind in Sommerferien Woche 5. Viele hatten ihren Sommerurlaub schon. Und geht euch das genauso, dass ihr im Urlaub auch gerne einfach in den Supermarkt geht und guckt, was es da so anderes so zu futtern gibt? Ne? Besonders wenn ihr im Ausland unterwegs wart. Ja, schon interessant. Was habt ihr da entdeckt und was hat euch besonders gut geschmeckt und was habt ihr da mitgebracht?
1: Ich finde wirklich das Obst und Gemüse. Es schmeckt einfach nach dem, was es auch ist. Und das, finde ich, ist in Deutschland schon lange nicht mehr.
2: Und dann kommt man nach Hause und nichts schmeckt mehr, oder?
1: Nein, es schmeckt schon. Aber man ist halt manchmal schon enttäuscht, ne? Oder denkt halt, warum ist das so? Aber das liegt wahrscheinlich auch daran, dass es regionaler ist, da geerntet wird, da verkauft wird.
3: Der Wein schmeckt anders, ja. Aber ich nehme das in Kauf und versuche dann trotzdem an den Urlaub zu denken. Ich habe zum Beispiel ein Aperitif, den trinke ich dann zu Hause auch. Und dann schmeckt es nach Urlaub. Dann kann ich so ein Stückchen Urlaub zu Hause miterleben, weil er mich da an den Urlaub erinnert.
0: Ja, immer schön rein mit dem Zeug. Ne? Dann erinnert man sich irgendwann an den Urlaub auch. Vielleicht auch nicht mehr, wenn man zu viel von dem Aperitif getrunken hat. Und ihr kennt sicherlich auch das Phänomen, dass ihr euch ein paar dieser Dinge aus dem Urlaub mitgebracht habt, weil die euch so gut geschmeckt haben. Dann macht ihr sie zu Hause auf, esst sie. Also schmeckt es plötzlich nicht mehr. Ich habe mal aus Portugal so eine Sardinenpaste mitgebracht. Die habe ich da geliebt, ja. Kartonweise habe ich diese kleinen Dosen mitgenommen. Ja, hier fand ich es dann irgendwie... Naja. Also, Frage an euch. Braucht noch jemand Sardinenpaste aus Portugal? Ich hätte noch.
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0: Das Wetter an Rhein und Erft.
1: Das ist eine graue Nacht. Immer mal wieder gibt es noch ein paar Regenschauer. Temperaturen sind relativ frisch für eine Sommernacht. Ja, da sind wir schon anderes gewohnt. 13 Grad in der Spitze. Nachher geht es dann rauf auf bis zu 24 Grad. Aber wir müssen auch heute im Tagesverlauf immer wieder mit Regenschauern rechnen. Aber auch trockene Abschnitte wird es geben. Richtig viel Sonne kriegen wir nicht. Am Freitag kriegen wir dafür ein bisschen mehr Sonne.
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2: Hier die aktuelle Verkehrslage. A1 Münster-Dortmund zwischen Kamenzentrum und Unna. 1 Kilometer Stau, 5 Minuten Zeitverlust. Weiterhin auf der A3 Köln-Frankfurt zwischen Kreuz Bonn-Siegburg und Bad Honnef-Linz. 1 Kilometer stockender Verkehr. Und zusätzlich auf der A45 Gießen-Hagen zwischen Olpe und Drolshagen. 2 Kilometer zähfließender Verkehr. Wir wünschen allen unterwegs gute Fahrt.
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1: Schönen Donnerstag, und damit dieser Donnerstag wirklich der legendärste in eurem Leben wird, sorgen wir mit Musik für Untermalung dazu, dass es auch wirklich so passieren wird. Jetzt ist der Druck da, ne? Lucky Day, würde ich mal sagen, ist das heute. Hier ist Sascha. Ja.

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0: Mich lässt das ja mit der mitgebrachten Sardinenpaste aus Portugal irgendwie nicht los, ja? Ich fand sie super da, hier schmeckt sie mir nicht. Ich habe mir tonnenweise davon damals mitgebracht. Das ist schon komisch. Vielleicht habt ihr das auch mal mit dem Wein oder so erlebt. Habt ihr gedacht, das ist der weltbeste Wein da im Urlaub. Den muss ich natürlich mit nach Hause nehmen. Und dann macht ihr die auf, die Flasche Wein. Und dann ja, schmeckt es noch nicht mal halb so gut. Ja, wir haben vor einer halben Stunde darüber gesprochen. Viele von euch haben eine ähnliche Erfahrung gemacht. Die finden zumindest, dass im Urlaub Gemüse frischer, regionaler, authentischer schmeckt. Jetzt wollten wir natürlich wissen, woran liegt das? Sind die Produkte wirklich so besser? Kollege Stefan Rijek ist hier. Du hast dich wissenschaftlich mit dem Thema beschäftigt. Endlich kriegen wir eine Antwort darauf, warum das irgendwie hier nicht mehr schmeckt. Meine Sardinenpaste beispielsweise. Es sind doch nicht überall Wein und Gemüse besser als zu Hause, oder?
1: Nee, also in erster Linie liegt das ganze Phänomen an unserer Stimmung im Urlaub und an unserer Erwartung. Wir sind da nämlich neugieriger und einfach offener. Und wenn da jetzt so ein fremder Geschmack dabei ist, der uns hier zu Hause vielleicht sogar stören würde, dann denken wir nicht, boah, ist das ekelhaft, sondern wir werten es eher positiv und als Teil einer authentischen Urlaubs. Erfahrung.
0: Da ist ja dann auch die Umgebung vermutlich mal ausschlaggebend für die Geschmackserfahrung, oder?
1: Ja, absolut. Hier, spanisches Bier zum Beispiel ist für mich unschlagbar am Meer mit Sand zwischen den Zähnen und bei mir zu Hause auf der Couch schmeckt es dann nur halb so gut.
0: Gut, den Sand zwischen den Zähnen, darauf kann ich verzichten, aber ja klar, so bei Strand und Sonnenuntergang, da kann das Wohnzimmer natürlich nicht mithalten.
1: Ja genau, und du kennst ja auch den Spruch, das Auge isst mit, und ich würde sagen, jeder Sinn isst eigentlich mit, also der Geruch von Salzluft, das Rauschen des Meeres, das entspannende Licht beim Sonnenuntergang, das spielt da eben alles auch mit rein.
0: Ja, ich habe so eine Ambientlampe. Naja gut, ich glaube, das reicht nicht. Stefan, vielen Dank. Also, Tipp für den nächsten Urlaub, lass die Sachen, die wirklich genial schmecken, da wo sie sind. Die schmecken zu Hause nicht ansatzweise so gut. Ihr spart natürlich Geld und die Geschmackserfahrung verknüpft ihr dann einfach immer mit eurem Urlaub. Und ihr habt einen Grund, warum ihr da einfach nochmal hinfahrt.
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1: Ich bin David Riemer. Versicherer schätzen, dass in Deutschland viele Millionen Arbeitsstunden durch Hitze verloren gehen. Der Hauptgeschäftsführer der deutschen gesetzlichen Unfallversicherung Fassauer weist auch auf ein erhöhtes Unfallrisiko hin. Ab 30 Grad gäbe es etwa 8% mehr Arbeitsunfälle als bei Temperaturen zwischen 10 und 15 Grad, sagte er.
2: Die Zahl dieser Hitzetage hat sich seit den 1950ern etwa verdreifacht, rechnet der Experte vor. Für jemanden auf einem Gerüst, an einer Maschine oder hinter dem Steuer könne nachlassende Konzentration schwerwiegende Folgen haben. So verzeichnen die Versicherer an Hitzetagen auch deutlich mehr Unfälle auf dem Arbeitsweg. Und allein im Jahr 2023 seien schätzungsweise 37 Millionen Arbeitsstunden durch Hitze verloren gegangen. Die Versicherer fordern einen besseren Hitzeschutz. Ursula Winkler, Nachrichtenredaktion.
1: Die seit Sonntag geltende Evakuierung eines Ortsteils von Monschau ist aufgehoben. Die rund 30 betroffenen Menschen können zurück in ihre Häuser, sagt eine Stadtsprecherin. Grund ist die sich entspannende Lage des Waldbrandes im Naturschutzgebiet Hohes Venn im nahen Belgien. Die Behörden dort hatten vermeldet, dass das Feuer eingekreist sei. Pflegekräfte, Ärzte, Ingenieure, ausländische Fachkräfte werden gebraucht, um den Bedarf in Deutschland zu decken. Jetzt steigt die Zahl der Anerkennungen deutlich. Im vergangenen Jahr bewilligten die Behörden mehr als 86.000 Anträge, teilte das Statistische Bundesamt mit.
3: Unterm Strich ist das ein Plus von knapp 10%. Vor allem Menschen aus Syrien, die haben das Go bekommen, nun hier zu arbeiten. Da gab es den größten Zuwachs. Doch die allermeisten Anerkennungen für Berufsabschlüsse, die bekamen, wie auch schon im Vorjahr, Leute aus der Türkei. Und davon profitiert vor allem der medizinische Bereich. Viele arbeiten nun als Pflegekraft oder Arzt. Aber es gibt auch viele neue Ingenieure. Claudia Wächter, Nachrichtenredaktion.
1: Außenminister Wadefuhl fürchtet keine Belastung der deutsch-ukrainischen Beziehungen nach der Festnahme eines zweiten Verdächtigen wegen des Anschlags auf die Nord Stream Pipelines. Es sei Aufgabe aller Ermittlungsbehörden, das mit Nachdruck zu verfolgen und auch die notwendigen Maßnahmen zu ergreifen. Das sagte er bei einem Besuch in der Schweiz. 4 Jahre nach den Anschlägen auf die Pipelines in der Ostsee war ein zweiter Verdächtiger gefasst worden. Die Bundesanwaltschaft ließ den Ukrainer in Kroatien von dortigen Beamten festnehmen.
0: Das Wetter an Rhein und Erft.
4: Die Nacht ist bewölkt und immer wieder gibt's Regen. Nachher im Tagesverlauf dann Temperaturen bis 24 Grad und auch dann am Tag immer wieder Regenschauer, wolkig, wenig Sonne. Dafür kann ich euch sagen, dass es morgen besser wird. Da wird's mehr Sonne geben und es wird dann auch ein bisschen wärmer nochmal.
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5: A1 Münster-Dortmund zwischen Carmen-Zentrum und Unna. 1 Kilometer Stau, 7 Minuten Zeitverlust. Wir wünschen allen unterwegs gute Fahrt.
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4: Gleich bei uns in der Playlist Sommermusik mit Kalmar. Ich habe Roxette dabei aus den 90ern mit Sleeping in My Car.

0: beste Musik. Roxette, Sleeping in My Car. Deswegen spielen wir auch immer ganz viel davon hier bei uns. Um euch auch ein bisschen zu beruhigen, wenn ihr was weiß ich gerade an die Tankstelle fahrt, Benzinpreise, blödes Thema immer noch, ne? Bei den Autoversicherungen allerdings deutet vieles auf günstigere Preise hin, endlich mal was günstiger wird für uns Autofahrer. Aktuell liegen die Preise für Versicherungswechsler durchschnittlich gerade mal knapp 1% über dem Vorjahr. Das haben Berechnungen des Vergleichsportals Verivox ergeben. Kollege Thomas Bremser, was ist denn aktuell eine preiswerte Versicherung und was eine teure?
1: Das ist schwer pauschal zu beantworten, denn der Preis hängt von vielen Faktoren ab. Vom Fahrzeugmodell, dem Wohnort, dem Alter, wie viel ich fahre und vieles mehr. Darum kann ein Tarif, der für eine Person günstig ist, für jemand anderen deutlich teurer ausfallen. Gerade zwischen den Versicherern gibt es aber oft erhebliche Unterschiede. Laut Verbraucherzentrale können sich die Beiträge je nach Vertrag um mehrere hundert Euro im Jahr unterscheiden.
0: Und da kommt es ja auch auf die Leistungen an, ne?
1: Zunächst muss ich unterscheiden zwischen Haftpflicht, Teilkasko und Vollkasko. Die Haftpflicht muss ich gesetzlich haben und hier senken die Versicherer die Preise erstmals seit der Corona-Pandemie wieder. Sorgenkind ist die Vollkasko, hier steigen die Preise weiter. Die Vollkasko deckt auch verschuldete Schäden am eigenen Auto ab und Vandalismus. Gerade bei älteren Autos lohnt die oft nicht mehr.
0: Heißt Preise vergleichen, aber auch gucken, brauche ich diese Leistung wirklich? Und Thomas, wenn ich jetzt mir das gemerkt habe, meine aktuelle Versicherung ist viel zu teuer? Thema Kündigung?
1: Die meisten Verträge laufen bis Ende des Jahres. Meine Kündigung muss dann spätestens am 30. November eingegangen sein. Ich sollte vorsichtshalber aber nochmal in den Unterlagen gucken. Ob meine Versicherung teurer wird, teilt sie in der Regel im Herbst mit. Steigt der Preis, ohne dass der Schutz besser wird, sollte ich genau hinschauen, denn dann besteht meist ein Sonderkündigungsrecht. In der nächsten Wechselsaison kann ich auf jeden Fall viel Geld sparen, sagt Verivox. Um die 30% sind möglich.
0: 30% günstiger? Na guck mal, endlich mal was günstiger wird für uns Autofahrer.
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0: Allerdings müsst ihr Preise vergleichen.
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0: Das Wetter an Rhein und Erft.
1: Die Nacht ist relativ wolkig, Temperaturen so um die 13 Grad und nachher zieht auch immer wieder Regen durch, auch im Tagesverlauf immer wieder Regenschauer, Temperaturen dann bis 24 Grad. Am Freitag gibt's dann wieder ein bisschen mehr Sonne.
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2: Hier die aktuelle Verkehrslage. A30 Bad Oeynhausen-Osnabrück zwischen Bruchmühlen und Melle Ost. 3 Kilometer Stau, 9 Minuten Zeitverlust. Weiterhin auf der A44 Dortmund-Kassel zwischen Kreuz Dortmund-Unna und Unna Ost. 2 Kilometer stockender Verkehr, 7 Minuten Verzögerung. Und im weiteren Verlauf zwischen Soest Ost und Erwitte-Anröchte. 2 Kilometer zähfließender Verkehr. Wir wünschen allen unterwegs gute Fahrt.
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1: Hallo, schöne Nacht. Und wenn ihr gerade durch die Nachtschicht euch so durchkämpft, dann wisst ihr ja, wofür es tut. Auch ein bisschen für die Knete, ne? Was hören wir jetzt? Shania Twain ist der passende Song dazu. Ka-ching! Wünsche euch eine schöne Nacht. Schon Donnerstag jetzt. Wow. Woche bald geschafft. Und wir sind bei euch.

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0: Ich glaube, als sie angefangen haben, den Bums zu bauen, gab es noch die Dinosaurier auf der Welt. Hier, Stuttgart 21, ihr wisst schon, den Stuttgarter Tiefbahnhof. Inzwischen wollen sie 2031 fertig werden, also könnte knapp werden, ne? Der Bums wird ja auch von Jahr zu Jahr teurer. Und habt ihr gehört, der neue Stuttgarter Tiefbahnhof wird auch keine Klimaanlage bekommen. Das haben wir alles ganz genau durchdacht, sagt die Bahn. In einem aktuellen Erklärvideo heißt es, wegen seiner Lage in der Erde komme der Bahnhof ohne eine zeitliche und zusätzliche Klimaanlage aus. Laura Potting glaubt jedes Wort.
1: Absolut. Ich meine, wie oft, ja, konnten wir uns schon drauf verlassen, wenn die Bahn zum Beispiel gesagt hat, hier, ne, dein Zug kommt um 12 Uhr an. Gut, noch nie, aber trotzdem, ich bleibe positiv. Wenn die Bahn sagt, wir brauchen keine Klimaanlage, dann werden wir vermutlich eine brauchen, aber ganz im Ernst, das ist alles viel zu teuer. Und außerdem dauert das doch alles eh schon viel zu lang. Ich sag dir, die saßen da in so einem Meeting via Zoom. Einer hat Rotwein aus einer Kaffeetasse getrunken, ein anderer hat den Katzenfilter nicht ausbekommen und so ein dritter hat parallel YouTube geschaut. Und dann haben die sich so überlegt, woran könnten wir denn so sparen? Komm, wir lassen die Klimaanlage weg. Genial! Der Typ mit dem Katzenfilter hat dann noch ganz kurz angemerkt, dass es aber doch in Zukunft immer mehr Hitzewellen geben wird. Aber da der Schnurrhaare hatte, hat den eh keiner ernst genommen. Piff, paff, jetzt packst du da noch so ein Erklärvideo online mit so einem Typen in Bauarbeiterkostüm, der uns sagt, dass alles gut wird und fertig. Grandios! Also hört mal auf, euch zu beschweren, ja? Die haben alles im Griff! Alles! Ja, ja, ihr zu teuer, dauert zu lange, Laberschwart, Kartoffelsalat. Ey, wir hier in NRW, ja, wir wissen, gut Ding will Weile haben. Guck dir den Kölner Dom an. Die haben über 600 Jahre gebraucht, um das Teil fertig zu bauen. Und hat der Kölner Dom eine Klimaanlage? Nein. So, zurück zu Stuttgart 21. Ich sag's euch, in 300 Jahren, da wird dieser Tiefbahnhof ein Besuchermagnet, eine Kathedrale aus Schienen. Menschen werden aus aller Welt dahin pilgern, um dieses Bauwerk zu bestaunen und was? Ach, die haben die Treppen vergessen. Ja, irgendwas ist ja immer, ne?
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1: Ich bin David Riemer. Jedes Jahr wenden sich tausende Menschen mit einem Verdacht auf Behandlungsfehler an den medizinischen Dienst. Heute legen die Gutachter neue Zahlen vor. Schon seit Jahren zeigen diese Statistiken, Behandlungsfehler sind keine Einzelfälle.
2: Der Arzt übersieht einen Knochenbruch oder Laborwerte werden vertauscht. Darf eigentlich nicht passieren, aber auch bei ihrer letzten Erhebung zählten die Gutachter rund 3700 Behandlungsfehler und oft mit krassen Folgeschäden für die Patienten. Viele starben sogar. Ein Riesenproblem ist zudem, dass die Dunkelziffer erheblich höher ist. Experten fordern deshalb, die Rechte und auch die Sicherheit der Patienten zu stärken. Claudia Wächter, Nachrichtenredaktion.
1: Schwere Unwetter haben in einigen Teilen Deutschlands erhebliche Schäden angerichtet. Im Norden von Rheinland-Pfalz etwa wurden zwei Menschen durch einen umstürzenden Baum schwer verletzt. Außerdem wurden etliche Dächer abgedeckt, Fassadenteile stürzten ab und Gegenstände flogen umher. Das ganze Ausmaß der Schäden ist noch nicht absehbar. Und im brandenburgischen Fürstenwalde-Spree soll es einen Tornado gegeben haben. Ein Dach wurde abgedeckt und Bäume stürzten um. Über verletzte Personen ist im Moment noch nichts bekannt. Mit Blick auf niedrige Gasspeicherstände sehen Bundeswirtschaftsministerium und Bundesnetzagentur die Wirtschaft in der Pflicht. Die Füllung der deutschen Speicher, die im Moment rund zur Hälfte ausgelastet sind, sei sehr gering. Das sagte eine Ministeriumssprecherin. Sie forderte die Händler auf, einzuspeichern.
3: Der früher wichtigste Gaslieferant Russland ist schon mit Beginn des Ukraine-Kriegs weggebrochen. Und der Iran-Krieg sorgt für weitere Knappheit. Die Transporte kommen kaum durch die Straße von Hormuz und das treibt die Preise in die Höhe. Normalerweise kaufen die Händler im Sommer ein, um das Gas in der Heizperiode zu verkaufen. Aber aktuell sind die Speicher nur halb voll. Im November müssten sie nach gesetzlichen Vorgaben zu 80% gefüllt sein. Für eine sichere Versorgung im Winter sieht das Wirtschaftsministerium die Händler in der Pflicht. Ursula Winkler, Nachrichtenredaktion.
1: Zum Radsport. Der Tour de France Dritte Isaac del Toro hat den Prolog der Deutschlandtour gewonnen. Der Mexikaner fuhr auf dem 2,6 Kilometer langen Kurs im hessischen Bad Orb die schnellste Zeit und holte sich damit das erste Führungstrikot. Bester Deutscher war Tobias Müller auf Rang 10.
0: Das Wetter an Rhein und Erft.
4: Das ist eine graue Nacht. Immer mal wieder gibt's noch ein paar Regenschauer. Temperaturen sind relativ frisch für eine Sommernacht. Ja, da sind wir schon anderes gewohnt. 13 Grad in der Spitze. Nachher geht's dann rauf auf bis zu 24 Grad. Aber wir müssen auch heute im Tagesverlauf immer wieder mit Regenschauern rechnen. Aber auch trockene Abschnitte wird es geben. Richtig viel Sonne kriegen wir nicht. Am Freitag kriegen wir dafür ein bisschen mehr Sonne.
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5: Zurzeit liegen uns keine Meldungen vor. Wir wünschen allen unterwegs gute Fahrt.
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4: Also man kann Ed Sheeran nicht irgendwie nachsagen, er würde nicht fleißig arbeiten. Das ist schon ein ordentlicher Arbeiter. So viel wie der auf Tour ist, ja, die Europatour hat er ja beendet. Dann war er in Australien und Neuseeland unterwegs. Jetzt macht er nochmal USA. Also von daher, schön, dass er da Zeit für uns hat in dieser Nacht, Ed Sheeran.